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1: Im Studio Sebastian Rosenauer, es ist 3 Uhr. Österreicherinnen und Österreicher zahlen immer öfter digital, mit einer Bankkarte oder mit dem Handy. Trotzdem wünscht sich die Mehrheit ein gesetzliches Recht auf Bargeld, wie eine aktuelle ORF-Umfrage zeigt. Christian Panni berichtet.
2: Ein Recht auf Bargeld, verankert in der Verfassung. Fast 3/4, nämlich 74%, sind dafür, in einer repräsentativ gewichteten OGM-Umfrage für das ORF-Magazin konkret. Im Alltag allerdings sind die überzeugten Barzahler und Zahlerinnen mit rund 51% nur knapp vor all jenen, die regelmäßig mit dem Handy, der Bankomat oder Kreditkarte bezahlen. Deutschland plant bereits ein gleichwertiges Recht auf digitales Bezahlen. Gabrieles Kubitsch von der Arbeiterkammer Wien sagt, man könnte diese Diskussion auch bei uns führen.
3: Kartenzahlung ist halt auch schon eine sehr marktübliche Form des Bezahlens. Auch hier sollte es eine gesetzliche Regelung geben, einfach damit es dann für alle Marktteilnehmer, für die Konsumenten, Konsumentinnen und für die Geschäfte klar ist und keine Streitereien gibt.
2: Denn während das Recht auf Barzahlung im Geschäft in Österreich garantiert ist, ist das digitale Bezahlen noch nicht klar geregelt.
1: Im Yosemite-Nationalpark in Kalifornien ist ein Löschhubschrauber während eines Einsatzes abgestürzt. Beide Piloten sind ums Leben gekommen. Warum der Hubschrauber abgestürzt ist, ist noch unklar. Seit voriger Woche wütet in einer schwer zugänglichen Region des Nationalparks ein Waldbrand. Mehr als 500 Feuerwehrleute stehen im Einsatz. Österreich will die Fußball-U21-Europameisterschaft in 3 Jahren ausrichten. Damit bewirbt sich Österreich 18 Jahre nach der gemeinsamen mit der Schweiz veranstalteten Fußball-EM wieder für ein europäisches Turnier. Mario Walli berichtet.
4: Die Bewerbungsunterlagen sind jetzt offiziell dem Europäischen Fußballverband UEFA übergeben worden. 6 Spielorte und 8 Stadien schickt der ÖFB ins Rennen gegen Spanien. Gespielt werden soll in Altach, Innsbruck, in Ried, in beiden Linzer Stadien, in St. Pölten und in Wien. Da allerdings nicht im Happelstadion, sondern im Weststadion von Rapid und im Horrstadion von der Austria. ÖFB-Manager Bernhard Neuhold ist optimistisch.
5: Ja, wir haben im letzten Jahr alles getan, damit wir tatsächlich eine seriöse Bewerbung abliefern. Wir wissen, dass wir mit Spanien natürlich einen großen Konkurrenten haben, aber ich bin überzeugt davon, dass wir eine sehr gute Bewerbung abgegeben haben.
4: Wie gut die österreichische Bewerbung bei der UEFA ankommt, zeigt sich am 7. Dezember. Da entscheidet das Exekutivkomitee, wo die U21-EM in 3 Jahren stattfinden wird.
1: Und die Wetteraussichten hat jetzt Thomas Wostal.
6: Ein recht sonniger Dienstag wird das im Westen und im Süden von Österreich und am Nachmittag hat es in vielen Regionen hier bei 20 Grad. Im Großteil von Österreich wechselt die Sonne heute mit dichten Wolken, weiterhin weht lebhafter Wind und am Nachmittag hat es nur zwischen 12 und 18 Grad. Und es kann auch ein wenig regnen, ganz besonders in den Bezirken Gmunden, Kirchdorf, Scheibs und Lilienfeld. Der Mittwoch wird recht sonnig sein, mit vielleicht im Osten ein paar dichteren Wolken zum Mittag und am frühen Nachmittag. Und es wird eine Spur wärmer als am Dienstag.
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1: Im Studio Sebastian Rosenauer, es ist 4 Uhr. Wer bald einen Kredit aufnehmen will, sollte sich auf strengere Regeln einstellen. Ab Mitte November sollen die Bedingungen für Kreditvergaben geändert werden. Das betrifft nicht nur die klassischen Bankkredite, sondern etwa auch Ratenzahlungen bei Online-Käufen. Rainer Hasiwar berichtet.
2: Achtung, Kreditaufnahme kostet Geld. Mit diesem oder ähnlichen Warnhinweisen wird man künftig rechnen müssen, wenn man einen Kredit aufnimmt. Klarere Information vor einem Kredit ist eines der neuen Grundsätze, die Banken und andere einhalten müssen. Das mit den anderen wird besonders interessant, ist doch der Handel sehr betroffen, mit Ausnahme der ganz kleinen und bei Rückzahlung von weniger als 14 Tagen. Aber generell so gut wie alle Ratenzahlungen, selbst wenn dabei keine Zinsen anfallen, sind jetzt von den neuen Regeln erfasst. Und das heißt künftig auch, die Bonität der Kunden muss strenger überprüft werden. Das gilt dann auch für Käufe im Internet, die über Bezahldienste wie Klarna oder PayPal abgewickelt werden. Wie das alles dann in der Praxis ablaufen wird, wird sich weisen. Auch wenn Handels- und Bankenverband nicht in Alarmstimmung sind, einfacher wird es nicht werden.
1: Wegen Problemen im US-Flugverkehr ist das Treffen zwischen Bundeskanzler Christian Stocker und dem kanadischen Premier Mark Carney am Abend abgesagt worden. Die beiden hätten im Vorfeld der beginnenden UNO-Generalversammlung in New York zusammenkommen sollen. Ein kaputter Schaltkreis hat aber die Funk- und Radaranlagen einiger Flughäfen vorübergehend lahmgelegt. Carney hat dadurch offenbar nicht anreisen können. Im Fußball sind am Abend die Bruno Awards für die besten Spielerinnen und Spieler des Jahres verliehen worden. Anlässlich des 30. Jubiläums des Awards sind diesmal auch einige Sonderpreise vergeben worden. Mario Valli berichtet.
3: Nach dem Double aus Meisterschaft und ÖFB-Cup-Sieg ist der LASK als klarer Favorit in die Wahl gegangen und die Athletiker haben dann auch abgeräumt. Spielmacher Sascha Horvath ist zum besten Spieler, sein Trainer Didi Kübauer zum Trainer der Saison gewählt worden. Bei den Frauen geht der Award an die Deutsch-Französin Sarah Matner-Tremblay, in der letzten Saison noch bei St. Pölten und mittlerweile bei Bayern München aktiv. Beim Bruno Award, der nach ÖFB-Legende Bruno Petzai benannt ist, werden die Preisträger von Spielerinnen und Spielern der Bundesliga gewählt. Und anlässlich der 30. Ausgabe haben Ivica Vastic und Laura Feiersinger Jubiläumsbrunos als beste Spieler der letzten 30 Jahre erhalten.
1: Und die Wetteraussichten hat jetzt Thomas Wostal.
4: Viel Sonnenschein bringt der Dienstag im Westen und im Süden von Österreich und hier liegen die Nachmittagstemperaturen in vielen Regionen bei 20 Grad. Im Großteil von Österreich, da wechselt die Sonne heute mit dichten Wolken, weiterhin weht lebhafter Wind und am Nachmittag hat es nur zwischen 12 und 18 Grad. Es kann auch ein wenig regnen, ganz besonders im Gebiet vom Salzkammergut über die Eisenwurzen bis zum Mostviertel. Am Mittwoch recht sonnig, mit vielleicht im Osten ein paar dichten Wolken um die Mittagszeit herum und es wird eine Spur wärmer.
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1: Am Mikrofon ist Lorenz Wildner. Mehr Kontrollen im Wiener Taxigewerbe. Das fordert jetzt ausgerechnet die Branche selbst. Denn pro Jahr gibt es mehr als 1000 Anzeigen in Wien wegen Wucherpreisen, verweigerten Fahrten oder Betrugsversuchen. Bernadette Richter berichtet.
2: Schwarze Schafe würden nicht nur Fahrgästen schaden, sondern auch jenen Betrieben, die sich an die Regeln halten, sagt der Obmann der Wiener Taxi-Innung Resült Ekrim Günültas.
3: Wenn einer sich sozusagen im Vorhinein stellt und sagt, er möchte für die Fahrt von A nach B, von Hauptbahnhof jetzt irgendwohin einen Preis, wo es Fantasiepreise sind, dann kann der Fahrgast natürlich sofort das Kennzeichen fotografieren und an uns an die Wirtschaftskammer schicken.
2: Wer Fahrten billiger anbiete, der verschärfe den ohnehin massiven Preisdruck in der Branche. Denn neben gestiegenen Kosten für Treibstoff, Reparaturen und Personal wurde der behördlich festgesetzte Wiener Taxitarif seit 3 Jahren nicht mehr angehoben. Die Innung fordert deshalb eine Anpassung. Von der Stadt Wien heißt es, man arbeitet derzeit an einer Reform, um wieder mehr Qualität in den Taximarkt zu bringen.
1: In New York beginnt heute die Generaldebatte der UNO, das wichtigste Treffen der Vereinten Nationen. Zentrale Themen dürften die Kriege in der Ukraine und im Nahen Osten sein, sowie eine Regulierung von künstlicher Intelligenz. Auftaktredner ist Brasiliens Präsident Lula da Silva. Danach spricht US-Präsident Trump vor den Vertretern der 193 UNO-Mitgliedstaaten. Auf dem Münchner Oktoberfest ist ein Mitarbeiter eines Fahrgeschäfts nach einem Unfall seinen schweren Verletzungen erlegen. Zunächst wurde er noch am Gelände reanimiert und sei in ein Krankenhaus gebracht worden, teilte die Polizei mit. Der Mitarbeiter des Fahrgeschäfts oder eines Sicherheitsdienstes habe sich wohl in einem Bereich aufgehalten, in dem er nicht hätte sein sollen. Der US-Bundesstaat Kalifornien hat wegen der erwarteten Auswirkungen des Klimaphänomens El Niño den Notstand verhängt. Gouverneur Newsom zufolge geht es darum, Gemeinden und Einsatzkräften die nötige Unterstützung zu bieten. Meteorologen befürchten starke Stürme und Überschwemmungen an der US-Westküste. El Niño sorgt weltweit für extremes Wetter, obwohl sein Höhepunkt erst für Herbst und Winter erwartet wird. Der Notstand erleichtert den Behörden den Zugriff auf Ressourcen wie Sandsäcke und Pumpen. Das waren die Nachrichten mit Lorenz Wildner.
4: Zum Wetter.
5: Es gibt heute einen Mix aus Sonne und Wolken. Im Süden und im oberen Murtal überwiegt der Sonnenschein. Dichter werden die Wolken zeitweise vom Ausseerland und dem Ennstal bis ins obere Mürztal sein. Und da gibt es jetzt in der Früh und im Laufe des Vormittags auch noch vereinzelt ein paar Regenschauer. Auch heute wieder windig, zum Teil weht starker Nordwestwind und die Höchstwerte heute von Nord nach Süd 11 bis 20 Grad. Morgen am Mittwoch wird es oft sonnig. Tagsüber können dann im Osten vorübergehend Quellwolken entstehen. Morgen in der Früh sehr kühl, am Nachmittag dann der Jahreszeit entsprechend 14 bis 21 Grad.
4: 3 nach 5 auf die Sekunde. Guten Morgen, Sie an Radio Steiermark.
5: Mit guten Nachrichten, da kommen Sie jetzt überall ohne Probleme voran. Stern 300, das ist unsere Kurzwahl für Ihre Verkehrsmeldungen.
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4: El Niño. Klingt ein bisschen für das, was es ist.
5: Sehr also, nett eigentlich, sehr zu nett.
4: Ja. El Niño ist der Junge, das Kind auf Spanisch. Das ist dann irgendwie dann doch nicht ganz so nett.
5: Der was Junge, so der wild wird.
4: So ungefähr. Schauen wir mal, was da noch auf uns zukommt. Wir werden das natürlich auch für Sie im Auge behalten, immer wieder mit unseren Wetterexperten darüber diskutieren, ob das auch irgendwelche Auswirkungen auf Österreich und unsere Wetterlage hat. Jetzt, heute, aktuell, vielleicht ein bisschen windiger, wie du gesagt hast, gell? Und ein bisschen unbeständiger. So starten wir vielleicht jetzt nicht rein, denn wir sind beständig, vor allem was die Musik betrifft. Wir spielen ihre Lieblingsmusik. Von Susi Quattro zum Beispiel gleich. Fine Young Cannibals, Nick P. und viele weitere. Schönes Aufstehen.
5: Guten Morgen.
4: Ich bin schon Conny Kreinz und Thomas Seidel. Schönen Dienstag.

0: Guten Morgen, Steiermark. Es ist der 22.09.2026. Conny Kreins, Thomas Heilsender.
1: Hallo.
0: Hallo. Heute mit zunehmendem Mond.
1: Genau, und zwar im Wassermann könnte man gut neue Sportarten ausprobieren. Dann sind Menschen heute sehr kreativ. Mhm. Das könnte man zum Umgestalten nutzen. Und Fensterputzen geht heute gut.
0: So ist halt der Wassermann.
1: Ja,
0: Moritz,
1: so ist er.
0: Gundula und Otto haben heute Namenstag.
1: Alles Gute.
0: Alles Gute. Dazu haben wir noch eine wunderbare Geschichte. 22.09.1986. Alf von Planet Menmark landet auf der Erde. An diesem Tag startet Alf seine US-Fernsehsee-Premiere. Die Sitcom Alf verändert eben das Leben der Familie Tanner und die Popkultur eigentlich für immer.
1: Kann man so sagen, ja. Und dann ein bisschen später, am 22.09.1994, geht eine meiner Lieblingssendungen zum allerersten Mal auf Sendung, nämlich Friends.
0: Jawohl, sehr gut. Wunderbare Geschichte aus mehreren Freunden, deshalb auch Friends. Und zu anderen mit Jennifer Aniston zum Beispiel,
1: genau,
0: die da mit dabei war. Das ist schon eine Brutstätte gewesen an Superstars, generell in den ganzen, also wie viele Staffeln diese Serie gehabt hat.
1: Viele.
0: Unterschiedlichste Schauspieler dabei, die quasi Gastrollen gehabt haben. Also das war schon immer wieder, wenn man dort dabei war in der Zeit, Mitte der 90er, dann hat man es geschafft.
1: War das sehr cool. Und vor allem, ich glaube, dass das gut gealtert ist, diese Serie. Ich glaube, die kann man jetzt auch noch schauen.
0: So wie Alf. Also ich glaube auch, dass das so gut funktioniert. Und The Rembrandts mit I'll Be There For You haben damals den Titelsong für die Serie Friends gehabt und sind damit weltweit auf die Eins geschossen. Schönen Dienstag.

0: Rachel, Monica, Phoebe, Joey, Chandler und Ross. Das waren sie, die Friends. Guten Morgen am Dienstag.
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0: absoluter Klassiker. Und ein richtig, richtig guter Song zum Aufstehen. Something Stupid von Robbie Williams und Nicole Kidman. Am Dienstag, am europaweiten autofreien Tag.
1: Genau, worum geht's? Aufzuzeigen, was der Verzicht aufs Auto für positive Effekte hat. Da geht's um die Belebung der Innenstädte, um Lebensqualität und um Umwelt- und Klimaschutz.
0: Und darum geht es auch heute beim Mobilitätsfest in Graz von 13 bis 18 Uhr. Wolfgang Feidel, er ist Leiter der Abteilung Verkehrsplanung der Stadt Graz.
2: Wir haben heuer das Jahresmotto Mobilität für alle Generationen. Für Kinder hätten wir vor Ort zum Beispiel einen Barfußparcours oder auch ein Mobilitätsdachkino. Weiters gibt es, wer noch möchte, auch einen Laufradparcours für die ganz Kleinen. Es gibt eine mobile Fahrradwaschanlage oder auch eine Reparaturstation. Wenn wir alle miteinander gut umgehen im Verkehrssystem und uns sensibel bewegen, dann erreichen wir einfach alle sicherer und bequemer unser Ziel ohne Stress.
0: Auch eine Möglichkeit wäre es, auf die Öffis umzusteigen. Und auch das machen wir heute gemeinsam mit Ihnen und mit Mario Fellner. Heute unsere Radio Steiermark Wunschbus-Aktion, wo der Mario reinsteigt zu Ihnen in den Bus in der Früh. Und mit Ihnen ein bisschen quatscht, Sie in dem Fall fragt, was Sie so gerade so beschäftigt und natürlich auch, wo Sie dann Musik spielen können. Spülen, sehr gut. Sie fahren, spülen. Wir spülen sozusagen genau. Heute. Und zwar wo?
1: Ja, und zwar heute ist er unterwegs mit dem Regiobus 510 von Fremdstetten nach Graz.
0: Der 15er, ja, ja klar. Einsteigen 15er und dann Mario Fellner treffen, genau so schaut's aus. Viel Spaß heute, bin gespannt, wie es ihm so geht in Fremdstetten und Umgebung. Natürlich auch Ihnen, mit ihm. Schönen Dienstag.

0: 5.30 Uhr. Guten Morgen.
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2: Eine 40-jährige Obersteirerin ist gestern Nachmittag im Landesgericht Leoben wegen der Tötung ihres 11-jährigen Sohnes zu lebenslanger Haft verurteilt worden. Die Frau hatte den Buben im Jänner mit mehreren Messerstichen getötet. Dann verletzte sie sich selbst und rief die Rettung. Für das Kind kam jede Hilfe zu spät. Vor Gericht gestand sie den Mord, rechtfertigte sich aber mit Stimmen, die sie gehört habe. Laut dem Gutachtern war sie zurechnungsfähig, das Urteil ist nicht rechtskräftig. Die Maroni-Ernte hat in der Steiermark begonnen. Trotz des heißen und trockenen Sommers werden heuer mit rund 200 Tonnen ähnlich viele Kastanien erwartet wie im Vorjahr. Der Bedarf kann damit aber bei Weitem nicht gedeckt werden. Schon im vergangenen Jahr wurden 1700 Tonnen frische Kastanien importiert. Warum an den Maroni-Standeln überwiegend Importware verkauft wird und wie sich die Preise heuer entwickeln, das hören Sie im Radio Steiermark-Journal in einer Stunde. Österreichs Fußballnationalteam ist erstmals seit der WM wieder in einem Trainingslager zusammengekommen. Allerdings fehlen mit Arnautovic, Alaba, Sabitzer, Leimer und Baumgartner gleich 5 Stars des WM-Kaders bei der Vorbereitung auf das Nations League-Spiel gegen Israel. Der Steirer Romano Schmidt ortet eine große Lücke. Durch die Abgänge und Ausfälle ergeben sich Änderungen in der Hierarchie. Auch ein Kapitän muss gefunden werden. Auf den Steirer dürfte nun mehr Verantwortung im Team zukommen. Und jetzt zum Wetter und zu Conny Krenz.
3: Wechselhaft und windig geht's durch den heutigen Tag. Dazu gibt's einen Mix aus Sonne und Wolken. Im Süden und im oberen Murtal überwiegt der Sonnenschein. Dichter sind die Wolken heute zeitweise vom Ausseerland über das Ennstal bis ins obere Mürztal. Und da kann's vor allem jetzt in der Früh und am Vormittag auch noch ein paar Regenschauer geben. Es wird lebhafter im Bergland, zum Teil auch starker Nordwestwind und die Höchstwerte heute von Nord nach Süd 11 bis 20 Grad. Morgen am Mittwoch wird es oft sonnig, tagsüber können dann im Osten Quellwolken entstehen. Morgen in der Früh sehr kühl, am Nachmittag dann 14 bis 21 Grad.
0: 5.32 Uhr, Sie haben das Radio Steiermark Verkehrsservice.
3: Mit guten Nachrichten, da kommen Sie jetzt überall ohne Probleme voran. Stern 300, das ist unsere Kurzwahl für Ihre Verkehrsmeldungen.
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0: Uhr 37. Guten Morgen, Steiermark.
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0: Was heute Facebook, Instagram und WhatsApp sind, das war früher nach der Kirche, der Kirchgang am Sonntag. Man hat Familie, Freunde, Bekannte getroffen und sich erzählt, was es Neues gibt. Journalistin Christine Heiden aus Oberösterreich ist mit diesem Ritual aufgewachsen.
2: Der Sonntagsgottesdienst gehörte in der katholischen Welt von gestern einfach dazu. Man kam von zu Hause weg, hatte sein Sonntagsgewand an und vollzog gemeinsam Rituale. Die waren für mich als Kind lange mysteriös. Aber das machte sie gerade so reizvoll. Es gab keine kindgerechten Gottesdienste. Sie waren es aus meiner heutigen Perspektive, aber trotzdem. Mit jedem Jahr verstand ich mehr, mit dem Körper und dem Geist wuchs die Fähigkeit, an den richtigen Stellen die richtigen Formeln zu sagen, die Liedtexte mitzusingen und die Worte des Pfarrers einzuordnen. Die Statuen, der Hochaltar und die Glasfenster waren in den langen Stunden eine erste Schulung in Kunstbetrachtung. Die Hochämter an den Hochfesten wurden durch die Kirchenmusik zur musikalischen Grundbildung. Man lebte durch das Kirchenjahr im Jahreskreis und hatte lange sogar seinen fest zugeordneten Sitzplatz. So gehörte man schon als Kind zu einer Gemeinschaft. Man betete gemeinsam für die Toten und die Neuvermählten, wusste, wer getauft wurde und hörte die alle betreffenden Verlautbarungen. Können die virtuellen Gemeinschaften unserer Tage Kindern diese Geborgenheit vermitteln?

0: Wie ein Phönix aus der Asche wird er auch heute wieder aus seinem Kinderbett in Lannach emporsteigen und dann mit Ihnen Bus fahren.
1: Sie fahren, wir spielen. Mario Fendner unterwegs.
0: Ich stelle mir das gerade vor, dass der Mario immer noch in seinem 9 cm Braten.
2: Ich habe mich gerade gefragt, Kinderbett.
0: Ja, so 9 cm,
2: das ist das für ein Bild, das du da im Kopf hast?
0: 90 cm breit, so knappe 1,80 lang, so dass er gerade und gerade drüber steht mit den Zelten. Und dann steigt er aus und wird sich heute zu Ihnen am übrigens autofreien, europaweiten autofreien Tag in den Bus setzen.
2: Und zwar in den Regiobus, ein 510er Bus von Bremstetten nach Graz.
0: So schaut's aus. Nicht weit weg von ihm zu Hause in Lannach fährt er nach Bremstetten und wird dann Bus fahren. Warum macht er das? Weil wir genau Sie auch ein bisschen mit diesem Thema konfrontieren wollen. Busfahren, BIM, Zug, die öffentlichen Verkehrsbetriebe gehören auch einmal wieder vor den Vorhang geholt. Außerdem gibt es für Sie die Möglichkeit, auf einen Musikwunsch jemanden grüßen zu lassen, Geschichten zu erzählen, was auch immer Sie möchten. Das alles heute mit dem Mario gemeinsam und zwar eben aus Bremstetten. Er meldet sich dann im Laufe der Sendung und wie sich das Ganze gestern so angehört hat, im Eichfeld, im Murtal, sehen wir auch noch in der nächsten Stunde hier bei uns. Schönen Dienstag.

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1: Am Mikrofon ist Lorenz Wildner. Einen schönen guten Morgen. Mit gleich zwei Initiativen will Österreichs Regierung der EU-Bürokratie den Kampf ansagen. Europaministerin Bauer von der ÖVP präsentiert ihren Vorstoß einer einjährigen Bürokratiediät für die EU-Kommission am Vormittag beim Ratstreffen mit ihren EU-Amtskollegen. Schon gestern hat NEOS Staatssekretär Schellhorn in Brüssel zu einem Entbürokratisierungsgipfel geladen. Aus Brüssel, Tim Kupal.
2: Vertreter von 17 EU-Staaten sind der österreichisch-italienischen Einladung gefolgt. Es geht um das Verhindern von Goldplating, also dem Übererfüllen von EU-Regeln. Gastgeber NEOS-Staatssekretär Sepp Schellhorn.
3: Dass wir immer versuchen, alles noch ein bisschen besser und schwieriger zu machen. Genau das Gegenteil sollten wir jetzt machen, um die Wettbewerbsfähigkeit auch wiederherstellen zu können.
2: ÖVP-Europaministerin Claudia Bauer will die EU-Kommission dazu verpflichten, ein Jahr lang keine neuen Regeln zu beschließen, sondern bestehende zu vereinfachen. Insgesamt 12 EU-Staaten haben sich diesem Vorstoß Österreichs angeschlossen.
4: Wir wollen, dass wir neben den Verhandlungen zum mehrjährigen Finanzrahmen auch einen ganz bewussten Fokus auf dieses Thema legen.
2: Im Zentrum des Treffens der EU-Europaminister steht heute aber das Ringen ums EU-Budget. Österreich und die anderen Nettozahlerländer, also jene Länder, die mehr nach Brüssel überweisen als zurückbekommen, fordern Kürzungen in Milliardenhöhe.
1: Signa-Gründer René Benko steht heute erneut in Innsbruck vor Gericht. Dabei geht es zum Teil um die Neuauflage des ersten Prozesses gegen ihn vor fast einem Jahr. Damals war Benko in einem Anklagepunkt freigesprochen worden. Diesen Freispruch hat der oberste Gerichtshof aber aufgehoben, weshalb jetzt neu verhandelt wird. Und auch das Strafmaß muss neu festgelegt werden, berichtet Georg Oberhammer.
5: Konkret geht es in der Neuauflage um den Vorwurf der betrügerischen Krida nach Benkos Pleite. Die Anklage sieht in einer Mietvorauszahlung für eine Villa im Innsbrucker Stadtteil Hungerburg in Höhe von 360.000 Euro eine Schädigung seiner Gläubiger. Nach dem Freispruch in diesem Punkt beim ersten Prozess hat der oberste Gerichtshof heuer im Sommer entschieden, dass die Mietvorauszahlung für die Gläubiger nicht verwertbar sei, sie damit also geschädigt wurden. Damit ist auch schon die Richtung bei der Neuauflage in erster Instanz vorgezeichnet. Benko selbst hat alle Vorwürfe stets zurückgewiesen. Das Landesgericht in Innsbruck muss in der Causa letztlich auch die Strafhöhe neu bestimmen. Beim ersten Prozess mit Schuldspruch in einem anderen Punkt war Benko zu einer unbedingten Haftstrafe von 2 Jahren verurteilt worden.
1: Mitten im Streit mit mehreren US-Medien ist das Weiße Haus mit einem eigenen Online-Kanal auf Sendung gegangen. Der Stream von Trump TV soll täglich rund um die Uhr laufen. Am Freitag hatte Trump ja angekündigt, 3 Medienhäuser, darunter CNN, mit sofortiger Wirkung den Zugang zum Weißen Haus zu entziehen. Die Sender selbst ziehen jetzt vor Gericht, um ihre Plätze im Weißen Haus zurückzuerkämpfen. Das waren die Nachrichten mit Lorenz Wildner.
6: Zum Wetter.
7: Wechselhaft und windig heute in Österreich. In der Steiermark gibt es einen Mix aus Sonne und Wolken. Im Süden und im oberen Murtal, da gibt es am meisten Sonnenschein. Dichter sind die Wolken heute tagsüber vom Ausseerland und dem Ennstal bis ins obere Mürztal. Und da gibt es vor allem jetzt in der Früh und am Vormittag noch einzelne Regenschauer. Auch in der Steiermark heute windig. Es weht lebhafter im Bergland, zum Teil auch starker Nordwestwind. Und die Höchstwerte liegen zwischen 11 und 20 Grad. Morgen Mittwoch wieder viel Sonne im ganzen Land. Im Osten bilden sich tagsüber ein paar Quellen. Wolken. Morgen in der Früh sehr kühl, am Nachmittag dann der Jahreszeit entsprechend 14 bis 21 Grad.
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7: Mit guten Nachrichten, da kommen Sie weiterhin ohne Probleme voran. Wir hoffen, es bleibt dabei und wünschen gute und sichere Fahrt.
6: Gehen wir's an.
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6: Danke, dass Sie eingeschaltet haben.
7: Guten Morgen!

0: Wir dürfen Danke sagen. Und das mehrfach an das, was gestern hier bei uns im Funkhaus wieder passiert ist. Sie haben dafür gesorgt, dass wieder einige Leben gerettet werden können. Guten Morgen am Dienstag.
1: Ja, viele sind gestern gekommen, um Blut zu spenden. Wie gesagt, noch einmal danke dafür. Und Karl Nestler aus Lasnitztal hat nach einem schweren Unfall überlebt. Und genau deshalb, weil es nämlich Blutspenden gegeben hat.
2: Ja, eigentlich ja. Nicht? Weil ich habe 1974, 11 Tage vor meinem 16. Geburtstag, einen Zugunfall gehabt. Ich bin leider zu spät gekommen, wollte unbedingt mit in die Berufsschule. Und das ist mir nicht gelungen, das Aufspringen, und bin unter die Räder gekommen und habe meine beiden Beine, links Oberschenkel und rechts den Unterschenkel, verloren. Im UKH wurde ich dann natürlich versorgt, und dort habe ich natürlich Blut gekriegt, weil ja auch ein Blutverlust da war.
0: Und dieses Blut war Gott sei Dank da, weil damals schon viele Blut gespendet haben, und heute ist es Gott sei Dank wieder so. Vor allem gestern war der Andrang wirklich gut. Florian Gollens aus Graz, er ist 30 Jahre, hat schon 18 Mal Blut gespendet. Wenn man das hört, dann weiß man noch wer, warum.
3: Natürlich, wenn man solche Geschichten hört, dann sieht man eigentlich, dass das schon Sinn hat, was man da macht.
1: Manchmal beginnt Helfen eben ganz unspektakulär. Florian Gollens hat mit 18 Jahren zum ersten Mal Blut gespendet, und das aus einer einfachen Überlegung heraus.
3: Ja, also wenn ich zurückdenke an meine erste Blutspende, eben damals, wenn es schon Sinn hat, was man da macht.
1: Manchmal beginnt Helfen eben ganz unspektakulär. Florian Gollens hat mit 18 Jahren zum ersten Mal Blut gespendet, und das aus einer einfachen Überlegung heraus.
3: Ja, also wenn ich zurückdenke an meine erste Blutspende, ich habe mir damals eben die Frage gestellt,

0: Blutspenderinnen und Blutspendern appellieren. Geht's hin. Es ist ein kleiner Aufwand für euch, aber eine große Hilfe für die Gesellschaft.
1: Und das geht heute zum Beispiel bei der Rotkreuz-Bezirksstelle in Weiz von 11.30 Uhr bis 15 Uhr und 16 bis 20 Uhr.
2: Dann im Jufa-Hotel in Graz von 16 bis 19 Uhr.
1: Oder bei der Freiwilligen Feuerwehr in Spielberg von 16 bis 19 Uhr.
2: Alle Termine zum heutigen Blutspenden finden Sie im Internet auf der Seite vom Roten Kreuz.
1: Dankeschön.

0: 6.15 Uhr. Achtung, jetzt schieben wir richtig weg. Shania Twain.
1: Let's go, girls.
0: Gehen wir's an. Wie man so schon sagt bei uns in der Steiermark. Schönen Dienstag.

0: Shania Twain auf Radio Steiermark. 61 Jahre jung übrigens, Shania Twain. Und hat in einem Interview jetzt gesagt, sie hat noch eine Frisur, die sie in ihrem ganzen Leben noch ausprobieren möchte.
1: Welche ist das?
0: Der Bob.
1: Ah ja.
0: Ist das was für dich?
1: Der ist jetzt eh in, auf jeden Fall.
0: Wäre das was für dich? Also Bob, bitte korrigiere mich kurz, Haar eher so Richtung Schulter.
1: Ja, kann sogar oder? Noch kürzer sein. Ja.
0: Genau.
1: Ja?
0: Endet, kann zum Beispiel der klassische Bob endet auf Kinnhöhe, oft leicht schräg mit einem kürzeren Nacken. Ja. Der Long Bob, Mikro Bob, Blondkante, gibt es ganz viel.
1: Es ist kompliziert, weil man muss das immer föhnen. Das erfordert, glaube ich, viel Arbeit, dass der immer schön ausschaut, der Bob. Ist nichts für mich.
0: Nee, wollte ich hier gerade fragen. Danke. Mehr brauche ich nicht wissen. Schönen guten Morgen Dienstag. Liebe Grüße an deine Bob-Trainerin.

0: Ich hab's gewusst, irgendwoher kenne ich dich. Und genau dasselbe werden Sie vielleicht beim folgenden Namen sagen, der heute Geburtstag hat. Franz Hubert Wolfgang Remmling.
1: Feiert heute seinen 75er.
0: Da wird es wahrscheinlich bei dem einen oder anderen schon klingeln. Dann hat er gesagt, was für Namen. Wobei einer dieser Namen, der Wolfgang nämlich, das ist der Vorname dann von diesem Künstlernamen, der gleich kommt, dann schon sehr, sehr prägnant ist. Dazu noch, wie viele Wolfgangs kennen Sie, genau, die irgendwie gerade, Wolfgang, aber was Mozart, ja, okay. Aber
1: Ambros,
0: ja.
1: Ist auch nicht.
0: Aber ist es auch nicht, nein, es ist der Wolle. Der Wolle Petri, der hat heute Geburtstag.
2: Wahnsinn, ja. Warum schickst du mich in die Hölle?
0: Warum Wolfgang Petri und nicht Franz Remmling?
1: Also Wolfgang hat ihm besser gefallen scheinbar als Franz, also sein dritter Vorname, und Petri ist der Mädchenname seiner Mama.
0: Alles klar. Ja. 75 noch als Feinmechaniker ausgebildet. Noch mit der Schülerband Screamers unterwegs. Und dann irgendwann einmal ist er von einem Produzenten entdeckt worden und dann ist losgegangen mit Wahnsinn und vielen weiteren Superhits. Ist er jetzt mittlerweile 75, hat Sehnsucht nach der Bühne und feiert sein 50. Bühnenjubiläum. Unglaublich, oder? Und da wird natürlich der Song hier auch mit dabei sein. Ja, mehr geht nicht, oder?
1: 1992 war das, na, ganz super. Wenn ganz super.
0: Der Song schon beginnt, dieses Intro, und dann geht's los.
1: Kann man alle mitsingen.

0: Rick Astley auf Radio Steiermark am Dienstag, 6.30 Uhr.
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2: Gestern ist die Begutachtungsfrist für das neue Gesetz zum Social-Media-Verbot für unter 14-Jährige zu Ende gegangen. Mehr als 200 Stellungnahmen sind dazu eingegangen. Eine davon kommt von der steirischen Suchtberatung Vivid, die für das Verbot ist, aber zusätzliche Einschränkungen für 14- bis 18-Jährige fordert. Candida Buchriese informiert.
3: Für viele Kinder und Jugendliche passiert bereits ein großer Teil ihres Lebens auf dem oder über den Handybildschirm. Eine Entwicklung, die enormes Suchtpotenzial beinhalte, vor allem bei Social Media, heißt es von der steirischen Fachstelle für Suchtprävention Vivid. Das geplante Gesetz gehe nicht weit genug, so die Stellungnahme von Vivid. Gefordert wird zusätzlich eine teilweise Ausweitung des Verbotes bis zum 18. Geburtstag. Dazu Waltraud Posch von Vivid.
4: Das Gehirn ist erst mit ca. 25 Jahren ausgereift und fertig. Das Gehirn spielt eine zentrale Rolle für die Suchtentwicklung, weil sich dort Bahnen entwickeln oder eben nicht entwickeln. Und von dem her macht Sinn, das Schutzalter bis 18 anzuheben und die allergefährdendsten Funktionen sozialer Medien wirklich bis 18 Jahre in Kraft treten zu lassen.
3: Dazu zählen laut Posch etwa die Möglichkeit des endlosen Scrollens bei Videos oder auch Plattformen, die bei häufigem Nutzen belohnende oder bei seltenem Nutzen frustrierende Mechanismen eingebaut haben. Und auch Messenger-Dienste sollen nicht prinzipiell ausgeschlossen werden, so die Vivid-Stellungnahme.
4: Dieses Gesetz ist aufgebaut nicht in Form von Plattformen, die genannt werden, sondern in Form von Funktionen. Jetzt sind Messenger ausgenommen, aber Messenger werden immer häufiger auch mit Funktionen versehen, die denen von sozialen Medien ähnlich sind. Und wenn jetzt ein Messenger-Dienst dieselben Funktionen hat, ist es sehr naheliegend, dass auch für ihn der Jugendschutz gelten soll.
3: Die zahlreichen Stellungnahmen werden nun geprüft. Geplant ist ein Beschluss des Gesetzes noch in diesem Jahr und der Start im Jänner 2027.
2: Der Landtag kommt heute Vormittag zu einer Sondersitzung zusammen. Grund ist der Landesenergieversorger Energie Steiermark. Die SPÖ richtet dabei zwei dringliche Anfragen an Landeshauptmann Mario Kunasek von der FPÖ und Wirtschafts- und Finanzlandesrat Willibald Ehrenhöfer von der ÖVP. Es geht um den Plan der Landesregierung, Kapital aufzustocken, um den Energieversorger zukunftsfit zu machen. FPÖ und ÖVP suchen einen Investor. Er soll Geld bringen und dafür Anteile an der Energie Steiermark in Form von Aktien erhalten. Die SPÖ wirft der Regierung vor, steirisches Familiensilber zu verscherbeln. Die Maroni-Ernte hat in der Steiermark begonnen. Trotz des heißen und trockenen Sommers erwartet die arge Zukunft Edelkastanie ungefähr die gleiche Erntemenge wie im Vorjahr, rund 200 Tonnen. Wie sich die Trockenheit auf Größe und Qualität der Kastanien ausgewirkt hat und warum an den Maroni-Standeln in den Städten überwiegend Importware verkauft wird, darüber berichtet Daniel Neuhauser.
5: Die ersten steirischen Maroni sind bereits geerntet. Der extreme Sommer hat allerdings Spuren hinterlassen. In besonders trockenen Gebieten habe bis zu 40% des Niederschlags gefehlt, sagt Johannes Schantl, Obmann der Arge Zukunft Edelkastanie.
6: Dort sind die Kastanien kleiner. Die sind zwar qualitativ und geschmacklich sehr gut, das heißt, sie sind wirklich süß.
5: Insgesamt rechnet Schantl trotzdem mit einer Erntemenge von rund 200 Tonnen, ähnlich viel wie im Vorjahr. Den steirischen Gesamtbedarf kann die heimische Ernte damit aber nicht annähernd decken.
6: Wir importieren nach wie vor sehr viel. Also im Jahr 2025 zum Beispiel sind 1700 Tonnen an frischen Kastanien importiert worden und auch verarbeitete Kastanien. Da waren es irgendwie 780 Tonnen, die importiert worden sind.
5: An Grazer Maroni-Standeln kostet ein Viertel heuer erstmals bis zu 4,50 Euro.
6: Momentan kann man davon ausgehen, dass das, was in den Städten verkauft wird, überwiegend ein Teil importierte Ware ist.
5: Die heimische Ernte werde überwiegend direkt verkauft.
6: Sprich jetzt im Herbst Kastanien und Sturm. Kastanienbraten, also für die ganzen Sesteln, werden die verbraucht.
5: Trotz kleinerer Früchte wollen die heimischen Kastanienbauern die Preise heuer nicht erhöhen.
6: Also die Produzenten, mit denen ich nichts verhoben habe, haben gesagt, na, sie werden die Preise gleich halten wie im Vorjahr.
5: Je nach Größe liegen sie zwischen 6 und 9 Euro pro Kilo. und die heimische Produktion wächst. Die Anbaufläche hat sich innerhalb von 10 Jahren auf rund 160 Hektar verdreifacht. Allerdings sind noch viele Bäume jung. Mit höheren Erntemengen rechnet Schantl deshalb erst in den kommenden Jahren.
2: Der LASK ist der große Gewinner der 30. Bruno-Gala, der Wahl der besten Fußballerinnen und Fußballer Österreichs. Der Double-Gewinner wurde gestern Abend in Wien mit den Trophäen in gleich 4 Kategorien ausgezeichnet. Aber auch aus steirischer Sicht gab es eine besondere Ehrung. Zum 30-Jahr-Jubiläum wurde der ehemalige Sturmstar Ivica Vastic mit dem Legenden-Bruno ausgezeichnet. Seit 1997 wird der nach Ausnahmespieler Bruno Pezzay benannte Preis von der Vereinigung der Fußballer vergeben. Alle aktiven Spielerinnen und Spieler der Bundesliga wählen die Besten der vergangenen Saison. Und Conny Kreins hat jetzt noch die Wetteraussichten für Sie.
7: Heute gibt es einen Mix aus Sonne und Wolken und das in der gesamten Steiermark. Dichter sind die Wolken zeitweise vom Ausseerland und dem Mariazellerland und dem Ennstal bis ins obere Mürztal. Und da kann es in der Früh und am Vormittag auch noch ein wenig regnen. Dazu kommt lebhafter im Bergland auch starker Nordwestwind. Entschuldigung. Im Süden wird es zum Teil föhnig und die Höchstwerte heute Nachmittag 13 bis 20 Grad. In Bruck und in Köflach regnet es jetzt in der Früh ein bisschen bei 10 Grad. Mariazell meldet bewölkt 8, in Hartberg bewölkt 12 und in Graz bewölkt und 13 Grad. Morgen am Mittwoch oft sonnig in der Steiermark, in den Morgenstunden morgen sehr kühl, am Nachmittag dann der Jahreszeit entsprechend bei 14 bis 21 Grad.
0: Zum Radio Steiermark Verkehrsservice um 6.37 Uhr.
7: Mit guten Nachrichten, da sollten Sie jetzt überall ohne Probleme vorankommen. Wenn Sie von Verkehrsbehinderungen wissen, dann rufen Sie uns bitte an, kostenlos unter Stern 300.
0: Gute und sichere Fahrt in den Dienstag.
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0: Guten Morgen, 6.46 Uhr.
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0: Es wird läuten in Kürze, und zwar in Gradweinstraßengel.
2: Guten Morgen.
0: Guten Morgen. Sprechen wir da mit dem Herrn Heidenbauer?
2: Ja.
0: Das ist super. Conny Kreins und Thomas Seidel von Radio Steiermark sind da.
2: Ah, Wahnsinn.
3: Alles Gute zum Geburtstag.
2: Ja, danke.
0: 83 Jahre jung.
2: Ja, hilft nichts. Man wird immer älter.
0: Ja, aber das ist ein super Alter. Und Sie klingen noch super, perfekt.
2: Das ist alles in Ordnung noch, ne?
0: Ja, das ist das Allerwichtigste.
2: Das ist eine Überraschung.
0: Ja, das war der Plan. Das war der Plan. Liebe Grüße von den Nachbarn, sollen wir ausrichten.
2: Ah, das ist der Hans.
3: Ja, Kreins. Genau.
2: Der Wahnsinn.
3: Der Johann Kreins hat gesagt, wir sollen unbedingt anrufen.
2: Ja, herzlichen Dank.
0: Ja, denn er ist ein sehr lieber und hilfsbereiter Gartennachbar. Und Hasenzüchter, Naturliebhaber und leidenschaftlicher Schwammerlsucher.
3: Apropos, wie schaut's aus mit den Schwammerln aktuell?
2: Ja, wachsen.
0: Ja.
2: Da braucht es eigentlich einen Wald. Immer genug.
0: Das heißt, die Frage nach dem Lieblingsplatz, nach dem Lieblingssuchplatz von Hans Heidenbauer brauchen wir uns nicht stellen, oder? Oder wird das gar nicht verraten?
2: Ich gehe nicht weit, ich gehe nur bis Überbruch.
0: Ah, okay. Das ist, naja, gut.
2: Das heißt, ein Hüttenwander, wenn man nichts findet, geht man in die Hütte und trinkt man was.
0: Ah, ist auch nicht so schlecht. Das ist vollkommen richtig. Da gibt es ja doch ein paar Hütten da in der Gegend. Schönen Tag.
3: Schönen Tag und
2: danke.
3: Alles Gute.
0: Baba.
3: Baba, wiederhören.
2: Danke.

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1: Am Mikrofon ist Lorenz Wildner. Guten Morgen. Es ist das größte politische Treffen des Jahres, die UNO-Generalversammlung in New York. Österreich wird für die kommenden 2 Jahre eines der Mitglieder im Sicherheitsrat sein. Angereist sind unter anderem Bundespräsident Van der Bellen, Bundeskanzler Stocker und Außenministerin Meindl-Reisinger. Aus New York berichtet Barbara Wolschek.
2: Die Anreise zum großen Treffen wurde erschwert. Flugchaos an der Ostküste durch eine technische Panne. Aber jetzt soll es endgültig um die Annäherung bei den großen Problemen gehen. Neben den bisherigen ist jetzt auch noch der Iran-Krieg hinzugekommen. Und die Frage, wie umgehen mit der künstlichen Intelligenz? Österreich will sich hier für allgemeingültige Sicherheitsregeln einsetzen. Bundeskanzler Christian Stocker.
3: Wo sonst haben Sie eine Gelegenheit, wo sich Staats- und Regierungschefs der ganzen Welt an einem Ort treffen? Wo sonst gibt es den Austausch? Wo sonst gibt es die Möglichkeit für Gespräche?
2: Weltpolitik wird hier in New York vor allem auch im Kleineren gemacht. Der iranische Präsident durfte dann doch einreisen. Möglich scheint sogar ein Treffen mit Donald Trump. Zumindest das ist im Geist der UNO.
1: Signa-Gründer René Benko steht heute erneut in Innsbruck vor Gericht. Der frühere Immobilien-Tycoon muss sich wegen des Verdachts der betrügerischen Krida vor einem Schöffengericht verantworten. Es geht zum Teil um die Neuauflage des ersten Prozesses gegen Benko vor fast einem Jahr. Damals war er in einem Anklagepunkt freigesprochen worden. Diesen Freispruch hat der oberste Gerichtshof aber aufgehoben, weshalb jetzt neu verhandelt wird. Am Abend sind in Wien die Awards für die besten Fußballer und Fußballerinnen des Landes vergeben worden. Großer Abstauber bei der diesjährigen Bruno-Gala war der LASK Daniel Kulowitz.
4: In gleich 4 Kategorien staubt der Meister und Cupsieger ab. Mannschaft der Saison, Trainer der Saison, Tormann der Saison und Spieler der Saison gehen an die Linzer.
5: Ja, es ist Sascha Horvath.
4: Sascha Horvath, Spieler der Saison, der ins ÖFB-Team ja auch nachberufen wurde. Bester Tormann der Saison, Lukas Jung, wird ebenfalls mittlerweile im Nationalteam. Und
6: der Trainer der Saison geht an
7: Didi Kübauer.
6: Didi Kübauer.
4: Didi Kübauer landet sogar vor Ralf Rangnick und bedankte sich per Videobotschaft.
8: Auf diesem Wege möchte ich mich herzlich bedanken für die Auszeichnung. Ist für mich definitiv nicht selbstverständlich und freue mich richtig darüber.
4: Zum besten Legionär wurde Bayern-Star Konrad Leimer gekürt. Spielerin der Saison ist Sarah Mattner-Tremblon. Die gebürtige Wienerin war letzte Saison noch bei SK in St. Pölten, ist mittlerweile beim FC Bayern. Und das Frauenteam der Saison ist die Wiener Austria.
1: Und im Katmai-Nationalpark in Alaska startet heute die Fat Bear Week. Insgesamt 16 Braunbären konkurrieren um den Titel fettestes Pelztier. Auch Chunk, der mehr als 20 Jahre alte Sieger des Vorjahres, ist wieder dabei. Nach Angaben des Parks hat es im Vorjahr mehr als 1,7 Millionen Abstimmungen aus über 100 Ländern gegeben. Das waren die Nachrichten mit Lorenz Wildner.
9: Danke, Lorenz. Weiter zu Conny und dem Wetter.
10: Ja, wechselhaft und windig geht's durch den heutigen Dienstag. Die Frühwerte liegen in den Landeshauptstädten aktuell zwischen 7 Grad in Bregenz und 13 Grad in Graz. In der Steiermark gibt's heute Sonne und Wolken. Im Norden der Obersteiermark können die Wolken auch dichter sein und im Laufe des Vormittags gibt's da auch noch ein paar Regenschauer. Dazu weht heute lebhafter im Bergland, zum Teil auch starker Nordwestwind. Im Süden wird's föhnig und die Höchstwerte heute von Nord nach Süd 13 bis 20 Grad. Morgen am Mittwoch tagsüber oft sonnig, Frühwerte frisch, morgen nur 2 bis 8 Grad in der Früh. Am Nachmittag dann der Jahreszeit entsprechend, 14 bis 21 Grad.
9: Da wird es dann doch morgen in der Früh das Jackerl werden. Schönen guten Morgen, 3 nach 7, das Radio Steiermark Verkehrsservice.
10: Da kommen Sie jetzt überall ohne Probleme voran. Stern 300, das ist unsere Kurzwahl für Ihre Verkehrsmeldungen.
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9: Bruno Gala, die wichtigste Fußballerinnen- und Fußballergala Österreichs, recht schön, ja, dass der LASK da abgeräumt hat. Aber der Daniel Kulowitz hat natürlich den wichtigsten nicht erwähnt, deswegen holen wir das jetzt nach.
10: Ja, bitte.
9: Bruno als Legende überreicht bekommen. Ivica Ivo Vastic, ja, vom SK Sturm, die große Legende. Und der hat halt einfach immer noch einen gewissen Charme, vor allem wenn man ihn sprechen hört.
12: Naja, unsere Latte steht immer hoch. Wir wollen immer Meister sein.
9: Ja, genau. Wie war das genau?
12: Naja, unsere Latte steht immer hoch.
9: Ab sofort. Das ist das Motto zum Tag. Die Latte steht hoch und deshalb ab in den Dienstag. 4 nach 7.
10: Guten Morgen.
9: Guten Morgen. Ivo.

Großartiger Song von Wham und noch besser aus meiner Sicht wird's jetzt von The Corrs. Leave me breathless. Ab in den Dienstag. Radio Steiermark ist da. 8 nach 7.

0: Guten Morgen, 6:11 am Dienstag. Sie haben das Wetter im Sommer mitbekommen, oder? Das war alles andere als super für unsere steirischen Landwirtinnen und Landwirte.
1: Ein bisschen stressiges Wetter, zu heiß, zu wenig Regen. Und das hat natürlich jetzt für einige Probleme gesorgt.
0: Und deshalb gibt es auch große Sorgen Richtung Apfelernte, die ja gerade mittendrin schon dabei ist. Also da geht es gerade richtig ab. Und zwar in der ganzen Steiermark. Und deshalb haben wir...
1: Das Wetter zu heiß, zu wenig Regen. Und das hat natürlich jetzt für einige Probleme gesorgt.
0: Und deshalb gibt es auch große Sorgen Richtung Apfelernte, die ja gerade mittendrin schon dabei ist. Also da geht es gerade richtig ab. Und zwar in der ganzen Steiermark. Und deshalb haben wir Erich Fuchs mal losgeschickt.

0: Wir müssen wirklich gut arbeiten, weil wir müssen bestimmte Kilo am Tag trocken können. Das kann man sagen, 18 Tonnen am Tag. Aber wir stehen halt auf einer Erntebühne um und der Traktor fährt mit einer Selbstfeinrichtung eigentlich immer durch. Gell?
1: Also der Traktor gibt schon das Tempo vor?
0: Ja, genau. Einheimische Leute gibt es eigentlich gar keine mehr, die was uns helfen, sondern wir trocken alles zu 100% mit Ausländern.
1: Muss ich dir was sagen, da trägt sich jemand an zum Apfelernten?
2: Ja, ich tue gerne Apfelernten. Ich bin im Urlaub, ich nehme immer Urlaub. Das taugt mir doch, man schlaft auch gut in der Nacht, ja. Weil wir sind den ganzen Tag in der Natur.
3: Die Mama muss mitarbeiten, ja, ich tue es gern. Bin das schon gewohnt, ja. Den ganzen Tag, 10 Stunden, schon ziemlich viel.
1: Bis zum kräfteraubenden Ernten hat Markus Rasser um den Ertrag gezittert.
0: Früher, der Frost schon, das hat uns schon... Ein Drittel von der Ernte war eigentlich im Frühjahr schon weg. Und ein Drittel hat die Trockenheiten auch draufgelegt.
1: Unterm Strich fällt die heurige Apfelernte nur befriedigend aus und macht immensen Druck auf mehr Bewässerung in den Plantagen, sorgt sich Seniorbauer Karl.
4: Weil einfach die Wetterperioden sind einfach schon schwierig. Ja.
1: Füllen Sie die Großkisten an? Sind die auch schon verkauft oder geht dann die Zitterei weiter?
4: Es geht an die Händler weiter. Die Ware ist immer angenommen. Sie wird einmal eingelagert und dann wird sie verkauft. Also heute ist nicht mehr so einfach. Das ist mein Junior, was da kommt. Der ist jetzt der Bewirtschafter. Der hat die Sorgen vererbt gekriegt. Ja, er macht sich gut. Ich bin recht stolz auf ihn.
1: Ja, was wünschst du jetzt einem jungen Obstbauer?
0: Dass wir mal hohe Preise zusammenbringen. Im Großen und Ganzen, wenn die Preise sowieso besser werden. Sonst werden alle Obstbauern sterben.
5: Und ganz wichtig auch, die heimischen Äpfel essen. Und die heimischen Obstsorten.
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0: 1000 zu 1.
1: Von 1000 und Vollgas runter auf 0 und dann wieder Richtung rauf 1000, denn das, was jetzt kommt, bist du da recherchiert. 7.17 Uhr, Radio Starnberg ist da.

0: Einen wunderschönen guten Morgen, Radio Steiermark ist da, Conny Kreinz und Thomas Seidel.
1: Und der Mario ist halt schon unterwegs.
2: Ja, der ist ja schon. Der ist ja.
3: Sie fahren, wir spielen. Mario Fendner unterwegs.
0: Wie funktioniert's, Conny?
1: Ja, er steigt einfach in den Bus ein, freut sich über Menschen, die mit ihm ein bisschen tratschen und dann wird er Liedwünsche erfüllen und die Regionen und vor allem die Busse und die öffentlichen Verkehrsmittel vorstellen.
0: Ja. Vollkommen richtig, Conny. Gestern war er im Eichfeld.
4: Ich bin ja unterwegs so beim Eichfeld-Bus, Knittelfeld, Judenburg, Vonsdorf, Spülberg und. Hat mir jetzt sehr gut gefallen, wie Sie gerade eingestiegen sind, mit einem herrlichen guten Morgen. Die Sonne scheint. Sie wirken mir wie eine sehr positive Person.
5: Bin ich auch. Sehr positiv eingestellt. Gewisse Dinge kann man nicht ändern. Tag glücklich beginnen, zufrieden sein, dann hat man schon gewonnen.
4: Übrigens perfekt, wenn Sie wieder mitfahren wollen. Autofreier Tag. Wir sehen und hören uns vom Busbahnhof Bremstetten. Mit der Linie 510 geht's für mich von Bremstetten nach Graz.
0: Und um kurz nach 8 meldet sich der Mario zum ersten Mal aus Bremstetten. Ja, eine ganz besondere Bushaltestelle.
1: Das ist die schönste der Welt.
0: Hört auf. Mal schauen, ob das wirklich so ist. Mario wird das für uns ganz genau anschauen.

0: 7.30 Uhr, guten Morgen am Dienstag.
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2: Die Maroni-Ernte hat in der Steiermark begonnen. Trotz des heißen und trockenen Sommers wird in etwa die gleiche Erntemenge wie im Vorjahr erwartet, nämlich rund 200 Tonnen. Allerdings sind viele Maroni heuer etwas kleiner geraten. An den Maroni-Standeln in den Städten wird überwiegend Importware verkauft, berichtet Daniel Neuhauser.
3: Die ersten steirischen Maroni sind bereits geerntet. Der extreme Sommer hat allerdings Spuren hinterlassen. In besonders trockenen Gebieten habe bis zu 40% des Niederschlags gefehlt, sagt Johannes Schantl, Obmann der AG Zukunft Edelkastanie.
4: Dort sind die Kastanien kleiner. Die sind zwar qualitativ und geschmacklich sehr gut, das heißt, sie sind wirklich süß.
3: Insgesamt rechnet Schantl trotzdem mit einer Erntemenge von rund 200 Tonnen, ähnlich viel wie im Vorjahr. Den steirischen Gesamtbedarf kann die heimische Ernte damit aber nicht annähernd decken.
4: Wir importieren nach wie vor sehr viel. Also im Jahr 2025 zum Beispiel sind 1700 Tonnen an frischen Kastanien importiert worden und auch verarbeitete Kastanien. Da waren es irgendwie 780 Tonnen, die importiert worden sind.
3: An Grazer Maroni-Standeln kostet ein Viertel heuer erstmals bis zu 4,50 Euro.
4: Momentan kann man davon ausgehen, dass das, was in den Städten verkauft wird, überwiegend ein Teil importierte Fahne ist.
3: Die heimische Ernte werde überwiegend direkt verkauft.
4: Sprich jetzt im Herbst Kastanien und Sturm. Kastanienbraten, also für die ganzen Sesteln, werden die verbraucht.
3: Trotz kleinerer Früchte wollen die heimischen Kastanienbauern die Preise heuer nicht erhöhen.
4: Also die Produzenten, mit denen ich nichts gesprochen habe, haben gesagt, na, sie werden die Preise gleich halten wie im Vorjahr.
3: Je nach Größe liegen sie zwischen 6 und 9 Euro pro Kilo. Und die heimische Produktion wächst. Die Anbaufläche hat sich innerhalb von 10 Jahren auf rund 160 Hektar verdreifacht. Allerdings sind noch viele Bäume jung. Mit höheren Erntemengen rechnet Schantl deshalb erst in den kommenden Jahren.
2: Gestern ist die Begutachtungsfrist für das neue Gesetz zum Social-Media-Verbot für unter 14-Jährige zu Ende gegangen. Mehr als 200 Stellungnahmen sind dazu eingegangen. Eine davon kommt von der steirischen Suchtberatung Vivid. Das geplante Gesetz gehe nicht weit genug, kritisiert Vivid. Gefordert wird eine teilweise Ausweitung des Verbots bis zum 18. Geburtstag. Etwa was die Möglichkeit des endlosen Scrollens bei Videos betrifft oder auch Plattformen, die häufiges Nutzen belohnen. In 2 Monaten werden die Regeln für Kreditvergaben geändert. Das betrifft nicht nur die klassischen Bankkredite, sondern auch die sogenannten Buy-Now-Pay-Later-Geschäfte und alle anderen Arten von Ratenzahlungen. Das wird Auswirkungen auf Konsumentinnen und Händler haben, berichtet Rainer Hasiwa.
5: Achtung, Kreditaufnahme kostet Geld. Mit diesem oder ähnlichen Warnhinweisen wird man künftig rechnen müssen, wenn man einen Kredit aufnimmt. Klarere Information vor einem Kredit ist eines der neuen Grundsätze, die Banken und andere einhalten müssen. Das mit den anderen wird besonders interessant, ist doch der Handel sehr betroffen, mit Ausnahme der ganz kleinen und bei Rückzahlung von weniger als 14 Tagen. Aber generell so gut wie alle Ratenzahlungen, selbst wenn dabei keine Zinsen anfallen, sind jetzt von den neuen Regeln erfasst. Und das heißt, künftig auch die Bonität der Kunden muss strenger überprüft werden. Das gilt dann auch für Käufe im Internet, die über Bezahldienste wie Klarna oder PayPal abgewickelt werden. Wie das alles dann in der Praxis ablaufen wird, wird sich weisen, auch wenn Handels- und Bankenverband nicht in Alarmstimmung sind. Einfacher wird es nicht werden.
2: Österreichs Fußballnationalteam ist erstmals seit der WM wieder in einem Trainingslager zusammengekommen. Allerdings fehlen mit Arnautovic, Alaba, Sabitzer, Leimer und Baumgartner gleich 5 Stars des WM-Kaders bei der Vorbereitung auf das Nations League-Spiel gegen Israel. Der Steirer Romano Schmid ortet eine große Lücke. Durch die Abgänge und Ausfälle ergeben sich Änderungen in der Hierarchie. Auch ein Kapitän muss gefunden werden. Auf den Steirer dürfte nun mehr Verantwortung im Team zukommen. Und jetzt zum Wetter. Conny Kreins weiß, wie es wird.
6: Wechselhaft und windig geht es durch den heutigen Dienstag. Jetzt in der Früh regnet es stellenweise ein wenig. Die Regenschauer klingen aber im Laufe des Vormittags ab. Dann gibt es einen Mix aus Sonne und Wolken. Dazu weht lebhafter im Bergland zum Teil auch starker Nordwestwind. Im Süden wird es föhnig, entsprechend unterschiedlich die Höchstwerte von Nord nach Süd, 13 bis 20 Grad. Morgen am Mittwoch dann in der Früh stellenweise Nebel, tagsüber oft sonnig, allerdings in der Früh auch kalt, nur 2 bis 8 Grad die Frühwerte in der Steiermark. Am Nachmittag dann 14 bis 21 Grad.
7: zum Radio Steiermark Verkehrsservice um 7.35 Uhr.
6: Ja, viel los im steirischen Frühverkehr, aber Sie kommen überall ohne Staus und längere Verzögerungen voran. Wenn Sie allerdings von Behinderungen wissen, dann rufen Sie uns bitte an, kostenlos unter Stern 300.

0: Schönen guten Morgen Steiermark und schönen Nachmittag Shanghai.
1: In Shanghai?
0: Genau.
1: Aktuell 13.44
0: Uhr. 13.44 Uhr, das heißt bei uns 7.44 Uhr. Und warum sprechen wir über Shanghai? Was ist da los? Wir dürfen wieder Daumen drücken.
1: Und zwar heute findet die Eröffnungsfeier der World Skills statt. Und dann geht's los für 48 österreichische Fachkräfte.
0: Yes, 4 Tage Berufsweltmeisterschaften. Jürgen Kraft, der Teamchef von Skills Austria. Wie geht's euch?
2: Das Team ist seit einigen Tagen da, haben das super eingelebt, Jetlag gut überstanden. Wir haben also ein volles Programm gemacht mit ihnen. Essen schmeckt, das ist eines der wichtigsten Dinge und alle sind wirklich motiviert und engagiert. Und es überwiegt tatsächlich die Vorfreude auf das Riesenevent und das merkt man, spürt man und sieht man. Aber es ist auch nicht schwer, weil in ganz Shanghai spürt man World Skills. Die Stadt selber ist gebrandet in World Skills. Das Skyline von Shanghai leuchtet in den World Skills Farben und mit dem World Skills Logo. Und das ist halt schon gut, wenn man da spürt, wie wichtig das ganze Event da für eine Riesenstadt wie Shanghai bzw. einem Riesenland wie China ist.
0: Das ist schon spektakulär, man darf nicht vergessen, es ist jetzt nicht irgendwie eine kleine Stadt in Österreich oder in einem anderen Land in Europa, das ist eine Millionenstadt.
1: Ja, und da dabei zu sein ist schon was echt Besonderes.
0: Und wenn die dann auch noch sagen, hey, wir sind die World Skills da, dann kribbelt es schon richtig. Wie schauen die nächsten Tage jetzt aus mit Wettbewerben, Abschlussfeier und so weiter?
2: Ab Mittwoch starten die Wettbewerbe, die dauern dann bis Samstag. Wir werden unser Bestes geben und dann werden wir schauen, was am Sonntag bei der großen Siegerehrung ja, im Endeffekt rauskommt. Aber ich kann euch schon anfangen, Österreich wird wieder super abschneiden. Wir sind aktuell Platz 6 in der Weltrangliste und werden natürlich versuchen, die Erfolge weiterzuführen.
0: Wir drücken die Daumen auch allen steirischen Beteiligten. Stefan Holzmeister, unser Kollege, ist auch mit und wird dort von dort berichten. Also wir sind live für Sie mit dabei.
3: Grüß

0: haben jetzt sich gerade abgebeutelt, ist der kalt.
1: Das ist schon wieder wie im Kühlschrank bei dir im Studio.
0: Ja, aber keine Sorge, ich heize dir jetzt ein.
1: Ja, bitte.
0: Aber das ist eine sowas gute Idee. Aber nicht nur dir, Conny, sondern auch Ihnen da draußen.
1: Oh, ja.
0: Sag ich.
1: Danke.
0: Was sag ich? Und sie zieht schon den Pulli aus. Unglaublich, das geht schnell. Das geht schnell bei der Conny. Wenn Bruno Mars loslegt, dann heizt der Richtige ein.

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2: Am Mikrofon ist Lorenz Wildner. Guten Morgen. Ab 20. Oktober werden die Regeln für Kreditvergaben geändert. Das betrifft nicht nur die klassischen Bankkredite, sondern auch die sogenannten Buy Now, Pay Later Geschäfte und auch alle Arten von Ratenzahlungen. Rainer Hasiwer, wie wird sich das auf Konsumentinnen und Händler auswirken?
3: Es wird ein paar Überraschungen geben können, denn wer Ratenzahlung oder einen Kauf auf Rechnung macht, der oder die muss seine Bonität künftig nachweisen oder der Händler muss sie jedenfalls überprüfen. Das heißt jetzt nicht unbedingt, dass man beim Kauf von ein paar Sneaker um 150 Euro im Internet gleich sein ganzes Vermögen offenlegen muss, aber die Regeln wurden verschärft. Eine Anfrage des Händlers bei einem Bonitätsauskunftsunternehmen wird nicht in allen Fällen reichen, sondern bei einer etwas größeren Anschaffung, im Möbelhaus zum Beispiel, kann es schon möglich sein, dass der Lohnzettel oder Ähnliches verlangt werden.
2: Das klingt recht aufwendig. Warum sind die Regeln denn verschärft worden?
3: Ja, aufwendig ist durchaus zu befürchten, aber der Grund für die Neuerungen ist schon nachvollziehbar. Gerade über Bezahldienste konnte ja recht ausgiebig geshoppt werden. Es hat im Internet sogar einmal die Klarna-Challenge gegeben, benannt nach dem immer größer gewordenen schwedischen Bezahldienst. Also dass junge Leute recht ungeniert ihre manchmal beachtlichen Einkäufe gepostet haben, an deren Rückzahlung sie dann lange laboriert haben. Das soll künftig eben schwieriger werden. Allerdings vermutlich nicht sehr viel schwieriger. Handels- und Bankenverband sind eher gelassen.
2: In New York beginnt heute die UNO-Generaldebatte der Staats- und Regierungschefs. Auftaktredner ist der brasilianische Präsident Lula da Silva. Danach folgt US-Präsident Trump. Im Vorjahr hat Trump der UNO unter anderem Versagen bei der Friedensstiftung unterstellt. Zu den Hauptthemen der diesjährigen Generaldebatte zählen die Kriege im Iran und in der Ukraine sowie Risiken der künstlichen Intelligenz. Der Konflikt zwischen US-Präsident Trump und den Medien eskaliert weiter. CNN, MS Now und Politico dürfen ja nicht mehr ins Weiße Haus. Die Sender wollen dagegen klagen. Aber auch weitere Medien wehren sich jetzt. ABC, CBS und NBC und auch der Trump-freundliche Sender Fox News berichten vorerst nicht mehr über Trump-Auftritte. Barbara Tschandl.
4: Es ist ein bizarrer Auftritt des US-Präsidenten gestern. Ein 9-minütiges Video zeigt ihn bei der feierlichen Eröffnung eines neuen Hubschrauberlandeplatzes beim Weißen Haus. Der Präsident hält eine Rede, schneidet das Band durch. Zu hören ist allerdings nur Rauschen. Der Grund? Kein Sender stand für die sonst übliche TV-Pool-Berichterstattung zur Verfügung. Sonst wechseln sich ABC, CBS, CNN, Fox News und NBC dabei ab. Auch bei Trumps Reise zur UN-Generalversammlung in New York fehlte also die Live-Berichterstattung im Fernsehen. Trump wiederum verteidigt gestern am Abend seine Entscheidung, bestimmte Medien auszuschließen.
5: And if they're fake news, I really think I have an obligation not to allow them into another very special house.
4: Er sei berechtigt, Fake News nicht in sein spezielles Haus zu lassen, sagt er und meint dabei das Weiße Haus.
2: Das waren die Nachrichten mit Lorenz Wildner.
6: Zum Wetter.
7: Wechselhaft und windig geht es in ganz Österreich durch den heutigen Dienstag. In der Steiermark regnet es jetzt in der Früh stellenweise noch ein bisschen. Die Regenschauer klingen jetzt aber in den nächsten Stunden ab. Dann gibt es einen Mix aus Sonne und Wolken. Dazu weht lebhafter im Bergland zum Teil auch starker Nordwestwind. Im Süden wird es föhnig und entsprechend unterschiedlich die Höchstwerte von Nord nach Süd, 13 bis 20 Grad. Morgen Mittwoch in der Früh dann zum Teil Nebel und recht frisch, nur 2 bis 8 Grad die Frühwerte in der Steiermark. Tagsüber wird es oft sonnig. Und dann legen die Temperaturen zu, ja, der Jahreszeit entsprechend am Nachmittag dann 14 bis 21 Grad.
6: Lang war es heute ruhig, jetzt nimmt der Verkehr zu. Dazu gibt es nachher noch ein Problem auf der A2, Conny.
7: Ja, 10 Minuten länger brauchen Sie im Frühverkehr und zwar in Fahrtrichtung Graz auf der A9 der Pyhrn-Autobahn ab Wunschuh. Und dann gibt es noch eine Meldung fürs Burgenland. A2 Südautobahn in Fahrtrichtung Graz zwischen Pingau und Pinkerfeld. Im Baustellenbereich bei Kilometer 99 ist die rechte Fahrspur nach einem Unfall blockiert. Bitte Vorsicht.
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6: Guten Morgen.
7: Schönen guten Morgen.

0: Die Carpenters zum Aufstehen am Dienstag um 10 nach 8, wobei Aufstehen, für viele geht es ja schon Richtung Arbeit.
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0: Ja, Conny, der ist schon unterwegs.
2: Am schönsten Bahnhof Österreichs hat er seine Reise begonnen.
0: Das ist nämlich wirklich so. Liebe Grüße nach Bremstetten, Mario.
3: Schönen guten Morgen, meine Lieben. Tut mir leid, dass ich da jetzt gleich mal angeben muss. Nee, aber es ist halt so, ich stehe da gerade in Bremstetten beim Busbahnhof. Und ja, das ist die schönste Haltestelle Österreichs, vom VCÖ gewählt worden. Manfred und Dominik, was sagt ihr dazu?
4: Ich habe selber dort auch mitgestimmt online, wie die Umfrage war von den Haltestellen.
5: Ich finde, sie schaut schön neu und so aus. Und ich mag das mit Holz und den Solarpanelen da oben sehr.
3: Michi, du wartest auch gerade da beim Bus. Weißt du, dass das die schönste Haltestelle Österreichs ist?
6: Was, ich war dabei.
3: Was hast du, warst dabei?
6: Bei der Abstimmung, beim Bau und bei der Planung.
3: Na, echt jetzt?
6: Ja.
3: Was ist das für ein Zufall gerade? Michi, was machst du bitte?
6: Ich bin Obmann vom Mobilitätsausschuss in der Gemeinde.
3: Ich meine, das war jetzt nicht abgeklärt, dass wir uns da jetzt treffen.
6: Nein, überhaupt nicht, das ist Zufall.
3: Michi, was habt ihr euch dabei gedacht, da bei dieser Planung?
6: Na, wir haben ja zuerst einmal geschaut, dass wir einen zentralen Verkehrsknotenpunkt zusammenkriegen, wo alle Buslinien sich treffen, dass man wirklich umsteigen kann.
3: Man hat da wirklich mehrere Busbahnsteige, ja, muss man sagen, so mit eigenen Bänken, Haltestellen. Und aber auch das Dach ist mit eigenem Kraftwerk drauf?
6: Ja, mit PV-Modulen, so Lichtdurchlässig, dass man es immer schon hell hat, aber im Sommer natürlich auch mit ausreichend Schatten, mit PV-Modulen oben. Das heißt, wir produzieren einen Strom, den wir dann auch verwenden für unsere Schule, die da weiter oben ist. Das hat einen positiven Nebeneffekt auch gleich.
3: Michael Fischer, was für ein Zufall an diesem Morgen. Da hinten steht jetzt dann mein Bus, ich muss weiter nach Graz, aber danke für dieses unfassbar lässige Treffen.
6: Ja, dann wünsche ich dir einen schönen Tag. Gell?
0: Viel Spaß, Mario, mit dem 510er von Bremstetten geht es in Richtung Graz mit dem Regio-Bus und dann wird er Sie dort treffen, um mit Ihnen auch natürlich Musikwünsche aufzunehmen, die Grüße und was sonst noch so dazu gehört. Lustige Geschichte, bin gespannt, wie der Vormittag so verlaufen wird für Mario.
1: Ist es Liebe?

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0: 8.24 Uhr, Dienstag, am 22. September 2026. Was habe ich heute schon alles gelernt? Heute ist zunehmender Mond, mal wieder im Wassermann.
1: Sehr gut.
0: Weil im Wassermann, weiß ich, da funktioniert einfach alles. Also brauchen wir eigentlich mit dem gar nicht mehr uns aufhalten, oder?
1: Fenster putzen, ganz besonders
0: also,
1: gut.
0: Achso, ja, das habe ich vergessen.
1: Und du könntest, wenn du mal was Neues ausprobieren möchtest, an Sportarten heute diesen Wassermann-Mond nutzen. Geht auch gut.
0: Welche Sportart würdest du gerne mal ausprobieren? Reiten, stimmt. Das war es.
1: Das habe ich schon ausprobiert. Das mag ich so gern, dass ich gar nichts anderes ausprobieren mag.
0: Ah, das ist natürlich blöd. Das Pferdemädchen, wie schaut es denn weiter aus? Wir haben heute ein Geburtstagskind, ein sehr, sehr bekanntes.
1: Ja.
0: Ein richtig bekanntes, also ja. Eines, das auch musikalisch sehr bekannt ist. Wolfgang Petri.
1: Franz Hubert Wolfgang Remmling.
0: Sehr schöner Name, sehr schöner Name. Franz Hubert Wolfgang Remmling. Ich glaube, so haben sie ihn immer gerufen in der Schule. Das haben wir dann gedacht, das ist ein bisschen lang. Wolfgang Petri klingt dann doch besser. Und in dem Fall klingt er immer noch super. Ist zum 50. Bühnenjubiläum immer noch unterwegs, tourt herum und wird dann auch Songs wie diesen hier performen. Alles Gute!

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1: 8.30 Uhr, guten Morgen, Sie hören Radio Steiermark, in Kürze das Radio Steiermark-Journal. Ich bin ein ehrlicher Mensch, ich habe das Falsche reingeladen. Achtung, jetzt kommt's Richtige.
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1: Ich hätte erst da... Katrin, die hat nämlich fast einen Michael Pendel gemacht. Aber jetzt geht's schon los, Katrin.
3: Ich hätte mich verstellt. Gestern ist die Begutachtungsfrist für das neue Gesetz zum Social-Media-Verbot für unter 14-Jährige zu Ende gegangen. Mehr als 200 Stellungnahmen sind dazu eingegangen. Eine davon kommt von der steirischen Suchtberatung Vivid, die für das Verbot ist, aber zusätzliche Einschränkungen für 14- bis 18-Jährige fordert. Candida Buchriese informiert.
4: Für viele Kinder und Jugendliche passiert bereits ein großer Teil ihres Lebens auf dem oder über den Handybildschirm. Eine Entwicklung, die enormes Suchtpotenzial beinhalte, vor allem bei Social Media, heißt es von der steirischen Fachstelle für Suchtprävention Vivid. Das geplante Gesetz gehe nicht weit genug, so die Stellungnahme von Vivid. Gefordert wird zusätzlich eine teilweise Ausweitung des Verbotes bis zum 18. Geburtstag. Dazu Waltraud Prosch von Vivid.
5: Das Gehirn ist erst mit ca. 25 Jahren ausgereift und fertig. Das Gehirn spielt eine zentrale Rolle für die Suchtentwicklung, weil sich dort Bahnen entwickeln oder eben nicht entwickeln. Und von dem her macht Sinn, das Schutzalter bis 18 anzuheben und die allergefährdendsten Funktionen sozialer Medien wirklich bis 18 Jahre in Kraft treten zu lassen.
4: Dazu zählen laut Prosch etwa die Möglichkeit des endlosen Scrollens bei Videos oder auch Plattformen, die bei häufigem Nutzen belohnende oder bei seltenem Nutzen frustrierende Mechanismen eingebaut haben. Und auch Messenger-Dienste sollen nicht prinzipiell ausgeschlossen werden, so die Vivid-Stellungnahme.
5: Dieses Gesetz ist aufgebaut nicht in Form von Plattformen, die genannt werden, sondern in Form von Funktionen. Jetzt sind Messenger ausgenommen, aber Messenger werden immer häufiger auch mit Funktionen versehen, die denen von sozialen Medien ähnlich sind. Und wenn jetzt ein Messenger-Dienst dieselben Funktionen hat, ist es sehr naheliegend, dass auch für ihn der Jugendschutz gelten soll.
4: Die zahlreichen Stellungnahmen werden nun geprüft. Geplant ist ein Beschluss des Gesetzes noch in diesem Jahr und der Start im Jänner 2027.
3: Der Landtag kommt in einer halben Stunde zu einer Sondersitzung zusammen. Grund ist der Landesenergieversorger Energie Steiermark. Die SPÖ richtet dabei zwei dringliche Anfragen an Landeshauptmann Mario Kunasek von der FPÖ und Wirtschafts- und Finanzlandesrat Willibald Ehrenhöfer von der ÖVP. Es geht um den Plan der Landesregierung, Kapital aufzustocken, um den Energieversorger zukunftsfit zu machen. FPÖ und ÖVP suchen einen Investor. Er soll Geld bringen und dafür Anteile an der Energie Steiermark in Form von Aktien erhalten. Die SPÖ wirft der Regierung vor, steirisches Familiensilber zu verscherbeln. Die Bundesregierung schickt heute einen Gesetzesentwurf in Begutachtung, mit dem das derzeit geltende Verbot der CO2-Speicherung aufgehoben wird. Der Entwurf kommt aus dem Finanzministerium, das für Bergbaufragen zuständig ist. Das CO2 soll nämlich künftig im Boden gespeichert werden, und zwar in leer geförderten Erdöl- oder Erdgaslagerstätten. Bis zur Umsetzung kann es noch dauern. Der Entwurf sieht strenge gesetzliche Schranken vor. Peter Daser informiert.
6: Fürs Einspeichern von CO2 im Boden dürfen andere öffentliche Interessen nicht überwiegen, zum Beispiel die Wasserversorgung oder Siedlungsgebiete. Und es gibt eine jährliche Mengenobergrenze. Bis Ende 2029 liegt sie bei 3 Millionen Tonnen CO2 pro Jahr. Danach steigt sie auf 7 Millionen Tonnen CO2 bis Ende 2024. Für die Zeit danach wird die Obergrenze neu beurteilt. Im Gesetz steht auch, dass es beim Einlagern von CO2 nur um unvermeidbare Restemissionen geht. Die fallen zum Beispiel bei der Zementherstellung an oder bei der Müllverbrennung. Und es gehe nicht darum, das Vermeiden von CO2-Emissionen zu ersetzen. Festgelegt ist auch, dass, wenn ein Speicher im Boden einmal voll ist, regelmäßig überprüft werden muss, ob kein CO2 entweicht.
3: Die Maroni-Ernte hat in der Steiermark begonnen. Trotz des heißen und trockenen Sommers werden heuer mit rund 200 Tonnen ähnlich viele Kastanien erwartet wie im Vorjahr. Sie sind aber etwas kleiner. Der Bedarf kann mit den heimischen Maroni bei Weitem nicht gedeckt werden. Schon im vergangenen Jahr wurden 1700 Tonnen frische Kastanien importiert. Und jetzt noch zu Conny Kreins und zum Wetter.
0: Ja, wechselhaft und windig geht es durch den heutigen Dienstag. Jetzt in der Früh regnet es quer durchs Land noch ein bisschen. Die Regenschauer klingen aber in den nächsten Stunden überall ab. Im Osten der Steiermark, da kommt jetzt schon die Sonne durch und so geht es dann eigentlich auch durch den Tag. Es gibt einen Mix aus Sonne und Wolken. Dazu kommt lebhafter im Bergland zum Teil auch starker Nordwestwind. Im Süden föhnig und die Höchstwerte heute 13 bis 20 Grad. Am mildesten wird es im Süden. Morgen am Mittwoch in der Früh teilweise nebelig und eigentlich recht frisch. Frühwerte morgen nur 2 bis 8 Grad. Tagsüber dann einiges an Sonne im ganzen Land und die Nachmittagswerte liegen zwischen 14 und 21 Grad.
1: 8.36 Uhr.
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0: Und da gibt es gute Nachrichten von unseren Straßen. Jetzt kommen Sie wieder überall ohne Probleme voran. Stern 300, unsere Kurzwahl für Ihre Verkehrsmeldungen.
1: Schönen Dienst.

0: 8.42 Uhr. Guten Morgen, Steiermark. Conny Kreinz und Thomas Seidel sind da.
1: Schönen guten Morgen.
0: Fußball ist jetzt Thema. Taugt mir ja persönlich.
1: Ein bisschen, oder?
0: Ein bisschen.
1: Ja, geht so.
0: Deswegen ist es ganz cool, dass man zwischendurch einmal wieder über Fußball reden kann, oder?
1: Haben wir jetzt aber wirklich länger nicht mehr. Stimmt. Mit höchster Zeit.
0: Es wird höchste
1: und
0: Zeit.
1: Und es tut sich ja was.
0: Zwei Tage nicht über Fußball geredet. Jetzt müssen wir echt wieder über Fußball reden. In dem Fall tut sich beim österreichischen Nationalteam was. Nach der WM geht's wieder los. Der Alltag ist wieder da und der Alltag heißt Nations League. Es geht wieder zum Dilli nach Windischgarsten in Oberösterreich. Liebe Grüße an die Grenze zur Steiermark. So weit sind sie ja nicht weg. Und deshalb würde man gerne mal hinschauen, wie läuft es aktuell?
1: Ja, Training war ja schon. Publikumslieblinge sind derzeit allerdings nicht verfügbar und trotzdem war der Andrang gestern beim öffentlichen Training sehr groß.
0: Mit Publikumsliebling, jetzt war lauter Schmähfirn, verhaut es mich schon. Publikumsliebling-Reporter Daniel Kulowitz war mit dabei.
2: Auf Xaver Schlager oder Niki Seiwald stürzt man sich als junger Fan, wenn plötzlich die Stars wie Alaba, Sabitzer oder Baumgartner fehlen.
3: Ich hätte mich schon gern gefreut, wenn die auch dabei sind.
4: Natürlich alle unsere WM-Helden einmal sehen und froh, dass ich in Rangnick halt einmal sehe, da live.
2: Und der Umbruch ist spürbar, sagen WM-Torschütze Romano Schmid oder Abwehrspieler Philipp Mwene.
5: Die Lücke ist immer groß, glaube ich, wenn solche großen Spieler dann auch weg sind.
6: Das sind Spieler, die Legenden sind, zu denen du immer hingehen kannst. Die haben alle Zeiten im ÖFB mitgemacht. Das waren einfach so die Gesichter des Nationalteams.
5: Fehlt auf jeden Fall Leichtigkeit. Dann hat man auch nochmal andere Späße auf Lager und deswegen fehlt es und das merkt man schon.
2: Aber die Zeit der großen Späße soll fürs Erste vorbei sein. Ralf Rangnick hat in seiner WM-Analyse viele Fehler entdeckt, auf die wir schon während der WM hingewiesen haben.
7: Klar haben wir jetzt während der WM im Nachhinein vielleicht nicht genügend dieser Einheiten dann mehr eingebaut, wo es halt richtig gescheppert hat.
2: Ralf Rangnick hat das später aber doch auch eingesehen, dass einiges zu lax abgelaufen ist. Die Freizeitgestaltung, Golfen, Jetsetten ist ein bisschen aus den Fugen geraten.
7: Und wir werden das jetzt auch schon bei den nächsten Lehrgängen ein bisschen reduzieren. Wir haben das auch kritisch hinterfragt.
2: Das heißt also anschnallen, wissen die Spieler Philipp Mwene und Co.
6: Ich glaube, bis jetzt müssen nur die Golfer ein bisschen aufpassen, dass die nicht zu viel Golf spielen. Sonst war jetzt noch nicht viel, wo wir eingeschränkt wurden. Also es geht einfach darum, jetzt wieder diese Intensität, die uns so ausgezeichnet hat, das wieder hinzubekommen.
2: Die Next Generation will beim Umbau der Nationalmannschaft dem Teamchef zur Seite stehen.
5: Ich bin immer bereit, dass ich Verantwortung übernehme. Will ich auf jeden Fall.
6: Wir müssen jetzt diese Last, die die anderen vielleicht für uns getragen hat, jetzt auf unsere Schultern verteilen, damit wir wieder eine erfolgreiche Generation jetzt aufbauen.
0: Und wir drücken da die Daumen am Donnerstag Auftakt gegen Israel in Linz. Nein, ich sag den Schmäh mit Linz jetzt nicht. Okay, ich sag's auch. In Linz beginnt's mit dem neuen Nationalteam, wenn man so will. 8.45 Uhr. Guten Morgen, am Dienstag.

0: Mit Rückenwind schicken wir sie rein in den Dienstag. Conny Kreiz und Thomas Seidel sagen Tschüss.
1: Tschüss. In dem Fall heute ist es Nordwestwind übrigens.
0: Mit Nordwestwind? Ja. Okay, schauen wir mal, wo sie der Nordwestwind heute so hinträgt, mit dem wir sie da in den Tag schicken. Auf jeden Fall vielen Dank fürs Zuhören. Wir machen dasselbe genau morgen wieder. Ab 5 sind wir wieder mit dabei mit ihrer Lieblingsmusik. Bis 9 spielen wir jetzt Ihnen noch Rian. Und eine Dame summt sich schon ein. Hier kommt sie.
1: Schön. Celine.

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1: Am Mikrofon ist Lorenz Wildner. Die Europäische Union setzt ihre Bemühungen fort, neue Handelspartner zu finden. Ein Freihandelsabkommen mit dem südostasiatischen Inselstaat Philippinen steht kurz vor dem Abschluss. Mehr von Michael Fröschel.
2: Die EU und die Philippinen haben sich im Grundsatz auf ein Freihandelsabkommen geeinigt. Das teilte EU-Kommissionspräsidentin Ursula von der Leyen nach einem Gespräch mit dem philippinischen Präsidenten Ferdinand Marcos Jr. in der Nacht auf der Kurznachrichtenplattform X mit. Das Abkommen soll in den kommenden Monaten formell besiegelt werden und den Handel und die Investitionsbeziehungen vertiefen. Profitieren sollen davon neben der Industrie auch kleinere und mittlere Unternehmen und die Landwirtschaft. Die Philippinen sind die 10. Volkswirtschaft Asiens mit stark wachsender Bevölkerung, für Europa noch ein kleiner Handelspartner. Österreich hat heuer im ersten Halbjahr Waren im Wert von 70 Millionen Euro an den Inselstaat geliefert. Die Europäische Union will weitere Handelsabkommen mit südostasiatischen Ländern wie Malaysia und Thailand abschließen.
1: In Italien ist Heumilch aus Wörgl deutlich billiger als normale Milch in Tirol. Der Liter Vollmilch kostet 1,09 €. Halbfettmilch gibt es um 99 Cent. In Tirol kostet die billigste Milch derzeit meist 1,32 €. Heumilch wird tendenziell deutlich teurer verkauft. Der Preisunterschied im Regal ist nicht erklärbar. Die Preise unterliegen zu 100% dem Händler. Erkrankt jemand an Blutkrebs, gibt es in vielen Fällen nur eine einzige Heilungschance. Ein gesunder Mensch spendet Stammzellen. Doch einen passenden Spender zu finden ist nicht einfach, denn dafür müssen viele genetische Merkmale mit dem Empfänger übereinstimmen. Je mehr Menschen im weltweiten Spenderegister erfasst sind, desto höher die Chance. Wie Registrierung und Spende ablaufen, weiß Marlene Nowotny.
3: Für eine Stammzellenspende kommen nur gesunde Erwachsene in Frage. Die Registrierung ist bis zu einem Alter von 45 möglich. Die Chance, dass ein Empfänger den passenden Spender findet, liegt im besten Fall bei 1 zu 300.000, sagt Antonia Müller von der MedUni Wien.
4: Weil wir reden einerseits von Stammzellen, die das Blut erneuern, andererseits von Immunzellen. Die Immunzellen müssen sehr ähnlich sein, weil wir ansonsten mit sehr schweren Nebenwirkungen rechnen müssen.
3: Per Fragebogen wird erhoben, ob ein Erwachsener prinzipiell in Frage kommt, anhand des Abstrichs der Mundschleimhaut mit einem Wattestäbchen, den man selbst zu Hause vornimmt und einschickt, wird man in die weltweite Datenbank aufgenommen. Kommt es zu einer Stammzellenspende, funktioniert die fast immer wie eine Blutspende, ambulant im Spital, die etwas mehr Zeit in Anspruch nimmt.
1: In Österreich ist die mittlerweile mit Abstand am häufigsten verbreitete Grußformel das Hallo. Ein traditionelles Grüß Gott oder Grüß dich bleiben aber weiterhin verbreitet, wie eine Studie der Akademie der Wissenschaften zeigt. Heute wird ein Hallo demnach stärker neutral wahrgenommen und nicht mehr so informell. Das waren die Nachrichten mit Lorenz Wildner. Das Wetter.
5: Mit viel Sonnenschein geht es heute von Vorarlberg bis Kärnten durch den Tag. Der Hochnebel im Inntal lichtet sich bald. Nach Osten und Norden hin wird es wieder windig. Hier wechseln Sonne und Wolken. Nur wenig Sonnenschein gibt es an der Alpen-Nordseite zwischen Schladming und St. Pölten. Hier regnet es am Vormittag noch stellenweise. Es bleibt frisch mit maximal 11 bis 21 Grad. Um die 20 werden es im Westen und im Süden. Morgen am Mittwoch ist es in vielen Regionen etwas wärmer als heute. Der Wind ist schwächer und die Sonne zeigt sich verbreitet für einige Stunden. So viel zum Wetter von Daniel Stanker.
6: 3 nach 9. Wir kommen für Sie zum Radio Steiermark Verkehrsservice und ich habe richtig gute Nachrichten. Keine Störungen wurden gemeldet. Gute und sichere Fahrt.
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6: Nicht nur alle frisch gebackenen Schüler, jeder von uns braucht sein Schädel zum Denken. Und das kann man auch unterstützen, indem man das Richtige isst. Wir beschäftigen uns in den Kräutertipps gleich mit Brain Food und starten in diese Stunde rein mit Gary Lux, den Rolling Stones und den Doobie Brothers.

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1: Heute gibt's bei uns Brain Food, also Nahrung fürs Gehirn. Was ist denn das, Christine?
2: Lebensmittel, die uns immer wieder etwas Energie geben können und nicht alles auf einmal. Und da sind wir ja wirklich bei den Nüssen, bei den diversen Nüssen und bei den Äpfeln genau richtig. Wenn man bedenkt, beim Apfel zum Beispiel das Pektin, die Fruchtsäure, Kalium oder bei den Walnüssen die ungesättigten Fettsäuren, das Protein, das Vitamin E. Bei den Kürbiskernen auch wieder das Protein, die ungesättigten Fettsäuren, Magnesium, Zink. Also wir haben so viel drinnen und das können wir einfach so nebenbei alles essen und das ist das Herrliche dabei.
1: Ja, ich kriege auch schon wieder so den Vormittagshunger. Du hast eine Brainfood-Box mitgebracht. Was kommt denn da hinein?
2: Apfelstückchen mit ein bisschen Zitronensaft beträufeln, dann bleiben sie hell. Und dann eine Handvoll Walnüsse, Kürbiskerne in einer Dose geben. Ich persönlich gebe dann immer auch noch Rosinen dazu, aber das mag, wie gesagt, nicht jeder. Es ist einfach gesund und gut. Und regional und unkompliziert.
1: Wer sich Brainfood aufs Brot schmieren oder streichen möchte, ja, dafür gibt es auch ein Rezept.
2: Topfen und Joghurt miteinander vermengen, geriebenen Apfel hinein, feingehackte Kürbiskerne untermischen, ein bisschen ein Salz rein, aber auch ein Hauch von Zitronensaft ist was Köstliches. Man braucht sich nur ein dunkles Brot mitnehmen und schon schmeckt's.
1: Und ganz wichtig, Hafer ist ja auch ein Superfood. Du hast ein Spezialmüsli für uns.
2: Also, Walnüsse müssen auf jeden Fall drinnen sein. Ein bisschen Apfel kommt rein und Haferflocken. Ich gebe auch die Kürbiskerne und Joghurt hinein. Ich persönlich lasse es ja über Nacht quellen. Aber viele mögen das nicht so. Das heißt also erst in der Früh das Ganze mit Joghurt vermischen und dann in ein Schraubglas hinein. Und schon hat man die nächste Jause.

Wie oft waren Sie schon auf der 1, die Nocke ist? Denn so rund um 2000, da waren Sie schon äußerst erfolgreich. Und so rund um 2000, wir erinnern uns, da hat es ja jede Menge Castingshows gegeben. Ja? Zum Beispiel Popstars oder was auch immer. Und da haben fünf junge Damen mitgemacht. Nadja, Lucy, Sandy, Vanessa und Jessica. Die haben sie dort kennengelernt und sich zusammengetan. Und dann, würde ich mal sagen, die Charts erobert. 6 Wochen. Ja, ist dieses Kunstprojekt dann auf Nummer 1 in den Charts gestanden, gilt bis heute als Meilenstein der deutschen Popkultur. Sie singen trotzdem auf Englisch und wir hören rein in sozusagen ein kleines Stückchen Musikgeschichte. Das sind die No Angels mit Daylight in Your Eyes.

0: ganz was Verträumtes aus der Zeit, in der auch ich mich noch getraut habe, bauchfrei zu gehen. 9:30 ist es.
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2: 1000 Biber und mehr können laut der Umwelt- und Tierschutzorganisation WWF in Österreich pro Jahr erlegt werden, trotz strengem Schutzstatus. Das ergibt sich aus den jährlichen Tötungskontingenten der Bundesländer. Im Bundesländervergleich ist das Kontingent in der Steiermark mit 84 Tötungen relativ klein. Der Biberbau in natürliche Dämme, die wertvolle Feuchtgebiete schaffen, das sei in Zeiten von Hitze und Dürre besonders wichtig, argumentieren die WWF-Experten. Die regulären Eingriffszeiten in die Population beginnen jetzt und dauern bis Ende März. Der Campus Infeld der TU Graz wächst weiter. Das Wissenschaftsministerium hat die Planung für ein weiteres Gebäude freigegeben, das künftig Heimat eines Forschungszentrums für Akustik sowie von Lehr- und Lerninfrastruktur sein soll. Auch ein Gesamtkonzept für den Campus Infeldgasse soll über einen Architekturwettbewerb ausgeschrieben werden. Die Entscheidung, wie sich der Campus Infeld verändern wird, soll im kommenden Frühjahr fallen. Der LASK ist der große Gewinner der 30. Bruno-Gala, der Wahl der besten Fußballerinnen und Fußballer Österreichs. Der Doublegewinner wurde gestern Abend in Wien mit den Trophäen in gleich 4 Kategorien ausgezeichnet. Aber auch aus steirischer Sicht gab es eine besondere Ehrung. Zum 30-Jahr-Jubiläum wurde der ehemalige Sturmstar Ivica Vastic mit dem Legenden-Bruno ausgezeichnet. Zum Wetter. Sonne und Wolken wechseln einander heute ab. Dichter werden die Wolken vom Ausseerland bis ins obere Mürztal. Im Süden und im oberen Murtal überwiegt dagegen der Sonnenschein. Die Höchstwerte liegen von Nord nach Süd zwischen 11 und 20 Grad. In der kommenden Nacht ist, passend zum Wetter, der astronomische Herbstbeginn. Morgen scheint dann überall häufiger die Sonne. Die Höchstwerte erreichen, der Jahreszeit entsprechend, 14 bis 21 Grad.
0: 9.32 Uhr zum Radio Steiermark Verkehrsservice. Gute Nachrichten habe ich für Sie. Alles gut, gute Fahrt.
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0: Musik, bei der das Herz aufgeht. Reinhard Fendrich, was der Herz hast, wir ein Bergwerk. 9:30.
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0: Also heute darf ich wieder nicht mitmachen, weil die Übung ist in Bauchlage. Aber man kann ja zuhören und sich das dann merken und zu Hause ausprobieren. In dieser Woche hat Evelyn Kräftigungs-Yoga-Übungen für uns. Und die Übung, die heute kommt, betrifft da gleich mehrere Muskelregionen. Nämlich Bauch, Beine, unterer Rücken und Popo.
2: Wir beginnen in der Bauchlage. Das heißt, auch hier wieder kann man entweder im Bett sich sogar hinlegen, auf den Teppich oder auf die Yogamatte. Und unsere Ausgangsposition ist, die Hände legen wir mal so 90 Grad weg von uns, also dass die wirklich schön weggestreckt sind. Der Kopf, die Stirn liegt einmal am Boden. Wir entspannen uns, atmen mal tief ein und tief aus. Beckenboden anspannen ist ganz gut und ist ganz wichtig. Und dann heben wir mit der Einatmung den Oberkörper, so gut es geht.
3: Einfach. Das ist aber nicht ohne.
2: Das ist richtig. Und wir toppen es noch. Wir heben das rechte Bein auch noch mit. Deshalb wichtig, Schambein in den Boden drücken. Gute Stabilität. Und mit der Ausatmung wieder absenken und den Kopf nach rechts legen. Wieder einatmen, Oberkörper heben, rechtes Bein heben, ausatmen, senken, Kopf nach rechts legen. Haben wir gleich für den Nacken auch was getan, für die Entspannung. Das machen wir so 5-7 Mal auf die rechte Seite. Dann kurz entspannen, mit der Hüfte ein bisschen hin und her schaukeln. Dann haben wir nämlich gleich so eine Entspannung für unseren Vagusnerv, dreifacher Wärmer, also Stresslevel wird gesenkt. Und wenn man soweit ist und bereit ist für die andere Seite, dann macht man es auf der anderen Seite. Also wieder Hände neben dem Oberkörper einfach einmal den Boden ablegen, Stirn ablegen, Schambein in den Boden drücken, mit der Einatmung Oberkörper heben und das linke Bein mitheben, ausatmen, wieder Oberkörper senken, Blick nach links, Stirn ablegen und das auch so 5-7 Mal, dann wieder entspannen und dann aufstehen, wenn man das Gefühl hat, jetzt ist man gut gekräftigt, gut entspannt und die Energie kann wieder frei fließen.

Kult. Bernhard Brink bei uns. Haben Sie auch so einen Menschen, der in Ihrem Leben einfach, ja, alles heller macht? Egal wie stürmisch es draußen ist, wie grau der Alltag wirkt, wie groß die Sorgen oder der Grand sind, manche Menschen schaffen es einfach durch ihre Anwesenheit, uns zu erden oder ein Lächeln ins Gesicht zu zaubern. Und genau das Gefühl, das hat die steirische Musikerin und Gesangspädagogin Babsi eingefangen. Die ehemalige Take Your Chance-Teilnehmerin gleich bei uns mit You.

0: Talk Talk hier bei uns für Ihren herbstlichen Dienstagvormittag in der nächsten Stunde. Nicht nur Sailor, sondern auch ein Ausflug-Tipp von Liz Görgel.
1: Und dann fahren wir nach Triest.
0: Und er eskaliert musikalisch. Elton John und viele mehr für Sie in der nächsten Stunde.
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3: Am Mikrofon ist Lorenz Wildner. Für Verwunderung sorgt der Preis für österreichische Heumilch in Italien. Die zumindest zum Teil in Wörgl produzierte Milch gibt es dort zu einem Preis, von dem österreichische Konsumenten nur träumen können. Hermann Hammer berichtet.
4: Heuvollmilch um 1,09 € und der Halbfettmilch für 99 €. Um diesen Preis gibt es derzeit Heumilch aus Österreich im italienischen Handel. In Tirol ist in der Regel bei normaler Milch bei 1,32 € die untere Preisgrenze erreicht. Beim Produzenten der in Italien verkauften Heumilch, der Berglandmilch, betont man, dass Milch von der Molkerei mit Heumilchaufschlag nach Italien verkauft werde und keineswegs billiger als nach Österreich. Offensichtlich wird der Preis der österreichischen Heumilch im italienischen Handel aber knapp kalkuliert. Denn Milch aus dem Trentino kostet im gleichen italienischen Supermarkt um 20 € mehr.
3: Nach einem tödlichen Unfall eines Fahrgeschäftmitarbeiters auf dem Münchner Oktoberfest laufen die Ermittlungen zur Unglücksursache. Der 52-Jährige war gestern nach einem Betriebsunfall an einem Freefall-Turm im Krankenhaus gestorben. Der Mann habe sich wohl in einem Bereich aufgehalten, in dem er nicht hätte sein sollen, so die Polizei am Abend. Das 191. Oktoberfest geht noch bis zum 4. Oktober. Jährlich kommen mehr als 6 Millionen Besucherinnen und Besucher auf das Volksfest, das als größtes der Welt gilt. Am US-Medienmarkt dürfte der Weg für die Übernahme von Warner Bros. Discovery durch Paramount's Guidance frei sein. Das Unternehmen hat sich in einem Rechtsstreit mit mehreren US-Bundesstaaten und der Autorengewerkschaft geeinigt. Paramount verpflichtet sich, in den kommenden 5 Jahren Kinofilmquoten einzuhalten und mehr Geld in US-Produktionen zu investieren. Die Übernahme soll rund 110 Milliarden Dollar kosten. Und Österreichs Fußballnationalteam bereitet sich derzeit in Windisch-Garsten in Oberösterreich auf die kommenden Aufgaben in der Nations League vor. Der Andrang beim öffentlichen Training gestern war recht groß, Daniel Kulowitz.
5: Auf Xaver Schlager oder Niki Seiwald stürzt man sich als junger Fan, wenn plötzlich die Stars wie Alaba, Sabitzer oder Baumgartner fehlen.
6: Ich hätte mich schon gern gefreut, wenn die auch dabei sind.
7: Natürlich alle unsere WM-Helden einmal sehen und froh, dass ich in Rangnick halt einmal sehe, da live, dass unsere Kinder da unsere Stars ein bisschen sehen.
8: Vielen so, aber meistens auf Jungwirt.
5: Lukas Jungwirt, einer von 4 LASK-Akteuren, so viele Linzer wie noch nie, sind im Nationalteam und der Umbruch ist spürbar, sagt WM-Torschütze Romano Schmidt.
9: Die Lücke ist immer groß, wenn solche großen Spieler dann auch weg sind. Fehlt auf jeden Fall viel Leichtigkeit. Bin immer bereit, dass ich Verantwortung übernehme.
5: Und die Nationalmannschaft zieht auch nach der WM mit neuen Gesichtern. Über 600 Fans haben bei der ersten Trainingseinheit des ÖFB-Teams da mitgefiebert.
3: Das waren die Nachrichten mit Lorenz Wildner. Wir kommen zum Wetter.
10: Dichte Wolken sind jetzt noch meistens von Salzburg ostwärts am Himmel, aber die Sonne kommt hier allmählich immer öfter heraus. Am längsten bewölkt bleibt es vom Tennengau bis ins Bergland im Mostviertel und hier können auch noch ein paar Regentropfen fallen, der Nachmittag wird aber weitgehend trocken. Strahlend sonnig geht es größtenteils von Oberkärnten bis ins Rheintal weiter, die letzten Nebel- und Hochnebelschwaden im Inntal lichten sich bald. Mit dem Wind ist es aber vielerorts frisch, die Temperaturen kommen nämlich über 11 bis etwa 20 Grad nicht hinaus. So viel zum Wetter von Daniels Dank.
0: Es ist 9:03. Wir kommen für Sie zum Radio Steiermark Verkehrsservice. Gute Nachrichten, keine Störungen wurden gemeldet. Hoffentlich bleibt so. Gute Fahrt.
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0: Apropos, wie ist es in der Früh gegangen? Ne? Sind Sie einem schwarzhaarigen Wuschelkopf auf dem Weg zur Arbeit begegnet? Ja, kann passieren. Unser Mario Fellner ist in dieser Woche mit den Öffis unterwegs und das wird uns auch durch diesen Vormittag begleiten.

0: Zähler mit seinen Mädels um 12 nach 10.
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0: 330 Meter über dem Meeresboden liegt Bremstetten. So finden dort zum Beispiel der Sammetsteich oder auch der Schwarzelsee. Aber auch viele Bewohner, die durchaus das Landleben sozusagen genießen und nach Graz pendeln, um in die Schule zu gehen oder zu arbeiten. Viele tun das mit den Öffis, mit dem Regiobus zum Beispiel. Und da drin war heute auch Mario Fellner zu finden.
2: Heute ist autofreier Tag. Sie sind auch mit dem Bus unterwegs. Linie 510.
3: Meistens recht angenehm. Ich fahre nicht so weit damit. Mit dem Bus fahre ich nur eine kurze Strecke. Ich komme aus Graz und steige halt in Karlsdorf vom Bahnhof mit von der S-Bahn aus und dann das Stück nach Fernitz.
2: Also direkt in die Arbeit quasi.
3: Genau.
2: Jetzt muss ich Sie auch gleich fragen, darf ich auch noch mal Büttel schauen bei Ihrem Ausweis?
4: Ich muss jetzt gleich aussteigen, ja.
2: Nein, war ein Witz. Ich bin ein Paar.
4: Wird das jetzt gesendet oder was? Na bitte.
2: Wie ist Ihr Vorname?
4: Ursula.
2: Liebe Ursula, das war natürlich ein Spaß. Ich bin unterwegs für Radio Steiermark. Wie schaut's aus? Sie sind Öffi-Fan? Ja, nein?
4: Ja, noch heute bin ich ein bisschen gestresst. Aber ich habe es geschafft und ich gehe jetzt da mit meiner Walking-Runde in Karlsdorf walken.
2: Ah, wirklich?
4: Ja, mit einer ganz tollen Damenrunde und ich steige jetzt da aus.
2: Dann wünsche ich Ihnen einen wunderschönen Tag.
4: Ja, danke.
2: Viel Spaß.
4: Nun, they rang the bell. Aber ich habe es geschafft und ich gehe jetzt da mit meiner Walking-Runde in Karlsdorf walken.
2: Ah, wirklich?
4: Ja, mit einer ganz tollen Damenrunde und ich steige jetzt da aus.
2: Dann wünsche ich Ihnen einen wunderschönen Tag.
4: Ja, danke.
2: Viel Spaß.

0: Ein Kompliment, das wir alle kriegen. Melissa Naschenwenk auf Radio Steiermark um 20 Minuten nach 10 am Dienstag.
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Wow, da muss ich einfach immer mittanzen. Gute Laune strahlt direkt aus dem Radio in Ihre Ohren. Freddie Mercury, I was born to love you. Und ein anderer, der begleitet uns auch schon mehr als 5 Jahrzehnte, Wolfgang Petri, 20 Millionen verkaufte Alben, zahlreiche Gold-Platin-Auszeichnungen, 5 Echos, Hotter. Und wir reden, wie gesagt, von Wolfgang Wolle Petri, der die Freundschaftsbande schon lang vor Taylor Swift auf die Arme gebracht hat. Letztes Jahr hat er seinen 50. auf der Bühne gefeiert, also das 50. Bühnenjubiläum. Heute feiert er seinen 75. Geburtstag. Wir wünschen alles erdenklich Gute, viel Gesundheit. Und gleichzeitig teilt er quasi ein Geburtstagsgeschenk mit uns. Am Freitag kommt ja sein Jubiläumsalbum namens Ein Leben lang auf den Markt. Kleinen Vorgeschmack draus. Die erste Single heißt Morgengold und zeigt eindeutig auf, dass Lebensfreude keine Frage des Alters ist.

0: Gute Laune von Chuck Berry auf Radio Steiermark. Dienstagvormittag ist es und 10:30.
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2: In der Steiermark gibt es große Unterschiede bei der autofreien Mobilität. Laut einer aktuellen Analyse des VZÖ sind Jugendliche die Spitzenreiter. Die 11- bis 15-Jährigen legen 70% ihrer Alltagswege zu Fuß, per Rad oder mit Bus und Bahn zurück. Bei den 46- bis 54-Jährigen sind es dagegen nur 28%. Frauen verzichten zudem häufiger auf das Auto als Männer. Der VZÖ fordert angesichts der aktuellen Treibstoffpreise einen raschen Ausbau von Radwegen und des öffentlichen Verkehrs, um Haushalte finanziell zu entlasten. Die Speicherung von CO2 im Boden soll in Österreich künftig erlaubt sein. Einen entsprechenden Gesetzesentwurf schickt die Bundesregierung heute in Begutachtung. Der Plan sieht allerdings strenge Regeln für eine solche Speicherung in alten Öl- oder Gaslagerstätten vor. Bis die Technologie tatsächlich eingesetzt wird, dürfte es daher noch dauern. Grazer Forscher haben die Ursache einer seltenen Krankheit geklärt, von Demenz bei Kindern. Betroffene Kinder verlernen dabei grundlegende Fähigkeiten wie Sprechen, Gehen oder selbstständig Essen. Zudem können sich Sehstörungen, Epilepsie und andere Beeinträchtigungen des Denkens entwickeln. Die Forscher aus Graz haben jetzt einen Defekt des Fettstoffwechsels in den Zellmägen als Auslöser der Krankheit erkannt. Für diese Krankheit gibt es bisher keine Heilung. Die Grazer Erkenntnisse eröffnen jetzt aber neue Therapieansätze. Willkommen zu den Wetteraussichten. Sonne- und Wolkewechsel. Heute dichter können die Wolken zeitweise vom Ausseerland und dem Ennstal bis ins obere Mürztal sein. Im Süden und im oberen Murtal überwiegt dagegen der Sonnenschein und die Höchstwerte liegen von Nord nach Süd. Heute zwischen 11 und 20 Grad.
0: 10.32 Uhr und so gute Nachrichten hätten wir gern öfter. Keine Störungen auf den steirischen Straßen. Gut so. Wir wünschen gute Fahrt.
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Also ich hoffe, wir sind Plan A für Sie. Schönen Vormittag. Heute am Abend entführt uns die Doc 1 unter anderem in ein Grazer Lokal, das seit 43 Jahren von Manfred Janko geführt wird, nämlich die Bodega. Und seine Beobachtung ist eine Zeiterscheinung. Vor allem junge Menschen treffen sich seltener spontan und geben dafür auch mehr Geld dann für Essen und mehr Geld für Essen als für Getränke aus. Das mit dem Trankerl ist ja spannend, denn Österreich gilt ja zum Beispiel als Land des Bieres, des Weins und des gepflegten Anstoßens. Kein Fest und kein Wirtshausbesuch kommt ohne ein Seiterl, ein Achterl oder ein Schnapserl aus. Wir leben da schon in einem Hochkonsumland, wenn man die Statistik anschaut. Aber auch der Pro-Kopf-Konsum sinkt. Tendenz weiter fallend, vor allem bei jungen Menschen. Der Trend zu weniger Promille hat durchaus Folgen. Einerseits geraten die Nachtlokale echt unter Druck, andererseits wachsen dann neue alkoholfreie Marktsegmente. Die heimische Trinkkultur ist eindeutig im Umbruch, so schaut's aus. Zwischen leerstehenden Nachtlokalen, alkoholfreiem Bier und Wein und Brauchtumsfesten bewegt sich die Doc 1 heute ab 20.15 Uhr in ORF 1 und ORF On unter dem Motto Doc 1 ausgetrunken, Abschied vom Alkohol.

Jetzt ist noch einmal die Wochentage vertauscht. Heute natürlich die Soko Linz um 20.15 Uhr. Morgen die Dog 1 ab 20.15 Uhr. Da heißt es dann ausgetrunken Abschied vom Alkohol.

Mir tut es nicht leid, dass Sie Ihre Zeit mit uns teilen. Vincent Weiss mit Hast du kurz Zeit auf Radio Steiermark. 8 Minuten vor 11 ist es, Wetter durchwachsen. Ja, wir sind bereits beim Zwiebellook angelangt, modisch. Wir wissen auch, heuer ganz in so ein schönes Weinrot, ein Blau, ein Dunkelbraun. Perfekt also für den Herbst. Für die Mode ist gesorgt, für die Musik auch. George Strait hätte ich jetzt anzubieten mit Wish You Well.

0: Joris und sein Signal. Ja, du, wir hätten jede Menge Signale. Sassi mit dem neuen Trend, Mama will tanzen, oder auch...
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0: Musik in der nächsten Stunde mit dabei, oder... Na, na, na, na, zum Mitsingen. Na, aufgegeben wird nichts.
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3: Am Mikrofon ist Lorenz Wildner. Ab dem 20. November werden die Regeln für Kreditvergaben geändert. Das betrifft nicht nur die klassischen Bankkredite, sondern auch die sogenannten Buy-Now-Pay-Later-Geschäfte und alle anderen Arten von Ratenzahlungen. Das wird einige Auswirkungen auf Konsumentinnen und Händler haben, berichtet Rainer Hasifer.
4: Achtung, Kreditaufnahme kostet Geld. Mit diesem oder ähnlichen Warnhinweisen wird man künftig rechnen müssen, wenn man einen Kredit aufnimmt. Klarere Information vor einem Kredit ist eines der neuen Grundsätze, die Banken und andere einhalten müssen. Das mit den anderen wird besonders interessant, ist doch der Handel sehr betroffen, mit Ausnahme der ganz kleinen und bei Rückzahlung von weniger als 14 Tagen. Aber generell so gut wie alle Ratenzahlungen, selbst wenn dabei keine Zinsen anfallen, sind jetzt von den neuen Regeln erfasst. Und das heißt künftig auch, die Bonität der Kunden muss strenger überprüft werden. Das gilt dann auch für Käufe im Internet, die über Bezahldienste wie Klarna oder PayPal abgewickelt werden. Wie das alles dann in der Praxis ablaufen wird, wird sich weisen, auch wenn Handels- und Bankenverband nicht in Alarmstimmung sind. Einfacher wird es nicht werden.
3: Die Speicherung von CO2 im Boden soll in Österreich künftig erlaubt sein. Einen entsprechenden Gesetzesentwurf schickt die Bundesregierung heute in Begutachtung. Der Plan sieht allerdings strenge Regeln für eine solche Speicherung in alten Öl- oder Gaslagerstätten vor. Bis die Technologie tatsächlich eingesetzt wird, dürfte es daher noch dauern. FIFA-Präsident Infantino bietet seinen internen Kritikern Gespräche über mögliche Reformen an. In einem Brief kündigt er eine unabhängige externe Überprüfung der FIFA-Strukturen an. Infantino ist seit der heurigen WM stark unter Druck geraten, unter anderem wegen Investorenplänen rund um künftige WM-Rechte. Infantino will weiterhin um eine weitere Amtszeit an der Spitze des Weltfußballverbands kämpfen. Hallo setzt sich in Österreich auch auf dem Land immer mehr durch. Grüß Gott, Grüesti und Pfirti bleiben aber weiterhin verbreitet. Das zeigt eine Studie der Akademie der Wissenschaften. Und sie räumt auch mit einem Vorurteil auf. Jüngere grüßen genauso oft wie Ältere in KP.
5: Hallo ist mittlerweile mit Abstand die häufigste Grußform in Österreich. Es wird zunehmend als neutral und nicht mehr als besonders informell wahrgenommen. Vor allem jüngere Österreicher und Österreicherinnen verwenden Hallo deshalb auch gegenüber Fremden immer öfter. Ältere greifen in solchen Situationen noch häufiger zu Grüß Gott. Das zeigt die Untersuchung der Akademie der Wissenschaften, die an 13 Orten stattgefunden hat. Die Studie zeigt auch, dass die traditionellen Grußformeln nicht verschwinden. Sie werden je nach Region und Situation in Österreich nur unterschiedlich verwendet. Grüesti sagen nach wie vor viele zu Bekannten aus dem eigenen Ort. Servus ist vergleichsweise selten und wird meist nur zur Begrüßung verwendet. Im Westen hält sich zum Abschied das Pfirti und in Teilen Tirols und Vorarlbergs wird auch weiterhin häufig mit Heil oder Heile gegrüßt.
3: Das waren die Nachrichten mit Lorenz Wildner. Wir kommen zum Wetter.
6: Zweigeteilt ist das Wetter momentan. Viel Sonne gibt es von Bregenz bis Villach. Weiter im Norden und im Osten sind hingegen häufig noch dichte Wolken am Himmel. Und da und dort ist auch ein Regenspritzer dabei. Im Großen und Ganzen gehen sich aber ein paar Sonnenstunden im Großteil des Landes aus bis zum Abend. Die Temperaturen am Nachmittag reichen von 11 Grad im Mariazellerland bis etwa 21 Grad in manchen Tälern Kärntens. Vielerorts macht es der Wind aber noch ein bisschen frischer. Der ist auf einigen Bergen sogar stürmisch. So viel zum Wetter von Daniel Stanker.
0: 11:04 ist es. Wir kommen für Sie zum schnellen und zuverlässigen Radio Steiermark Verkehrsservice. Gute Nachrichten, die hören wir immer gern. Keine Störungen wurden gemeldet. Gute und sichere Fahrt.
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0: Grüß Gott, grüße und hallo, auch an diesem Vormittag. Ja, damit Sie wissen, wie es uns jeden Tag geht, haben wir Mario Fellner sozusagen ausgesperrt. Er steht nicht im Studio, sondern ist auch heute Morgen mit den Öffis unterwegs gewesen und hat das Radio Steiermark-Mikrofon in der Hand gehabt. Gute Laune im Gepäck und das Wichtigste, ja, er hat mit Ihnen übers Leben geplauscht und das wird er auch in dieser Stunde bei uns tun. Schönen Vormittag. Ja.

0: tanzen.
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0: Bis zum Jahr 1846 ist die Herrschaft Bremstetten im Besitz der Grafen von Saarau geblieben. Das Schloss, das gibt es übrigens noch heute, da ist Austria Microsystems drin. Die Ortschaften drumherum, die haben sich mittlerweile zu Bremstetten zusammengeschlossen. Und wer heute in der Früh mit dem Regiobus unterwegs war in Bremstetten, der ist um ihn nicht herumgekommen, um den Mario Fellner.
1: Heute ist die Linie 510 an der Reihe. Also für mich ist losgegangen vom Busbahnhof Bremstetten Richtung Graz. Für Sie ein bisschen später, wo sind Sie eingestiegen?
2: Jetzt am Flugweg. Da geht es zum Jakominiplatz, ab und zu arbeiten, ab und zu gehe dann einkaufen, shoppen oder sonst was.
1: Elisabeth aus Hausmannstetten fährt ebenfalls mit der Linie 510 mit. Eine sehr beliebte Linie, große Taktung auch, viele Menschen fahren damit.
2: Gott sei Dank, früher war es anders. Früher ist nur alle Stunde gewesen und jetzt ist es alle halben Stunde, glaube ich.
1: Heute ist autofreier Tag.
2: Sowieso nicht mit dem Auto, weil in der Innenstadt irgendwie parken. Es ist knapp mit den Parkplätzen, habe ich mir nie angetan. Also da kommt man da mit dem Klimaticket, glaube ich, günstiger als jetzt, wie die Spritpreise wären oder sind oder früher war, und es ist entspannter.
1: Heute ist ja der 22. September. Wissen Sie, wer heute 75 Jahre alt wird?
3: Nein.
1: Ganz ein berühmter Musiker. Sagt Ihnen der Wolfgang Petri was? Der hat ein paar bekannte Lieder. Das ist Wahnsinn.
2: Ja, das ist der Wolfgang Petri. Eben jetzt hat vor kurzem einen Beitrag gesehen, dass er jetzt die Lieder singt, wo er kommerziell oder so nicht braucht, sondern er singt das, was ihm ein Bedürfnis ist.
1: Ich weiß nicht, inwiefern Ihnen das ein Bedürfnis ist, aber könnten Sie das Lied mit mir gemeinsam vervollständigen, wenn ich singe Wahnsinn? Warum schickst du mich in die
2: Hölle? Hölle.
0: Tja, es gibt nichts, was es nicht gibt. Sag's Ihnen, es kann immer alles und überall passieren.

Entdeckst Kamale, schalala, oder? Ja, birgt ja auch sehr, sehr oft für gute Laune. Steirisch-Bayerisch, da kann man sogar Chansons singen, wenn man will. Ja? Und manche davon füllen es auch noch mit purem Leben. Hinter unserer nächsten Band stecken zwei echte Masterminds. Zum einen der bekannte Schauspieler Harry Blank, den viele als festes Gesicht aus der Kultserie Daheim ist Daheim kennen. Und zum anderen der steirische Autor und Musiker Andreas Weineck, der die Geschichten für diese einzigartige Formation schreibt. Geschichten also in Musik gegossen, Blank Weineck heißt die Band. Freit am Leben, das Lidl. Und Freit am Leben, das sollten alle haben. Und wenn nicht, Ohren ganz weit auf und die Freit am Leben einfach ganz tief inhalieren.

0: Unverkennbar die Stimme von Whitney Houston. How will I know? Um 11:30.
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2: Die beliebtesten Babynamen in der Steiermark waren im Vorjahr Marie und Jakob. Wie das Land heute mitteilt, sank die Zahl der Geburten 2025 aber weiter auf knapp unter 10.000. Gleichzeitig verzeichnet die Steiermark mit mehr als 13.500 Todesfällen das größte Geburtendefizit seit Ende des Zweiten Weltkriegs. Um 5% weniger Hochzeiten gab es auch. Insgesamt trauten sich gut 6.200 Paare. Die älteste Braut war dabei 91 Jahre alt. Der Campus Infeld der TU Graz wächst weiter. Das Wissenschaftsministerium hat die Planung für ein weiteres Gebäude freigegeben, das künftig Heimat eines Forschungszentrums für Akustik sowie für Lehr- und Lerninfrastruktur sein soll. Auch ein Gesamtkonzept für den Campus Infeldgasse soll über einen Architekturwettbewerb ausgeschrieben werden. Die Entscheidung, wie sich der Campus verändern wird, soll im kommenden Frühjahr fallen. Im Internet einzukaufen wird oft zur Schuldenfalle. Ab 20. November soll damit Schluss sein. Eine Änderung im Verbraucherkreditgesetz verpflichtet auch Online-Händler zu strengen Bonitätsprüfungen, ähnlich wie Banken. Kleinere Händler befürchten dadurch einen Wettbewerbsnachteil. Einen Bericht dazu hören Sie in unserem Journal um 12:30. Willkommen zum Wetter. Sonne und Wolken wechseln heute. Dichter können die Wolken zeitweise vom Ausseerland bis ins obere Mürztal sein. Im Süden und im oberen Murtal überwiegt dagegen der Sonnenschein. Die Höchstwerte liegen von Nord nach Süd zwischen 11 und 20 Grad.
0: 11.32 Uhr zum Radio Steiermark. Verkehrsservice, gute Nachrichten, keine Störungen. Weiterhin gute Fahrt.
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0: Oh, ein Schmankerl. Andre Heller. Wolfi Andros, komm mal mit keine Ausreden mehr.
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0: Pilates, super Weg, um sich und seinen Körper zu stärken, besser kennenzulernen. Und Pilates mit einem Lächeln kann man heute ab 17.15 Uhr im Verein Gute Geschichte in der Wiener Straße in Kapfenberg praktizieren. Am Donnerstag am Abend wird es in der Herz-Jesu-Kirche in Graz romantisch, wenn die Kerzen angehen. Die schönsten Disney-Liebeslieder, die gibt es beim Candlelight-Konzert. Am Donnerstag, wie gesagt, ab 19 Uhr zu erleben, herzerwärmend umgeben vom warmen Schein von tausenden Kerzen. Und am Freitag findet nicht nur der Dachstein-Almabtrieb statt, sondern auch das Mittelalterfest in Judenburg. Das und mehr Freizeittipps finden Sie natürlich auch auf unserer Steiermark-Instagram-Seite. ORF Steiermark ist das. Und ich habe jetzt ein musikalisches Dreierbackerl für Sie geschnürt. Eine Nacht, bisschen unromantisch von Ramon Roselli, aber dann ganz kuschelig. Leo Sayer, When I Need You und Roxette. What?

Ramon Roselli mit Eine Nacht. Jolene, I'm begging of you, please don't take my man. Die unvergessene Dolly Parton hat mit dieser verzweifelten Bitte an die rothaarige Schönheit einst einen der größten Country-Klassiker aller Zeiten geschrieben. War Finger weg von meinem Mann, kommt ja noch viel besser, wenn das mehrere Leute sagen und singen. Jolene, Boss Hoss, gemeinsam mit den Common Linnets, gleich hier bei uns.

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0: wir haben die musikalischen Schmankerln für Sie. Steel as Wheel war das mit Stuck in the Middle with You. Einen bunten Musikmix erwarten wir auch in der nächsten Stunde mit dabei Meghan Trainor. Du kleiner Spion, du musikalisch und nicht klein, groß, Größen. Mit dabei auch David Bowie und viele mehr für Sie in der nächsten Stunde.
1: Es ist 12 Uhr. Sie hören die Glocken der Pfarrkirche Salla in der Welt.

0: Die Pfarrkirche Salla, an der Stubalmstraße gelegen, wird bereits im Jahr 1245 in einer Urkunde genannt. Der älteste Teil des Gotteshauses ist wahrscheinlich die kleine Sakristei mit ihrem Tonnengewölbe und dem romanischen Fenster. Ihre heutige Gestalt bekam die Pfarrkirche zu den heiligen Petrus und Paulus im Jahr 1514. Ihr Inneres ist mit gotischen und barocken Elementen ausgestaltet. Der Glockenturm ist als Wehrturm mit Schießscharten ausgeführt und beherbergt vier Glocken, die im Salve-Regina-Motiv gestimmt sind.
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2: Herzlich willkommen zum Mittagsjournal. Das sind die Themen. Straftäter sollen künftig leichter aus Österreich abgeschoben werden können. Und vermisste Frau in eingestürztem Haus in Wien gesucht. Im Studio Eva-Maria Fuhn. Österreich will die heimischen Gefängnisse entlasten. Im Ministerrat wurde heute die sogenannte Haft in der Heimat beschlossen. Unter anderem sollen etwa 300 Häftlinge pro Jahr in ihre Herkunftsländer überstellt werden, wenn sie keinen Aufenthaltstitel haben und eine Mindeststrafe schon verbüßt haben. Mehr von Andreas Jölli.
3: Die heimischen Gefängnisse sind übervoll. Deshalb bemüht sich Österreich schon länger, ausländische Häftlinge loszuwerden. Zum einen sollen verstärkt Straftäter aus anderen EU-Ländern ihre Haft in der Heimat absitzen, sagt Justizministerin Anna Sporrer. Zusätzlich sollen auch Straftäter, die nicht EU-Bürger sind und eigentlich gar nicht in Österreich sein dürften, leichter abgeschoben werden. Bisher scheiterte dieses Ansinnen oft am Veto der Betroffenen.
4: Wenn ein rechtskräftiges Einreise- und Aufenthaltsverbot vorliegt, kann jemand vorzeitig nach Verbüßung einer Mindesthaft in den Herkunftsstaat überstellt werden.
3: Die Vetomöglichkeit fällt nun weg und diese leichtere Abschiebung betreffe vor allem Straftäter vom Balkan.
4: Hier denke ich sehr stark daran, dass wir das Instrument der vorzeitigen bedingten Entlassung eben ohne Zustimmung in das Herkunftsland vollziehen können.
3: Ausgenommen von dieser Regelung sind schwere Gewalt- und Sexualverbrechen sowie terroristische Straftaten.
2: Am Landesgericht Innsbruck hat ein neuer Prozess gegen Signa-Gründer Rene Benko wegen des Verdachts der betrügerischen Krida begonnen. Es geht um eine Mietvorauszahlung von rund 360.000 Euro für eine Villa im Innsbrucker Stadtteil Hungerburg. Die Wirtschafts- und Korruptionsstaatsanwaltschaft wirft Benko vor, damit seinen Gläubigern Zugriff auf das Geld entzogen zu haben. Nach dem teilweisen Einsturz eines Hauses in der Wiener Innenstadt mit drei Verletzten am Sonntag sucht die Feuerwehr noch nach einer Vermissten. Eine 85-jährige Frau wird noch unter den Trümmern vermutet. Einzelheiten von Alpha Faber.
5: Eine Pensionistin soll sich an ihrem Nebenwohnsitz in einer der Wohnungen in der Färbergasse aufgehalten haben. Eine Handyortung ergab Hinweise darauf, dass sich die vermisste Frau dort möglicherweise befinden könnte. Nun sucht die Feuerwehr unter den Trümmern nach der Person, so Feuerwehrsprecher Jürgen Fiegerl.
6: Es wurde die ganze Nacht über Bereiche freigelegt. Es wurden Hohlräume gefunden. Diese Hohlräume wurden untersucht mit Spezialkameras.
5: Parallel zur Suche durch mehrere Trupps werden im Inneren und außerhalb des Gebäudes laufend Sicherungsmaßnahmen durchgeführt. Sie dienen dazu, die Stabilität des Gebäudes bestmöglich zu gewährleisten, so die Feuerwehr. Bei dem Teileinsturz stürzte eine 57-Jährige aus dem dritten Stock ab und wurde schwer verletzt. Zwei weitere Personen wurden leicht verletzt.
2: Ägypten hat eine neue Bedrohung für die nationale Sicherheit entdeckt, und zwar die beliebte Cartoon-Figur SpongeBob, zu Deutsch Schwammkopf. Vor allem junge Ägypter machen in den sozialen Medien mit künstlicher Intelligenz aus der Welt des gelben Schwamms eine Satire auf ihren Alltag, auf hohe Preise, explodierende Mieten und staatliche Zensur. Unser Ostkorrespondent Paul Huema berichtet.
7: Diese Titelmusik erkennt jedes Kind, selbst auf Arabisch. Weltweit ist der quadratische Schwamm ein Hit. Doch in Ägypten ist SpongeBob zum politischen Aktivisten geworden. Junge Ägypter machen mit künstlicher Intelligenz aus Bikini Bottom ihre eigene Welt. Explodierende Mieten, korrupte Minister und SpongeBobs geldgieriger Chef Mr. Krabs als Präsident Al-Sisi. Begonnen hat der Trend mit einer Facebook-Gruppe. Heute ist SpongeBob ein Ventil für politischen Frust geworden. Die Regierung versteht dabei keinen Spaß, lässt die Clips löschen, droht mit hohen Strafen und vermutet dahinter sogar die oppositionelle Muslimbruderschaft. Dabei sagt die 15-jährige Gründerin selbst, es war als Witz gedacht. Ein Witz, den in Ägypten jedes Kind versteht. Und vielleicht macht genau das die Regierung so nervös.
2: Und das war das Mittagsjournal mit Eva-Maria Fuhn. Zum Wetter.
8: Bis Freitag wechseln sonnige und unbeständige Tage und es gibt halbwegs durchschnittliche Temperaturen. Ab dem Wochenende wird es aber wieder deutlich wärmer und meist auch sonnig. Derzeit aber ist es in Wien, Eisenstadt, St. Pölten, Linz und Salzburg mehr oder weniger stark bewölkt bei 14 bis 16 Grad, Innsbruck heiter 17, Bregenz heiter 15, Graz bewölkt 17 und Klagenfurt wolkig 16 Grad. In Vorarlberg, Tirol, in weiten Teilen des Pinzgaus und in Oberkärnten scheint weiterhin meist die Sonne. Auch im Südosten wird es im Laufe des Nachmittags zunehmend sonnig. Vom Großteil Salzburgs bis ins Nordburgenland wechseln dagegen dichtere Wolken mit etwas Sonnenschein. Stellenweise kann es auch noch etwas regnen. Der Regen wird aber langsam seltener. Vielerorts bläst lebhafter bis starker Wind aus West bis Nordwest. Die Temperaturen erreichen meist nur 11 bis 18 mit mehr Sonne bis zu 21 Grad. Morgen dann größtenteils sonnig, anfangs aber da und dort etwas Nebel oder Hochnebel und im Osten im Laufe des Tages einige Quellwolken. Weniger Wind und 14 bis 22 Grad. So viel zum Wetter mit Jörg Stibor.
9: 7:12 ist es. Wir kommen für Sie zum Radio Steiermark Verkehrsservice und das hätten wir gerne am Nachmittag auch, gell? Keine Störungen. Gut so. Gute Fahrt.
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9: Wer sich mit dem Kochen auskennt, der weiß, warum ich mich das frage, geht kalorienfrei und köstlich. Ohne Fett und Zucker. Tja, also ich würde sagen, ja, es gibt ein Rezept und zwar die beste Musik. Mittagszeit. Ich tisch kalorienfrei allerköstlichstes auf. Mahlzeit.
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9: Genau, durch den auch noch, falls Sie noch den Vormittag vor sich haben. Mahlzeit.

Get In Girl, Meghan Trainor auf Radio Steiermark. Bitte, es gibt ja nichts, was es nicht gibt. Kennen Sie einen Theremin? Das ist ein elektronisches Musikinstrument, das berührungslos gespielt wird. Ja, und das ist jetzt nichts, was es bei uns gibt, also in unserer Zeit, sondern bereits im Jahr 1966. Da haben die Beach Boys ein Lied geschaffen, das nicht nur die Popmusik für immer verändert hat, sondern auch wirklich eines der komplexesten und teuersten Meisterwerke der Musikgeschichte gilt. Man könnte sagen, der Zaubermeister Brian Wilson ist im Studio verschwunden, hat monatelang drinnen herum experimentiert, hat Harmonien übereinander geschlichtet und eben auch so ungewöhnliche Musikinstrumente wie ein Theremin mit eingepackt in das Lied. Das Ergebnis dieses Wahnsinns? Ein 3,5-minütiges Taschenkunstwerk, das pure musikalische Sonne direkt in die Ohren bringt. Good Vibrations, the Beach Boys.

0: Na, sind die Good Vibrations auch schon bei Ihnen? Die Beach Boys auf Radio Steiermark. Cool, jetzt ist mir gerade kurz einmal die Luft weggeblieben. Insta ORF Steiermark, da steht, steirische Marone können den Bedarf nicht decken. Rund 200 Tonnen werden zwar erwartet, sie sind kleiner, schmecken besser, aber damit wir alle genug Marone haben, müssen wir relativ viel importieren. 1,7 Tonnen nämlich. Was es sonst noch Neues gibt in der Steiermark, Sie hören es gleich.
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0: Robbie Williams mit Feel auf Radio Steiermark. Dienstag ist es und 12:30.
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2: Jetzt kaufen, später zahlen. Mit solchen Angeboten locken viele Händler Kunden oft in größere Anschaffungen. Nicht selten ist das ein weiterer Schritt in die Schuldenfalle. Ab 20. November soll damit Schluss sein. Eine Änderung im Verbraucherkreditgesetz verpflichtet auch Händler zu strengen Bonitätsprüfungen, ähnlich wie Banken. Kleinere Händler befürchten dadurch hingegen einen Wettbewerbsnachteil, berichtet Gregor Waltl.
3: Die Verlockung kennen wohl viele. Die Designertasche, einen Fernseher oder eine Waschmaschine kaufen und in kleinen, überschaubaren Raten zahlen. Bei Now Pay Later hat sich längst als beliebtes Zahlungsmodell etabliert. Ab 20. November müssen Händler dabei, ähnlich wie Banken, eine Bonitätsprüfung durchführen. Fällt diese negativ aus, darf der Ratenkauf schlicht nicht abgeschlossen werden. Eine längst fällige Gesetzesänderung, meint etwa Melanie Gößler von der Arbeiterkammer Steiermark.
4: Wir sehen das als sehr wichtig. Schritt, gerade um auch eine Überschuldung vorzubeugen. Gerade bei diesen Modellen mit Buy Now, Pay Later ist eben oft das Problem, dass die Leute kaufen, kaufen, kaufen und dann irgendwann sind sie aber in so einer Schuldenspirale drinnen, dass sie gar nicht mehr rauskommen.
3: Das deckt sich auch mit der Erfahrung von Kerstin Kogler von der Steirischen Schuldenberatung aus ihren Beratungsgesprächen. Denn gerade Menschen mit an sich schon finanziellen Problemen steigen viel zu leicht auf solche Angebote ein. Aber nicht nur jene.
5: Sondern auch andere so Impulskäufe, wo man sich denkt, boah, das hätte ich jetzt gerne. Und wenn man am nächsten Tag darüber nachdenkt, man sich gar nicht mehr so sicher ist, ob man das tatsächlich jetzt auch gebraucht hat.
3: Kleinere Handelsbetriebe befürchten durch das neue Gesetz allerdings einen Wettbewerbsnachteil. Eine bankähnliche Bonitätsprüfung sei für sie im Vergleich zu großen Händlern kaum umsetzbar und schlicht zu aufwendig.
2: Ablenkung wird im Straßenverkehr zu einer immer größeren Gefahr. Mittlerweile geht rund jeder dritte Verkehrsunfall in der Steiermark auf Ablenkung oder Unachtsamkeit zurück. Tendenz steigend. Knapp 1800 Ablenkungsunfälle gab es im vergangenen Jahr in der Steiermark. Warum vor allem das Smartphone dabei eine Rolle spielt und wie jetzt Jugendliche diese Gefahr sensibilisiert werden sollen, darüber berichtet Daniel Neuhauser.
6: Bei Ablenkungsunfällen wurden im Vorjahr mehr als 2000 Menschen in der Steiermark verletzt. 21 kamen ums Leben. Eine der größten Ablenkungen ist das Smartphone. Christian Szymanowski, Direktor des Kuratoriums für Verkehrssicherheit.
7: Wenn man 2 Sekunden im Blindflug unterwegs ist, sind das 30 Meter. Das heißt, man sieht 30 Meter lang nicht, welches Hindernis dort steht. Das kann eben auch ein Mensch sein.
6: Und diese Blindflüge summieren sich.
7: In Österreich werden pro Stunde 3370 Kilometer im Blindflug zurückgelegt. Wenn man das zusammenzählt, entspricht das 17 Mal der Strecke Graz-Wien oder einmal der Strecke Graz-Helsinki und Retour. Eine sehr hohe Anzahl an Kilometern, die im wahrsten Sinne des Wortes unaufmerksam zurückgelegt werden.
6: Auch die Polizei registriert immer mehr Handyverstöße. Klaus Rexeis von der Landesverkehrsabteilung.
8: Bezüglich Übertretungen kann ich Ihnen sagen, dass die steirische Exekutive im Jahr 2025 mehr als 9000 Organmandate ausgestellt hat und im Jahr 2026 mehr als 12000 bereits ausgestellt hat.
6: Jetzt setzt eine Schwerpunktwoche bei Jugendlichen an. Rund 480 Schülerinnen und Schüler der 7. bis 9. Schulstufe können im Grazer Messezentrum Gefahrensituationen selbst ausprobieren, Bildungsdirektorin Elisabeth Meixner.
9: Wie ist es, wenn man alkoholisiert ist? Wie ist es, wenn man mit dem Handy unterwegs ist, beispielsweise beim Radfahren, aber auch über die Straße geht? Die Verkehrserziehung ist ein wichtiges Thema in den Schulen.
6: Die Aktion richtet sich bewusst an die Zeit zwischen Radfahrprüfung und Führerschein, wenn Jugendliche zunehmend selbstständig unterwegs sind. Ablenkung spielt laut KFV bei rund 40% der Fahrradunfälle und bei fast jedem vierten Fußgängerunfall eine Rolle.
2: Der Steiermarkische Landtag ist heute zu einer Sondersitzung zusammengekommen. Grund ist die Energie Steiermark. Es geht um den Plan der Landesregierung, Kapital aufzustocken, um den Energieversorger zukunftsfit zu machen. FPÖ und ÖVP suchen dazu einen Investor. Er soll Geld bringen und dafür Anteile an der Energie Steiermark in Form von Aktien erhalten. Die SPÖ sieht das als ein Verscherbeln von steirischem Familiensilber und stellte die dringliche Anfrage an die Regierung. Katrin Erhardt informiert.
10: 42 Fragen richtet die SPÖ heute an Landeshauptmann Mario Kunasek von der FPÖ, 24 Fragen an Wirtschaftslandesrat Willibald Ehrenhöfer von der ÖVP. Alle Fragen stehen im Zusammenhang mit der Zukunft der Energie Steiermark. Erst vor 3 Jahren hatte das Land die Anteile am Landesenergieversorger von einem australischen Fonds zurückgekauft. Nun warnt SPÖ-Chef Max Lercher vor einer neuerlichen Privatisierung.
11: Dass über 25% der Anteile nicht mehr im Eigentum der Steirerinnen und Steirer sind. Und das ist dann ein Verkauf und eine Teilprivatisierung und das wollen wir nicht.
10: Gerade angesichts der immensen Teuerung halte er es für den falschen Weg, die Anteile an der Energie Steiermark aufzugeben.
11: Was doch die einzige Möglichkeit ist, im 100% Besitz in Krisenzeiten einzugreifen.
10: Es gehe nicht darum, kritische Infrastruktur aus der Hand zu geben, sondern sie auszubauen, kontert Landeshauptmann Mario Kunasek. Und in diesem Zusammenhang um ein 5,8 Milliarden schweres Investitionspaket in die steirische Energieinfrastruktur bis 2035.
12: Wir reden hier von der Modernisierung des mehr als 30.000 Kilometer langen Stromnetzes, Investitionen in Erzeugung von Versorgungssicherheit. Das ist ein Infrastrukturprogramm für ein ganzes Jahrzehnt.
10: Um diese Investitionen zu ermöglichen, sei frisches Eigenkapital nötig. Fix sei aber:
12: Das Land Steiermark bleibt Mehrheitseigentümer.
10: Erst die geplanten Milliardeninvestitionen in steirische Energieanlagen würden in Zukunft stabile und leistbare Strompreise sichern, so Wirtschaftslandesrat Ehrenhöfer.
13: Wenn ich in Anlagen investiere, die auf nachhaltiger Energie basieren, ob das Wasser, Sonne, Wind, Erdwärme ist, das sind alles Energieträger, die 0 Euro Rohstoffkosten verursachen und damit auch keine Preisvolatilitäten.
10: Es werde kein Landesvermögen verschleudert, argumentiert Ehrenhöfer. Stattdessen werde der Gesamtwert der Energie Steiermark steigen und damit auch der 75%-Anteil des Landes an Wert gewinnen.
2: Wir kommen zu den Wetteraussichten. Sonne und Wolken wechseln heute. Dichter können die Wolken zeitweise vom Ausseerland und im Ennstal bis ins obere Mürztal sein. Im Süden und im oberen Murtal überwiegt dagegen der Sonnenschein. Die Höchstwerte liegen von Nord nach Süd zwischen 11 und 20 Grad.
0: 12.37 Uhr zum Radio Steiermark. Verkehrsservice. Machen wir es kurz und bündig. Alles gut? Gute Fahrt.
14: Mittag in der

0: Breakfast at Tiffany's. Ja, kurz nach dem Breakfast sind sie ihm begegnet.
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0: Mit dem Regiobus von Bremstetten nach Graz. Das ist für viele das Programm in der Früh, um zur Schule oder zur Arbeit oder zum Hobby zu kommen. Ab und zu kann ein lautes Gespräch ablenken, ein lustiges Outfit, ein liebes Lächeln oder im Fall von heute Mario Fellner.
2: Tina, Sie sind heute auch mit dem Bus unterwegs, Linie 510. Es ist Schicksal, dass wir uns treffen. Ich schaue mir heute die Region rund um Graz an. Sie haben heute den Bus gewählt, weil autofreier Tag ist oder weil Sie das sowieso gemacht hätten?
3: Ich habe sowieso das Klimaticket, muss ich sagen, habe ich sowieso. Und ich habe in Graz was zum Erledigen. Und da fahre ich mit dem Bus, weil es einfach bequemer ist, weil es mir taugt. Ich fahre mit dem Auto auch, aber mir taugt es einfach, muss ich sagen.
2: Das heißt, Sie steigen wo ein?
3: Ich bin da jetzt in Fernitz eingestiegen und fahre jetzt bis zum Kaminiplatz.
2: Nutzen Sie da dieses Angebot?
3: Wir haben es ja wunderschön da, muss ich sagen. Ist ja ein Traum. Wir haben eine Traumgegend da, also das müssen Sie öfter runterkommen da am Sonntag. Aber da spült es ab. Unter der Woche ist es besser, gell? Also ich liebe meine Gegend.
2: Weil Sie sagen Liebe, mögen Sie Musik auch?
3: Ja, aber unterschiedlich. Ist egal was. Ihr habt immer tolle Musik, also passt, muss ich sagen, für mich, gell?
2: Der Wolfgang Wolle Petri hat heute Geburtstag.
3: Also nein, der sagt mir nichts.
2: Das ist Wahnsinn.
3: Das sagt mir was. Sind müssen wir noch die Lieder fragen, denn doch die anderen. Also, er hat heute Geburtstag, dann wünsche ich alles Gute. Gell? Und viel Spaß noch mit den Leuten. Ich hoffe, wir treffen uns alle so freundlich wie ich, gell? In der Früh vor allem.
2: Nicht alle, Tina.
3: Nicht alle, ich schon. In der Früh immer.
0: Na bitte, alles Gute zum 75. dem Wolfgang Petri.

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Three Steps to Heaven, Show Waddy Waddy. Manche Leute arbeiten unter Druck besser, manche schaffen es gar nicht. Da steht man zum Beispiel als Musiker, dann kommt der Manager und sagt, am nächsten Album muss aber schon unbedingt der Weltscheib drauf sein. Gell? Ich brauche einen Radiohit von dir. Sonst wird das alles nichts. Macht ja überhaupt keinen Druck, auch nicht den Boss. Der hat sich dann eine ganze Nacht hingesetzt, geschrieben und herausgekommen ist doch wirklich ein Radiohit. Dancing in the Dark, Bruce Springsteen.

0: Dancing in the Dark, na, müssen es noch nicht, auch wenn die Tage kürzer werden und es nur mehr 100 Tage bis Silvester sind. Auch in der nächsten Stunde super feine Musik. It's My Party können Sie mit Eva Pöttler machen, mit dabei aber auch Sheryl Crow. Oder natürlich auch deutsch- und österreichischsprachige Musik. Michael Ruß mit Wörtscheiben ist dabei, aber wir erwarten auch noch Ina Regen live bei uns im Studio.
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2: Im Studio Eva Maria Fuhn. Am Landesgericht Innsbruck läuft zur Stunde ein neues Verfahren gegen Signa-Gründer Rene Benko. Verhandelt wird ein teilweiser Freispruch vom Oktober letzten Jahres. Es geht um eine Mietvorauszahlung für eine Villa in Innsbruck aus dem Landesgericht Roman Wagner.
3: Der Prozess beginnt heute mit einer Überraschung. Zum ersten Mal bricht Rene Benko vor Gericht sein Schweigen und beantwortet Fragen an ihn. Im Mittelpunkt steht die Vorauszahlung für Miete und Betriebskosten für eine Villa auf der Hungerburg von 330.000 Euro. Die soll Benko getätigt haben, als sich der finanzielle Kollaps des Signa-Imperiums und seiner Insolvenz als Privatunternehmer schon abgezeichnet hätten. So wird es ihm vorgeworfen. Das hat Benko heute selbst zurückgewiesen. Auch sein Anwalt sagt, Benkos Welt sei damals noch eine andere gewesen. Unter Druck gerät in seiner Zeugenaussage heute Manuel Pierold. Er war Geschäftsführer jener Gesellschaft, die Benko die Villa vermietet hat, und er war eng mit ihm verbunden. Pierold entschlägt sich heute teilweise der Aussage. Insgesamt sind 7 Zeugen geladen, dann soll es ein Urteil geben.
2: Bei russischen Luftangriffen im Südosten der Ukraine sind mindestens 4 Menschen getötet und zahlreiche weitere verletzt worden. Die Angriffe galten vor allem Industrie- und Militäranlagen des Energie- und Treibstoffsektors sowie der Hafeninfrastruktur. Nach Angriffen im Norden der Ukraine sind fast 100.000 Menschen ohne Strom. Die EU-Europaministerinnen und Minister beraten heute in Brüssel über das Geld. Fast 2 Billionen Euro soll das nächste EU-Budget umfassen. Für Österreich viel zu viel. Tim Kuppert in Brüssel, was steckt denn hinter diesem Streit und was bedeutet er für Österreich?
4: Naja, Österreich gehört zur Gruppe der Nettozahler. Länder, die mehr an Brüssel überweisen, als sie an Förderungen zurückbekommen. Diese Länder fordern Milliardenkürzungen beim Budgetvorschlag, neben Österreich etwa Deutschland, Schweden oder die Niederlande. Dann gibt's noch eine Art Richtungsstreit in der EU. Wofür soll das Geld eigentlich verwendet werden? Die einen wollen Investitionen in Zukunftstechnologien, etwa KI. Die anderen beharren auf bisherigen Förderungen, etwa Österreich, auf Gelder für die Landwirtschaft. Der Kompromiss könnten neue Eigenmittel sein, also neue EU-Steuern, aber ob das genug bringen kann, ist offen.
2: Und welche großen EU-Themen müssen die Mitgliedstaaten jetzt noch dringend lösen und was davon wird beim Gipfel im Oktober entscheidend?
4: Genau, die Europaminister, die bereiten die nächsten EU-Gipfel vor. Dort sind alle großen Themen auf der Tagesordnung, von Ukraine-Hilfe über Sanktionen gegen Russland, Verteidigung Europas, Energiepreise, Einwanderung und Asyl. Aber das große Thema bleibt das Geld. Bis Jahresende will man unbedingt eine Einigung finden, weil kommendes Jahr Wahlen in Frankreich, Polen und Italien bevorstehen. Und die könnten eine Einigung noch schwieriger machen.
2: Berichtet Tim Kuppal aus Brüssel. Die Österreicherinnen und Österreicher befürworten eine Steuer auf stark gesüßte Lebensmittel und Getränke. In einer Market-Agent-Umfrage sprechen sich 63% für eine Zuckersteuer aus. Gleichzeitig befürchten 46%, dass dadurch die Preise weiter steigen. Das waren die Nachrichten mit Eva Maria Fuhn. Zum Wetter.
5: In Vorarlberg, Tirol, in weiten Teilen des Pinzgaus und in Oberkärnten scheint weiterhin die Sonne. Auch im Südosten wird es im Laufe des Nachmittags zunehmend sonnig. Vom Großteil Salzburgs bis ins Nordburgenland wechseln dagegen dichtere Wolken mit etwas Sonnenschein und stellenweise kann es vorerst auch noch etwas regnen. Vielerorts lebhafter bis starker Nordwestwind und meist nur 11 bis 18 Grad, mit mehr Sonne bis etwa 21. Morgen dann größtenteils Sonnenschein, anfangs aber da und dort etwas Hochnebel und im Osten ein paar Wolken. So viel zum Wetter mit Jörg Stieber.
0: 13.04 Uhr, hier ist das Radio Steiermark Verkehrsservice. Sie kommen ohne Störungen voran. Wir wünschen eine gute Fahrt.
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0: Eine schöne Mittagszeit wünsche ich heute auch Anita Winkler in anderer Rolle bei uns. Sonst kennt man dich ja von Voice Appetizer, von dem steirischen Duo. Und ich muss ja sagen, es ist die Woche der Demenz, die wir erleben. Deswegen bist du auch heute bei uns. Begrüße dich. Wir sind bei du. Servus.
6: Hallo, ich freue mich irrsinnig, dass ich heute da bin. Danke.
0: Gestern war ja eigentlich dieser Welttag der Demenz, aber es gibt Veranstaltungen die ganze Woche über. Du setzt dich da ein, aber nicht alleine. Du hast uns auch jemanden mitgebracht ins Studio. Wer begleitet dich denn?
6: Genau, also ich bin nicht allein unterwegs, ich bin Krankenschwester und in dem Bereich schon lange tätig, aber ich habe auch die Mirella Berndaler mitgebracht. Sie ist eine tolle Kollegin, die mich da unterstützt in allen möglichen Bereichen, die ich jetzt gerade am Herzen habe.
7: Ja, hallo, danke für die liebe Vorstellung. Die Anita und ich, wir haben uns kennengelernt eben zum Thema Demenz bei einer Veranstaltung und mein Fokus liegt mehr auf der Organisation. Im Verein geht es uns einfach darum, mit den Menschen zu sprechen und an die Menschen heranzukommen.
0: Wie man mit diesem Thema auch umgeht, darüber sprechen wir gleich weiter hier in dieser Stunde auf Radio Steiermark.

0: Anita Winkler ist weiterhin bei uns aus St. Stephan ob Steins. Du bist Krankenschwester, widmest dich aber auch einem sehr, sehr wichtigen Thema. Es geht um das Thema Demenz. Wir sind ja mittendrin in der Woche der Demenz und bist auch Fachfrau dafür.
1: Mein Herzgedanke ist so, man soll viel, viel früher anfangen, eben bei Kindern schon dieses Verhalten, dieses empathische Verhalten, das sie eigentlich haben, zu bewahren und dass das dann weitergeführt wird, weil es einfach in diesem Bereich sehr gebraucht wird.
0: Kinder sind ja sehr offen, auch mitfühlend. Du bist ja auch Mitbegründerin und Obfrau des Vereins Erinnerungszeit. Ihr wart schon einmal bei uns und habt eben vorgestellt, den Start des Projekts Superkräfte der Empathie. Da geht es also um dieses Mitfühlen, wie Kinder auch vielleicht damit umgehen, wenn die eigene Oma, der eigene Opa plötzlich sich verändert, dement wird, ne?
1: Genau, wir starten jetzt im Oktober in ganz vielen Volksschulen. Wir haben da jetzt 28 Klassen, die wir in diesem Jahr noch besuchen möchten. Das wird auch vom Licht ins Dunkel gefördert. Ja, das ist ein Projekt, wo wir da ein Puppentheater haben, das nennt sich Erinnerungszauber, gekoppelt an einen Workshop, wo es auch um die eigene Gesundheit geht. Und auch in weiterer Folge dann Eltern bzw. Angehörigen davon profitieren können.
0: Ich habe schon gehört, Puppentheater, ich habe im Internet auch den Mr. Dementi gefunden und Niki Neugier, kommen die da zum Einsatz auch, ja, bei, genau, bei den Kindern?
1: Genau. Da ist der Mr. Dementi ist der Arzt, den dann die Niki Neugier, die halt alles wissen möchte, fragt und ja, und der beantwortet alle Fragen. Und die Rückmeldungen von den Lehrpersonen sind auch sehr, sehr positiv, weil sie sagen, die Kinder reden ewig noch davon.
0: Ihr habt ja in der Volksschule in St. Stephan bei euch daheim auch schon ein Lied aufgenommen. Da wollen wir auch kurz ein bisschen hineinhören. Das heißt, es geht darum, spielerisch die Kinder zu erreichen.

0: Das Schuljahr ist noch jung. Jetzt haben wir gerade die Volksschulkinder gehört aus St. Stephan ob Steins. Wenn man auch euch gerne so an der eigenen Volksschule hätte, wäre doch die Steiermark. Wo findet man Infos? Wo kann man euch kontaktieren?
1: Am besten unter verein-erinnerungszeit.at.

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1: Hallo Steiermark, ist das am Dienstag? Das Thema Demenz, ja gestern auch bei uns ein großes gewesen am direkten Welttag der Demenz, aber es ist eine ganze Woche, die wir in der Steiermark auch erleben mit vielen Veranstaltungen. Heute bei uns zu Gast vom Verein Erinnerungszeit aus der Weststeiermark auch Mirella Berntaler. Noch einmal danke fürs Kommen, hallo.
2: Hallo, danke, dass ich da sein darf.
1: Wir haben schon gehört, ihr seid in den Volksschulen unterwegs, aber auch in Zeit des Projekts, das euch am Herzen liegt, sind die sogenannten Erinnerungscafés. Was ist das genau? Also wer darf da hinkommen? Wo findet das statt?
2: Grundsätzlich, die Erinnerungscafés sind für alle da. Die Erinnerungscafés richten sich an Menschen mit Demenz, aber auch an Angehörige, die vielleicht eben in einem persönlichen Gespräch, in einer netten Runde ein bisschen darüber reden möchten. Die Idee hat die Anita Winkler gehabt, ich bin ja nur das Beiwagerl. Dieses Erinnerungscafé ist 2025 gegründet worden in St. Stephan ob Steins, in der Heimatgemeinde von der Anita Winkler im Café Eberl.
1: Das ist zwei, glaube ich, gibt es jetzt mittlerweile schon. Das war so das erste Kind, das zweite ist auch schon da.
2: Genau, das zweite Kind ist da in Deutschlandsberg, da freuen wir uns sehr drauf. Da ist eben die Stadtgemeinde auf den Zug aufgesprungen und wir veranstalten auch dort jetzt schon die Erinnerungscafés.
1: Ist das ein ganz normales Kaffeehaus oder ist die Location egal? Würde das auch woanders gehen? Also kann man euch herantreten?
2: Das ist grundsätzlich überall dort, wo man einen Veranstaltungsraum hat, ein Vereinslokal hat oder eben ein Kaffeehaus hat, wo es niederschwellig ist, wo man gerne hingeht. Das ist am Mittwoch in St. Stephan ob Steins, in Deutschlandsberg ist es am Montag.
1: Anita Winkler auch weiterhin bei uns, also ihr steht ja auch beide da für den Verein ein. Die dritte im Bunde ist, glaube ich, die Dagmar Veronik dann noch dazu.
3: Gell? Genau, die Dagmar Veronik gehört auch zum Verein dazu und ist auch ganz ein wichtiger Part.
1: Was macht ihr in dieser Woche jetzt noch? Was steht da an?
3: Übermorgen am 24. September findet im Seniorentreff Deutschlandsberg eine tolle Veranstaltung statt mit ganz vielen Anbietern, mit ganz viel Information und Vorträgen. Da sind wir auch vertreten und am 3. Oktober findet in der Veranstaltungshalle in Lieboch ein Gesundheitstag statt. Da hört man und sieht man uns nämlich auch mit dem Puppentheater, weil das werden wir dort auch vortragen, genau.
1: Ich sage danke fürs Kommen, aber ganz so kann ich dich jetzt auch nicht entlassen. Du bist ja auch Musikerin, gemeinsam mit deiner Tochter Victoria bei Voice Appetizer. Wings of Dreams haben wir noch hergerichtet zum Abschluss.
3: Oh, das ist schön. Dankeschön.
1: Danke euch und alles Gute.
3: Noch. Danke.
2: Danke vielmals.

0: Es ist 13.30 Uhr.
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2: Die beliebtesten Babynamen in der Steiermark des Vorjahres waren Marie und Jakob. Wie das Land heute mitteilt, sank die Zahl der Geburten 2025 aber weiter auf knapp unter 10.000. Gleichzeitig verzeichnete die Steiermark mit über 13.500 Todesfällen das größte Geburtendefizit seit Ende des Zweiten Weltkriegs. Weniger Hochzeiten gab es auch, und zwar um 5%. Insgesamt trauten sich gut 6.200 Paare. Die älteste Braut war dabei 91 Jahre alt. Die Österreicherinnen und Österreicher befürworten eine Steuer auf stark gesüßte Lebensmittel und Getränke. In einer Umfrage sprechen sich 63% für eine solche Zuckersteuer aus. Gleichzeitig befürchten 46%, dass dadurch die Preise weiter steigen. Im Steiermärkischen Landtag hat eine Sondersitzung zur geplanten Kapitalerhöhung bei der Energie Steiermark für heftige Debatten gesorgt. Die SPÖ kritisiert den Einstieg eines Investors als Teilprivatisierung und fordert alternative Finanzierungen. Landeshauptmann Mario Kunasek von der FPÖ verteidigt die Pläne. Die Kapitalerhöhung sei der beste Weg, um 5,8 Milliarden Euro in erneuerbare Energien zu investieren. Unterstützung kommt von der ÖVP, den Grünen und den NEOS, während die KPÖ die Pläne ebenfalls ablehnt. Wir kommen zum Wetter. Sonne und Wolken wechseln heute. Dichter können die Wolken zeitweise vom Ausseerland und dem Ennstal bis ins obere Mürztal sein. Im Süden und im oberen Murtal überwiegt dagegen der Sonnenschein, und die Höchstwerte liegen heute von Nord nach Süd zwischen 11 und 20 Grad.
0: 13.32 Uhr ist das Radio Steiermark Verkehrsservice. Es sind uns keine Störungen gemeldet worden. Gute Fahrt.
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0: Schönen Dienstag.
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0: 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Mario Fendner unterwegs.
1: Sitzen Sie im Bus auch am liebsten so weit wie möglich vorne? Vielleicht sogar in der ersten Reihe? Ja, da hat Mario heute Gesellschaft gefunden bei einer Dame, die eben genau gern in der ersten Reihe sitzt, und zwar im Regiobus 510 von Bremstetten nach Graz in der Früh.
2: Grüß Gott, so schnell geht's, ist mein Platz schon besetzt da.
3: Das ist mein Platz.
2: So was, echt jetzt?
3: Ja, sicher.
2: Ja, da müssen Sie sich mal einmal vorstellen, ich habe das ja nicht gewusst, ich fahre ja jetzt das erste Mal mit der Linie 510 Richtung Graz. Wie ist denn Ihr Name, wem gehört der Platz in der ersten Reihe?
3: Silvia Smutny.
2: Liebe Silvia.
3: Ja.
2: Ich sage Entschuldigung, dass ich da meinen Rucksack geparkt habe.
3: Das macht nichts, ich habe Platz.
2: Sie haben sich ja sowieso hingesetzt, ja. Das ist eh wurscht. Silvia, warum ist es die erste Reihe für Sie?
3: Weil es angenehm ist, da kann ich mitschauen beim Fahren und außerdem kenne ich die Busfahrer.
2: Also Sie tun ein bisschen den Siegfried kontrollieren.
3: Genau, der fährt immer brav.
2: Siegfried, schimpft die Silvia viel?
4: Nein, gar nichts.
3: Genau, sehr brav, sehr nett. Sind aber alle da, auf der Strecke.
2: Wo geht's da hin für Sie?
3: Ja, Kominiplatz und die Arbeit beim Gigasport.
2: Silvia, wollen Sie mich grüßen? Das ist jetzt die einmalige Chance und natürlich auch meine Entschuldigung, dass ich da Ihren Platz weggenommen habe.
3: Also grüßen würde ich meine Familie in Wien, meinen Sohn Patrick Smutny und meinen Partner Franz Deichselberger. Kommt das jetzt wirklich?
2: Das kommt jetzt wirklich im Radio, ja.
3: Mhm.
2: Ja, jetzt ist schon spät, jetzt habe ich schon aufgenommen.
3: Verdammt.
2: Nachdem ich einen sehr guten Draht zum Busfahrer habe, soll ich für Sie für morgen da, so wie die deutschen Urlauber, ein Handtuch auf den Sitz legen, als Reservierung?
3: Nein, ist nicht notwendig. Erstens habe ich morgen frei. Da fahre ich nicht mit dem Bus und sonst setze ich mich da hin, wo es frei ist.

0: gesagt. Radio Staumagister kurz vor 14 Uhr und wer Gitarre gelernt hat, speziell in den 90ern, der kam an diesem Lied nicht vorbei, das Sie gleich bei uns hören. To be with you, eigentlich gar nicht so schwer, wenn man weiß, wie es geht. Und eine, die definitiv weiß, wie es geht, ist nach 14 Uhr bei uns. Ina Regen ist live bei uns im Studio. Wir freuen uns.
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1: Im Studio Eva-Maria Fohn. In Österreich wurden im ersten Halbjahr um 5% weniger Lebensmittel eingekauft als im Vorjahr. Das geht aus Zahlen der AMA Marketing zum Einkaufverhalten hervor. Die AMA führt den Rückgang auf die Hitze und auf die wirtschaftliche Lage zurück. Vor allem Familien sparen. Maria Kern berichtet.
2: Wer ins Lebensmittelgeschäft geht, kauft meist nur noch das ein, was am Einkaufszettel steht. Spontaneinkäufe gehen zurück. Schon ein Drittel der Lebensmittel wird in Aktion gekauft, sagt AMA Marketingchefin Christina Muthenthaler-Siepeck.
3: Der Schluss daraus ist, dass die Menschen sparsamer mit ihrem vorhandenen Budget umgehen. Das betrifft vor allem größere Familien mit mehreren Kindern und im mittleren Einkommensbereich.
2: Aber auch aufgrund der Hitze sind laut AMA im ersten Halbjahr weniger Lebensmittel eingekauft worden. Bei Rindfleisch gab es ein Minus von 10%. Deutliche Zuwächse wurden dagegen etwa bei grünem Salat, Vollkornbrot und Joghurt verzeichnet. Auch der Bio-Anteil ist etwas gestiegen. Derzeit liegt er bei knapp 13%.
1: In New York beginnt heute mit der Generaldebatte das wichtigste Treffen der Vereinten Nationen. Dabei dürften die Kriege in der Ukraine und im Nahen Osten sowie die Frage einer Regulierung von künstlicher Intelligenz im Vordergrund stehen. Auftaktredner ist Brasiliens Präsident Lula da Silva. Danach wird mit Spannung die Rede von US-Präsident Trump erwartet, der die Vereinten Nationen im vergangenen Jahr scharf kritisiert hatte. In Frankreich kommt es mittlerweile zu Engpässen bei der Treibstoffversorgung. Rund jede sechste Tankstelle im Land hat keine ausreichenden Vorräte. Nach dem Wochenende treffen Nachschubprobleme auf eine starke Nachfrage, insbesondere an Tankstellen mit gedeckelten Preisen. Aus Paris, Leonie Heitz.
4: Wer in Frankreich derzeit tanken muss, braucht starke Nerven. An jeder sechsten Tankstelle fehlt mindestens ein Treibstoff, im Elsass sogar an jeder vierten. Ich habe es heute gegen Mittag versucht, aber die Schlange ging bis ans Ende der Straße. Es ist höllisch zurzeit. Ich bin fast 15 Kilometer gefahren, um Diesel zu finden. Grund sind Lieferengpässe übers Wochenende und ein Preisdeckel bei Totaltankstellen, der den Andrang dort erhöht. Denn auch in Frankreich sind die Spritpreise derzeit auf Rekordniveau. Diesel kostet im Schnitt 2,41 Euro und Super 2,17 Euro. Die Regierung will heute weitere Hilfen beschließen.
1: Österreich trifft beim Tennis-Davis-Cup-Finale Ende November gleich in Runde 1, also im Viertelfinale, auf Spanien. Das hat die Auslosung für das Finale der besten 8 Nationen in Bologna ergeben. Damit könnten die Österreicher unter anderem auf Topstar Carlos Alcaraz treffen. Die Spanier haben derzeit 7 Spieler in den Top 70 der Männer-Tennis-Weltrangliste. Das waren die Nachrichten mit Eva-Maria Fuhn. Zum Wetter.
5: Mit viel Sonnenschein geht es in Vorarlberg, Tirol, in weiten Teilen des Pinzgaus und in Oberkärnten durch den Nachmittag. Auch im Südosten werden die Wolken langsam weniger. Zäher sind sie allerdings vom Großteil Salzburgs bis ins Nordburgenland. Stellenweise kann es hier vorerst auch noch ein wenig regnen. Vielerorts lebhafter bis starker Nordwestwind. Nur 10 Grad derzeit in Lunz am See, 20 in Hermagor. Und am Mittwoch dann größtenteils sonnig, anfangs aber da und dort etwas Hochnebel und im Osten ein paar Wolken. Weniger Wind und 14 bis 22 Grad. So viel zum Wetter mit Jörg Stibor.
6: 14.04 Uhr hier ist das Radio Steiermark Verkehrsservice. In Graz ist die Marburger Straße, also praktisch vor unserer Haustür, gerade gesperrt wegen eines Feuerwehreinsatzes. Die Linie 64E wird über die St. Peter Hauptstraße und die Petrifelder Straße umgeleitet. Unter Stern 300 erreichen Sie uns kostenlos in der Verkehrsredaktion. Eine gute Fahrt wünschen wir Ihnen.
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6: Und hallo Ina Regen, sage ich. Ich habe mich sehr gefreut, wir haben uns lange nicht gesehen. Willkommen.
8: Das stimmt. Hallo Eva, hallo Steiermark. Schönen Nachmittag.
6: Ja, fein, dass du als Oberösterreicherin, eigentlich als kosmopolitische Österreicherin, kann man ja sagen, wo du überall daheim bist, bei uns bist. Wie war der Sommer eigentlich so? Jetzt ist der Herbst da.
8: Ich hätte schon ein bisschen mehr vom Sommer vertragen, ehrlicherweise. Aber grundsätzlich, vielleicht liegt es auch an dem, dass ich mir es recht fein gemacht habe. Ich habe mir zum ersten Mal seit weiß nicht wie viel Jahren wieder Sommerferien geschenkt und habe mir den Luxus gegönnt, dass ich so ein bisschen den Tag einlebe und nur das mache, was mich freut. Und wenn es schön war, war ich am Badesee oder halt im Freibad und habe Sudokus gelöst und Bücher gelesen und Freundinnen getroffen. Also ja, ich habe so das Gefühl, die letzten paar Jahre bin ich ziemlich durchgaloppiert und bin mir eh selber öfter hinterher gerannt, als ich glaube, also als ich wollte. Und deswegen habe ich mir heuer im Sommer ein bisschen eine Auszeit geschenkt.
9: Das heißt, du sitzt jetzt umso fester im Sattel für die Herbsttour, die ansteht. Ein bisschen geübt hast du bei Pizzerra und die aus, wie war das?
8: Genau, das war extrem schön. Also ich war Anfang Juli auf der Starnacht im Wörthersee Bühne, eben bei der Starnacht, und dann waren danach noch Pizzerra und Jaus Konzerte und auch in Kitzbühel waren wir vor mehrere tausend Leuten. Das war schon sehr beeindruckend und hat sehr viel Spaß gemacht, auch mit meiner Band. Wir haben uns gut warm gespielt jetzt für den November. Genau, und dann sind wir auf Revolution der Liebeslieder Tour und genau, ich habe gut Kraft getankt und auch Bühnenlust und Bühnenluft geschnuppert.
9: Also da ist ganz viel Energie da, das spüren wir. Und da will man weiter plaudern gleich hier, Frau Dürr Steiermark.

0: Ina Regen ist weiterhin live bei uns zu Gast im Radio Steiermark Studio. Wir haben schon gehört, der Sommer für dich ein Sommer zum Krafttanken. Jetzt stehst du bei uns und so ein bisschen in den Startlöchern, denn wir konnten dich auch gewinnen für die Aufsteirern-Show. Du warst schon mal dabei, glaube ich, 2019 beim Fest an sich.
1: Richtig, genau. Also da habe ich damals mit dem Grazer Sinfonieorchester oder Grazer Philharmoniker, glaube ich, live gespielt mit großem Orchester und so. Das war ein guter Vorgeschmack auf mein Orchesteralbum und habe ich extrem in guter Erinnerung.
0: Das Ganze wird ja Anfang Oktober auf den Kasematten im Herzen von Graz am Schlossberg aufgezeichnet. Am 24. Oktober, dann am Samstag in den Herbstferien ausgestrahlt in ORF 2. Und wir bringen ja immer unterschiedliche Metiers zusammen. Mhm. Mit wem wirst du denn da zu sehen sein dann in der Fernsehsendung?
1: Ich darf auch quasi wieder mit StreicherInnen, mit dem Kammerorchester Lipizzaner Heimat, wenn ich es jetzt richtig mir gemerkt habe.
0: Ich schaue noch am Zettel, ich glaube, das passt. Kammerorchester ist perfekt, genau.
1: Sehr richtig. Gut, fantastisch. Genau, und wir kommen quasi, ich mit meiner Band, schon einen Tag früher und dann werden wir in Graz eben proben und uns da gemeinsam auf ein Arrangement einigen. Und da gibt es, glaube ich, ein paar kleine Überraschungen und unter anderem spüre ich auch beim Aufsteirern den Song, den ich auch heute mitgebracht habe. Das ist ein Lied, das ich für meine Mama geschrieben habe und es heißt Schwimmflügel und da bin ich sehr gespannt, welches Arrangement wir uns da aus dem Hut zaubern.
0: Das ist auch der Grund, warum du heute bei uns bist, Schwimmflügel. Das heißt, geht es darum, dass man irgendwie so den Halt gibt am Menschen quer durchs Leben. Jetzt haben wir schon den Marmeladeglasl-Moment gehabt, wo du viele, glaube ich, abgeholt hast bei den Erinnerungen. Was ist so der Hintergrund zu diesem Lied jetzt aus deinem aktuellen Album?
1: Also generell habe ich, glaube ich, festgestellt, dass je öder ich werde, dass es trotzdem so Lebenserfahrungen oder um nicht zu sagen Krisen gibt, wo ich so in mir drinnen diesen dringenden Wunsch habe, dass es nur eine Person auf der Welt gibt, die mir jetzt helfen kann und das ist die Mama. Und dass es irgendwie wurscht ist, wie alt ich werde, aber dieser Impuls wird immer bleiben. Und eben, ich weiß nicht, ob Menschen das vielleicht mitgekriegt haben, aber 2024 war beruflich oder wirtschaftlich ein sehr, sehr schwieriges Jahr für mich und es war kurz auch nicht klar, wie es mit mir und mit meiner Musik und mit meiner Karriere weitergehen kann.
0: Du hast, glaube ich, Leute, die verlassen und dann im Endeffekt bist du dann da gestanden, kann man sagen, gell? Ja.
1: Genau, da ist leider im Unterbau meines Unternehmens, wenn man so will, einiges schiefgelaufen und das hat man nicht so gut überblicken können oder ich habe es nicht so gut überblicken können und wie ich dann vor den Konsequenzen gestanden bin, war ich einfach sehr, sehr überfordert mit dem Leben und mit allem und war irgendwie einfach erschüttert, so in meinen Grundwerten vielleicht auch. Und gerade in dieser Erschütterung habe ich dann gespürt, ich will zu meiner Mama und dass man die vielleicht da irgendwie mit ihrer Wärme, aber auch mit dem, wie gut es mich kennt, mir nicht die Wadeln wieder für ihr richtet, aber mir irgendwie auch wieder dabei hilft, dass ich weiß, wer ich bin und wer ich sein will im Leben. Und das war so ein einprägsamer Sommernachmittag, den wir da miteinander verbracht haben, dass ich mir gedacht habe, dieser Situation würde ich gerne ein Lied schreiben. Und das heißt eben Schwimmflügel, wo es darum geht, dass egal wie alt man wird, dass man hin und wieder eben jemanden braucht. Und in dem Fall ist es die Mama, die einem dann wieder zeigt, wie schwimmen geht.
0: Auch auf Social Media zum Beispiel kann man Kleinigkeit sehen, gibt es so ein kurzes Video. Sie hat das auch jetzt mitbekommen, kann man sagen. Ja?
1: Genau, das war ursprünglich ganz anders geplant, aber wie es das Leben eben dann so will, haben wir einen Social Media Videodrehtag kurzfristig umgeplant und der hat dann bei mir daheim in meiner Heimatgemeinde stattgefunden oder im Heimatbezirk. Und dann haben wir gedacht, Mama, magst du vielleicht mitkommen und wäre es okay für dich, wenn du die Outfits, die ich mit habe, vielleicht nur kurz ein bisschen steamen könntest oder halt bügeln und so. Und das war dann ein total schöner Tag, weil sie einerseits so an meinem Berufsleben teilnehmen konnte, weil wir diese Erinnerung gemeinsam haben und weil man nach wie vor einfach so verbunden sind. Und das ist irgendwie, das berührt mich so, dass ich, jetzt bin ich über 40 und dass ich trotzdem eine Beziehung habe zu meiner Mama, wo ich mich so auf sie verlassen kann und wo sie auch so gefreut, wenn sie an meinem Leben immer noch so im Alltag und im Kleinen hinter den Kulissen teilhaben kann. Und ja, das ist irgendwie, das berührt mich so, dass ich, jetzt bin ich über 40 und dass ich trotzdem eine Beziehung habe zu meiner Mama, wo ich mich so auf sie verlassen kann und wo sie auch so gefreut, wenn sie an meinem Leben immer noch so im Alltag und im Kleinen hinter den Kulissen teilhaben kann. Und ja, das ist einfach auch ein großes Geschenk, glaube ich. Also

0: Generation sind halt auch schon, viele von meinen Freundinnen sind selber schon Mütter und versuchen natürlich, dass sie für ihre Kinder diejenigen Personen sind, die ein Leben lang die Schwimmflügel anziehen.
1: Dann heute geben. In Worte, in Noten gegossen am Klavier in der Regen. Schwimmflügel.

0: Radio Steiermark ist da in der Regen live heute bei uns und bald auch wieder in der Steiermark zu erleben. Wobei, man muss, glaube ich, schon schnell sein. Ich habe gegoogelt, du bist in Graz, gibt aber, glaube ich, nur mehr ein paar einzelne Karten, die man an einer Hand oder an zwei abzählen kann.
1: Das stimmt, recht viel sind es nicht mehr. Am 18. November sind wir im Orpheum in Graz mit meiner Band. Da muss man sehr schnell sein, aber die gute Nachricht ist, wir kommen dann im neuen Jahr, im April, am 9. April nach Knittelfeld und da gibt es noch mehr Karten.
0: Hast du dieses Album auch? Das ist ja, glaube ich, jetzt die Herbsttour und Frühjahrstour dazu. Was erwartet die Besucherinnen und Besucher?
1: Genau, die Revolution der Liebeslieder ist quasi so dieser Albumszyklus mit, ich sage immer, die Musik findet statt zwischen Tränzen und Tanzen. Tränzen ist oberösterreichisch für Weinen. Ich habe schon gelernt, in den Bundesländern hat das unterschiedliche Bedeutungen.
0: Ach, bei uns heißt es ganz was anderes.
1: Ja.
0: Also so ein bisschen Sorferl. So.
1: Genau, ja. Tränzeln heißt es dann bei uns. Ja. Genau, also Tränzen heißt weinen oder eben sie vom Leben berühren lassen und tanzen, das wäre wieder das Programm. Also es ist quasi, ich sage, wir schmeißen eine große Party der Gefühle und alle Gefühle sind willkommen. Und Live-Musik, nicht vom Bundle, ohne Autotune, einfach so, wie es halt menschlich daherkommt. Also es wird menscheln auf dieser Tour.
0: Jetzt haben wir gehört, das aktuelle Album, die letzte Single-Auskopplung haben wir gerade gehört, die Schwimmflügel. Das heißt, ich nehme an, da wird noch einiges kommen, weil du hast vorher davon gesprochen, im Sommer über Energie getankt, Kraft getankt. Was sind so die Pläne jetzt noch für heuer und auch fürs nächste Jahr?
1: Genau, also ich habe im Sommer nicht nur, ich bin nicht nur faul um und umgelegen, auch wenn ich das gut kenne hätte, sondern ich war auch eine Woche in Berlin und eine Woche in Zürich und habe mich dort mit meinen LieblingssongwriterInnen getroffen und habe schon neues Material gesammelt. Und auch jetzt, neben den Tourvorbereitungen, werde ich natürlich weiterhin kreativ schöpferische Arbeit leisten und versuchen, neue Songs zu schreiben. Und ich bin zuversichtlich, dass man davon Anfang des Jahres 2027 was mitkriegen wird.
0: Also das heißt, da kommt was auf uns zu, wieder neue Lieder, vielleicht auch ein neues Album.
1: Ich nehme an, ja.
0: Also Ideen gibt es genug.
1: Ja, das Leben erzählt seine Geschichten eh, man muss nur einfach aufmerksam zuhören und man muss auch so tapfer sein oder so mutig sein, dass man alle diese Gefühle, die damit einhergehen, einfach einmal in sich halten kann und daraus irgendwie neue Kunst schöpfen, hoffentlich.
0: Ich finde es ja auch sehr spannend, immer mit den Titeln, also ich habe mir gedacht, dass man allein das Wort Schwimmflügel in ein Lied kriegt, haben wir gerade gehört, die aktuelle Single oder auch den Marmeladenglasl-Moment. Wie kam es dazu? Also viele werden sagen, Gottes Willen, wie kann ich da Harmonien drauf schreiben? Da reimt es ja gar nichts drauf.
1: Der volle Zungenbrecher, ja. Tatsächlich beschreibt das ein Ritual, das ich seit mittlerweile 10 Jahren mache. Und wie ich vorher schon kurz gesagt habe, ist mir 2024 nicht so gut gegangen. Und ich bin eigentlich so ein optimistischer, hoffnungsfroher Mensch. Aber da ist selbst mir meine Zuversicht ein bisschen abhanden gekommen. Und man weiß das auch aus der quasi Gehirnforschung oder aus der mentalen Gesundheitsforschung, dass wenn man den Blick auf so Kleinigkeiten im Leben richtet, nicht auf die großen Glücksmomente, sowas wie, weiß nicht, ein Hochzeitstag oder die Maturafeier oder der Sommerurlaub, sondern wie richtest du deinen Blick auf deinen Alltag aus und was ist in deinem restlichen Leben so los? Und ich habe eben vor 10 Jahren schon damit angefangen, mit diesem Ritual, dass ich immer, wenn in meinem Alltag sowas Kleines, Unerwartetes passiert ist, das mir aber voll glücklich gemacht habe, sowas wie, weiß ich nicht, im Frühling, wenn der erste Krokus rauskommt oder im Sommer, wenn man spontan zum Badesee fährt und dann sogar dort Leute trifft, die man ewig nicht gesehen hat oder so. Und diese Momente schreibe ich dann auf ein Post-it, schmeiße die alle in so ein großes Marmeladenglasl und am Ende des Jahres, also an Silvester, leere ich alle diese bunten Zetteln auf meinem Teppich aus und falte alle diese Momente nur mehr auseinander und merke, egal wie schwer ich eigentlich das Gefühl gehabt habe, dass das Jahr war, am Ende bleiben doch so viele schöne, kleine, positive Erinnerungen über und mit diesem guten Gefühl kann man dann gut in ein neues Jahr starten. Und das ist ein Marmeladenglasl-Moment.
0: Da wünscht man doch noch viele schöne Momente und viele gute, bunte Zettel im Glasl auch für 26.
1: Danke, auch euch.
0: Danke für den Besuch.
1: Danke.

0: Es ist 14.30 Uhr.
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2: Jetzt kaufen und später zahlen. Mit solchen oder ähnlichen Angeboten locken viele Händler oft Kunden. Nicht selten ist das ein weiterer Schritt in die Schuldenfalle. Ab 20. November soll damit Schluss sein. Eine Änderung im Verbraucherkreditgesetz verpflichtet auch Händler zu strengeren Bonitätsprüfungen, ähnlich wie bei Banken. Kleinere Händler befürchten dadurch hingegen einen Wettbewerbsnachteil. In der Steiermark gibt es große Unterschiede bei der autofreien Mobilität. Laut einer aktuellen Analyse des VCÖ sind Jugendliche die Spitzenreiter. Die 11- bis 15-Jährigen legen 70% ihrer Alltagswege zu Fuß, per Rad oder mit Bus und Bahn zurück. Bei den 46- bis 54-Jährigen sind es dagegen nur 28%. Frauen verzichten zudem häufiger auf das Auto als Männer. Der VCÖ fordert angesichts der aktuellen Treibstoffpreise einen raschen Ausbau von Radwegen und des öffentlichen Verkehrs, um Haushalte finanziell zu entlasten. Und die Österreicherinnen und Österreicher befürworten eine Steuer auf stark gesüßte Lebensmittel und Getränke. In einer Umfrage sprechen sich 63% für eine Zuckersteuer aus. Gleichzeitig befürchten 46%, dass dadurch die Preise weiter steigen. Wir kommen zum Wetter. Sonne und Wolken wechseln heute. Dichter können die Wolken zeitweise vom Mausseerland und dem Ennstal bis ins obere Mürztal sein. Im Süden und im oberen Murtal überwiegt dagegen der Sonnenschein und die Höchstwerte liegen von Nord nach Süd heute zwischen 11 und 20 Grad.
0: 14.32 Uhr, wir schauen noch auf die Straßen, hier ist das Verkehrsservice, da sind uns keine Störungen gemeldet worden. Kommen Sie weiterhin gut durch den Dienstag mit uns.
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0: Sie fahren, wir spielen. Mario Fellner unterwegs.
1: Heute ist er von Bremstetten nach Graz gefahren, in der Früh mit dem Regiobus der Nummer 510. Und ich muss auch sagen, der Mario findet ja speziell bei den Damen großen Anklang und er bringt sogar drei Schülerinnen dazu, ihm ein Interview zu geben und sogar zu singen. Was hören wir da?
2: Radio Steiermark.
3: Genau, das ist es.
2: Das ist aber heute die ganze Zeit in der Schule Radio hören.
3: Ich würde gar nicht erst Schule gehen, ich würde nur Radio hören.
2: Gute Idee.
3: Nein, es war Spaß. Macht's das nicht. Geht's brav in die Schule.
2: Ja, machen wir.
3: Wo geht's denn ihr in die Schule?
2: Sacré-Cœur.
4: Auch in Sacré-Cœur, ja.
2: Ja, ich auch.
3: Jetzt fahrt ihr da mit der Linie 510. Ich finde es cool, ihr tut gar nicht viel Handy spielen eigentlich beim Busfahren.
2: Nein, also entweder Musik oder Podcast. Aber die kleinen Kinder schon sehr viel Handy. Also das merkt man vor allem in der Früh, also mit der anderen Linie. Also, dass sie andauernd am Handy schauen, also ja.
3: Also, weil du sagst, die kleinen Kinder, die, weil du bist ja schon alt.
2: Ja.
3: Wie alt bist du?
2: 16.
3: Genau. Ja. Wie war das so damals, als du jung warst?
2: Ja.
3: Du hättest es nicht gegeben, gell?
2: Nein.
3: Früher war wirklich...
4: War alles anders, ja.
3: Du als Aufsichtsperson, dann schimpfst du dann auch mit den Kindern.
2: Nein, das nicht. Aber wenn sie laut sind und kreischen, sage ich schon, dass sie leise sein sollen, weil das geht in der Früh. Also in der Früh ist es schon echt manchmal zart.
4: Einschreiten, ja.
3: Ihr seid jetzt offiziell für mich die Busaufsicht Fernitz und Umgebung.
2: Ja.
3: Bestehend aus Julia und Leonie.
2: Ja.
3: Ich finde, ihr solltet so eine WhatsApp-Gruppe oder in so eine Gruppe machen jetzt mit dem Namen.
2: Haben wir eh. Also nur untereinander halt eine Gruppe.
3: Wie heißt die?
2: Schatzis.
3: Ihr müsst nur wissen, was die, wenn man sagt, die Schatzis kontrollieren, das wirkt halt weniger professionell.
2: Das stimmt. Also Busaufsicht, Fernitz und Umgebung, das klingt schon weit besser.
3: Ich hoffe, ihr wahrt das Gesetz weiterhin so mit Recht und Ordnung, wie ihr das jetzt schon gemacht habt.
2: Natürlich, machen wir.
1: Das soll mir einer noch sagen, die Jugend von heute. Top. Und wo Mario morgen unterwegs sein wird, noch bis Freitag, sitzt er ja jeden Tag in einem anderen Bus. Das erfahren Sie in den Nachmittagsstunden dann hier auf Radio Steiermark bei Sigrid Maurer.

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kreischende Mädels, die Robbie, Howie, Gary, Mark oder auch Jason rufen. Das sind die 90er und das sind Take That, Back for Good auf Radio Steiermark.

0: cool.
1: Eva Pöttler wünscht noch einen feinen Nachmittag, gleich mit Gianna Nannini. Silenzio hören Sie im Mix gleich bei Sigrid Maurer, genauso wie die Young Rascals. Für einen gemütlichen, groovy Nachmittag haben wir auch noch Hot Chocolate im Mix gleich mit dabei nach 15 Uhr.

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2: Im Studio Eva-Maria Fohn. Auch in Österreich soll künftig das Speichern von CO2-Emissionen im Boden erlaubt sein. Die Bundesregierung schickt heute eine entsprechende Gesetzesänderung in Begutachtung. Gelten soll die Möglichkeit nur für Industrien, die Treibhausgasemissionen nicht gänzlich einsparen können, wie etwa bei der Zementherstellung. Aus dem Ministerrat Peter Daser.
3: Die künftige Möglichkeit der CO2-Speicherung im Boden soll die Bemühungen zum Einsparen der Emissionen nicht ersetzen, sondern ergänzen, erklärt Finanzminister Markus Martin. Für Betriebe, die auch in Zukunft nicht ohne CO2-Emissionen auskommen werden.
4: Das sind Branchen, die sehr bemüht sind in der Vermeidung von Treibhausgasemissionen. Zum Beispiel die Zementindustrie ist sehr, sehr weit. Aber sie können Treibhausgase nicht vollständig vermeiden. Und denen wollen wir ermöglichen, dass sie wirtschaftlich überleben können an diesem Standort, in dem sie die Möglichkeit bekommen, CO2 zu speichern.
3: Noch ein Umweltgesetz wird geändert. Die Verfahren zur Umweltverträglichkeitsprüfung sollen künftig einfacher und schneller werden, aber auch für größere Rechenzentren gelten.
2: Nach dem Legionellenausbruch Ende Juli im Großraum Linz mit 3 Todesopfern hat die Staatsanwaltschaft nun Ermittlungen gegen Unbekannt wegen des Verdachts der fahrlässigen Tötung eingeleitet. Die Suche nach dem Ursprung ist schwierig. Die Quelle für die Erkrankung eines inzwischen genesenen Patienten ist ein Kühlturm der Linz AG. Annabella Mini informiert.
5: Insgesamt 32 Menschen sind seit Mitte Juli im Großraum Linz an Legionellen erkrankt. 3 von ihnen sind gestorben. Die sogenannte Legionärskrankheit ist eine schwere Form der Lungenentzündung. Eine Ansteckung kann erfolgen, wenn feinste legionellenhaltige Wassertröpfchen, sogenannte Aerosole, eingeatmet werden. Mehr als 200 Wasserproben wurden bei der Suche nach der möglichen Infektionsquelle untersucht. Die bislang einzig bestätigte Quelle ist ein Kühlturm der Linz AG. Dort konnte derselbe Legionellenstamm wie bei einer bereits genesenen Person nachgewiesen werden. Die betroffene Anlage wurde gereinigt und auf Trockenbetrieb umgestellt. Ein Zusammenhang mit den übrigen Erkrankungen und Todesfällen ist bisher nicht nachgewiesen. Nach dem Tod einer Patientin in Linz hat der Sohn Anzeige erstattet. Die Staatsanwaltschaft ermittelt gegen unbekannte Täter.
2: In der Türkei ist es bereits zum 3. Schusswaffenangriff in diesem Jahr an einer Schule gekommen. Ein Jugendlicher hat nahe Izmir um sich geschossen und mindestens 11 Schüler verletzt, 2 von ihnen schwer. Der Verdächtige konnte nach seiner Flucht von der Polizei gefasst werden. Auch seine Eltern und sein Großvater wurden festgenommen. Die Hintergründe sind völlig unklar. Im diesjährigen Winterreifentest des ÖAMTC sind 8 von 32 Modellen mit nicht genügend durchgefallen. Nicht nur bei Nässe und Schnee, sondern auch auf trockener Fahrbahn hatten einige Reifen erhebliche Probleme. Besonders große Defizite gab es bei den Bremswegen. Insgesamt gab es bei dem Test kein sehr gut und nur 6 gut. Das waren die Nachrichten mit Eva-Maria Fohn. Zum Wetter.
6: Vom Großteil Salzburgs bis ins Nordburgenland wechseln heute Nachmittag dichtere Wolken und etwas Sonnenschein. Vereinzelt ziehen auch noch kurze Regenschauer durch. In Vorarlberg, Tirol, in weiten Teilen des Pinzgaus und in Oberkärnten scheint dagegen weiterhin die Sonne. Und auch im Südosten werden die Wolken langsam weniger. Häufig bläst lebhafter bis starker Nordwestwind. 22 Grad hat es in Landeck, nur 10 in Mariazell. Morgen dann viel Sonnenschein, anfangs aber da und dort etwas Hochnebel und im Osten ein paar Wolken. So viel zum Wetter mit Jörg Stibor.
7: Hier ist das Radio Steiermark Verkehrsservice 15.04 Uhr. Da gibt es gute Nachrichten und sind keine Störungen gemeldet worden. Weiterhin eine gute Fahrt.
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7: Ganz entspannt in Richtung Dienstagnachmittag, ja, mit genau der richtigen Musik. Die kommt gleich von Gianna Nannini. Matt Acoustics sorgt ebenfalls für den guten Ton. Und zu Beginn ein Hit aus den 70ern. Hot Chocolate. You win again. Ich freue mich, dass ihr da seid.

0: Hämmern, schrauben, programmieren, malen, perfektionieren. Ab morgen wird Shanghai zur größten Werkstatt der Welt. 1400 junge Kraftfachkräfte kämpfen bei den World Skills um den Titel. Stichwort Berufsweltmeisterschaften. Da findet sich alles, vom Bäcker bis zum Speditionslogistiker. Und unter den 1400 TeilnehmerInnen finden sich auch 12 Steirerinnen und Steirer. Auch sie aus den verschiedensten Branchen. Wir hören uns jetzt mal zwei unserer jungen Fachkräfte an, Julia Kaufmann und Marvin Kremser, wie so ein Wettbewerb in ihrer Branche abläuft.
1: Ich bin Julia Kaufmann, ich bin Schneiderin und trete bei den WorldSkills in Shanghai jetzt als Modetechnologin an. Es gibt verschiedene Module und die größten werden sein, dass wir ein Outfit für eine Kundin sozusagen schneidern müssen zu ihrem 30. Geburtstag. Aber da wissen wir noch nicht ganz genau, was auf uns zukommt. Das wird dann spontan vor Ort entschieden.
2: Guten Morgen, ich bin der Marvin Kremser. Ich mache mit beim Beruf Autonomous Mobile Robotics. Da geht es darum, dass wir einen Roboter zusammenbauen und dann vor Ort eben die restlichen Anpassungen machen, die wir in der Vorbereitung programmiert haben. Und dann sollte er in einem Gelände automatisch wo rumfahren und mit Objekten interagieren oder wohin legen.
0: Auch dabei übrigens Paul Zatrawetz, der 21-jährige Südsteirer, ist Speditionslogistiker und hat sich schon vor Jahren das Ziel gesetzt, bei den Berufsweltmeisterschaften mit dabei zu sein.
3: 2021 Euroskills Graz sind wir ja gegangen, damals nur als Besucher, weil ich mich nach einem Job umgesucht habe. Da war ich mir aber schon ziemlich sicher, in welche Richtung es gehen wird. Und dann sind wir vor dem Speditionslogistikstand gewesen, damals noch der Tobias Dropper vom Kühne und Nagel, der für Österreich antreten ist. Und ich habe spaßhalber gesagt zur Mutti, da in 4-5 Jahren wirst du mit da sitzen sein. Versprechen ist einmal eingelöst und wie gesagt, deswegen, wenn die Medaille kommt, ist natürlich Cherry on top. Aber das Versprechen für die Mutti, das einmal gehalten und das ist das Wichtigste.
0: Ja, da braucht es natürlich neben Können auch ganz viel Unterstützung, um mit einer Medaille auch wirklich heimzufliegen. Vielleicht aber auch einen kleinen Glücksbringer.
3: Also ich habe nichts, auf was ich jetzt speziell als Glücksbringer dabei habe. Ich habe immer im Gedanken meine Sachen und Gott sei Dank das Wichtigste habe ich dabei. Die Familie ist vor Ort, die Mutter ist dabei, mein Halbbruder, ich sage aber zumindest trotzdem mein Bruder und meine Nichte. Und ich glaube, an dem Zeitpunkt nur, wo ich die einmal sehen könnte oder weiß, sie sind jetzt auch im gleichen Land, das bringt mir schon genug Glück und Energie.
0: Ja, das denke ich mir. Und motiviert ist er. Das hört man schon in der Stimme. Und wir wünschen allen ganz, ganz viel Glück und vor allem viel Spaß und alles Gute bei den Berufsweltmeisterschaften ab morgen in Shanghai.
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Neil Diamond, Forever in Blue Jeans. Klingt irgendwie verlockend, oder? Warum denn nicht? Warum nicht einfach tun, wonach einem ist? Lemo, mit dem perfekten Motto. Tu es.

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2: Anlässlich des Schulstarts hat die steirische Polizei in der vergangenen Woche landesweit verstärkt kontrolliert. Wie die Landesverkehrsabteilung heute mitteilt, gab es 87 Strafen wegen nicht angelegter Sicherheitsgurte. Rund 100 Autofahrer waren im Nahbereich von Schulen zu schnell unterwegs. Die Polizei kündigte weitere Schwerpunktkontrollen an. Im Steiermarkischen Landtag hat eine Sondersitzung zur geplanten Kapitalerhöhung bei der Energiesteiermark für heftige Debatten gesorgt. Die SPÖ kritisiert den Einstieg eines Investors als Teilprivatisierung und fordert alternative Finanzierungen. Landeshauptmann Mario Kunasek von der FPÖ verteidigt die Pläne. Die Kapitalerhöhung sei der beste Weg, um 5,8 Milliarden Euro in erneuerbare Energien zu investieren. Unterstützung kommt von der ÖVP, den Grünen und NEOS, während die KPÖ die Pläne ebenfalls ablehnt. Österreichs Tennisteam trifft beim Davis Cup Finalturnier der besten 8 Mannschaften im November in Bologna auf Spanien. Der Vorjahresfinalist wurde der ÖTV-Auswahl von Jürgen Melzer heute als Viertelfinalgegner zugelost und ist unbestritten Favorit. Wir kommen zu den Wetteraussichten. Sonne und Wolken wechseln. Die Höchstwerte liegen von Nord nach Süd zwischen 11 und 20 Grad. Morgen scheint dann öfter die Sonne. In der Früh gibt es in manchen Tälern aber etwas Nebel oder Hochnebel und tagsüber können vor allem in der Obersteiermark vorübergehend ein paar Quellwolken entstehen. Und die Temperaturen steigen morgen auf 14 bis 21 Grad.
0: Hier ist noch das Radio Steiermark Verkehrsservice mit guten Nachrichten. Sie können ganz entspannt weiterfahren. Alles frei. Weiterhin eine gute Fahrt.
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0: Seiler und Speer mit einem neuen Single auf Radio Steiermark. Bissl weh, bissl lustig, sehr lustig eigentlich ist, wenn Mario Fellner zu Ihnen in den Bus steigt. Also dann vergeht die Fahrt wie im Flug, so viel kann ich Ihnen mal versprechen. Und er macht das die ganze Woche über, steigt in der Früh in den Bus, macht ein bisschen Unsinn mit Ihnen, lockert Sie auf, macht Sie fit für Schule und für Arbeit und erfüllt Ihnen Ihre Musikwünsche.
1: Heute ist autofreier Tag, Sie sind auch mit dem Bus unterwegs, Linie 510.
2: Meistens recht angenehm, ich fahre nicht so weiter mit
3: Radio Steiermark.
1: Genau, das ist es.
3: Ich muss aber heute die ganze Zeit in der Schule Radio hören.
1: Ich würde gar nicht erst Schule gehen, ich würde nur Radio hören.
3: Gute Idee.
1: Nein, es war Spaß, macht es nicht, geht's brav in die Schule.
3: Ja, machen wir.
1: Grüß Gott, so schnell geht's, ist mein Platz schon besetzt da.
4: Das ist mein Platz.
1: So was, echt jetzt?
4: Ja, sicher.
1: Liebe Silvia.
4: Ja?
1: Ich sag Entschuldigung, dass ich da meinen Rucksack geparkt hab.
4: Das macht nichts, ich hab Platz.
1: Darf ich auch noch mal ein bisschen schauen bei Ihrem Ausweis?
5: Ich muss jetzt gleich aussteigen, ja.
1: Nein, war ein Witz, weil ich bin...
5: Nein, ich heiße jetzt halt vom ORF, wärst jetzt... Ich bin ein Paar, wird das jetzt gesendet oder was? Na bitte.
1: Mögen Sie Musik auch?
4: Ja, ihr habt immer tolle Musik, also passt's, muss ich sagen, für mich, gell?
1: Der Wolfgang Wolle Petri hat heute Geburtstag.
4: Also nein, der sagt mir nichts.
1: Das ist Wahnsinn.
4: Das sagt mir was.
1: Warum schickst du mich in die...
4: Hölle, Hölle.
1: Wo geht's da hin für Sie?
4: Zum Jakominiplatz, also jetzt mache ich Französischkurs.
1: Je m'appelle Mario.
4: Ah, c'est très bien, parce que Mario, c'est un nom pour un homme et pour une femme.
1: Ich habe jetzt nichts verstanden. Ich kann nur das leider.
4: Aha.
1: Was ich alles lernen hätte, das ist echt der Wahnsinn. Wie geht's da denn bei der Arbeit? Was taugt dir da am meisten als Busfahrer, Siegfried?
6: Das Fahren mit den Leuten. Sehr viele Sparten von Leuten. Und nein, das macht einfach Spaß.
1: Das erlebt man auf keiner Autofahrt.
4: Man lernt die aus, das ist immer schön.
1: Übrigens noch Dankeschön an den Herrn Neubauer. Der wohnt nämlich direkt gegenüber des Busbahnhofs Bremstetten, schönste Haltestelle Österreichs. Der hat mir zwei Birnen mitgebracht als Stärkung für die Fahrt. Ob ich morgen Birnen mitkriege, Äpfel, was auch immer, das weiß ich nicht. Auf alle Fälle weiß ich, wo ich bin. Und zwar geht's los um 7 Uhr bei der Haltestelle in Weiz mit dem Bus X20 Richtung Graz. Bis morgen, Mahlzeit.
0: Dann pass auf, dass du morgen nicht vielleicht eine Nuss kriegst.

0: 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Ja, manchmal merkt man erst, wie kostbar ein ganz gewöhnlicher Moment ist, wenn man kurz innehält. Ein Mensch neben uns zum Beispiel, ein vertrauter Blick, ein gemeinsames Lachen. Vielleicht ist auch genau das die leise Botschaft dieses Songs, der jetzt kommt. So ein bisschen halt fest, was dir wichtig ist. Global Kreiner jetzt mit Die With A Smile, normalerweise von Bruno Mars und Lady Gaga. Jetzt auf Radio Steiermark in einer ganz besonderen Version.
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1: Im Studio Eva-Maria Fuhn. Sonne oder Wind erzeugen den Strom nicht immer dann, wenn man ihn braucht. Um das besser ausgleichen zu können, braucht es mehr Großstromspeicher. Die Betreiber solcher Anlagen wollen mehr davon errichten. Allerdings, die Stromspeicheranlagen müssten gleich zweimal Abgaben zahlen. Einmal, wenn Strom in die Batterie fließt und einmal, wenn die Batterie entladen wird, so die Kritik. Reingard Diermeier berichtet.
2: In Nickelsdorf im Burgenland stehen Photovoltaikmodule so weit, das Auge reicht, dazu unzählige Windräder. Seit heuer gibt es dort auch eine Stromspeicheranlage. In den 12 Speichercontainern wird Strom gespeichert, wenn etwa zu Mittag zu viel produziert wird. Er wird dann abgegeben, wenn er später gebraucht wird. Das entlastet die Netze, weil die Spitzenbelastung gesenkt werde. Christoph Schmidt, Präsident des Bundesverbandes Energiespeicher Österreich, kritisiert die derzeitige Regulatorik.
3: Dass es so ist, dass wir die Batteriespeicher nicht errichten können, weil es wirtschaftlich einfach nicht möglich ist, weil es hier eine Doppelbesteuerung mit Entgelten anfällt.
2: Heute soll es weitere Gespräche mit der E-Control über neue Regeln für Netzgebühren und große Batteriespeicheranlagen geben.
1: Das schlechte Abschneiden der SPD bei der Landtagswahl in Berlin führt jetzt zu Konsequenzen. Der langjährige Fraktionsvorsitzende Raed Saleh kandidiert nicht wieder für das Amt, wie er am Nachmittag bekannt gab. Die SPD hatte bei der Wahl nur noch 12% erzielt und war damit auf Platz 5 gelandet. Beim Urlaub haben die Österreicher heuer im ersten Halbjahr deutlich gespart. Die privaten Reisen sind nach Angaben der Statistik Austria um 1,7% auf 11,6 Millionen zurückgegangen. Beim Urlauben im Ausland war Italien unangefochten das beliebteste Ziel, gefolgt von Deutschland, Kroatien, Spanien und Ungarn. Der Präsident des Fußball-Weltverbands Gianni Infantino ist seit seinen FIFA-Verkaufsplänen schwer in die Kritik geraten. Mit dem Rücken zur Wand zeigt sich der mächtige FIFA-Chef jetzt plötzlich bereit für Reformgespräche, Daniel Kulowitz.
4: Es ist der erste zarte Versuch, die Risse zu kitten, die er selbst vor einigen Wochen mit einem Alleingang verursacht hat, FIFA-Rechte an Privatinvestoren zu verkaufen. Damit hatte Infantino endgültig eine rote Linie überschritten und sorgte für Entrüstung bei den meisten Verbänden. Nun der Versuch eines Kuschelkurses mit Hilfe eines Schreibens an alle 211 Mitgliedsländer, in dem er sich plötzlich offen für Reformgespräche zeige und er sei offen für die Einbeziehung einer externen Kommission, um die Abläufe bei großen Projekten innerhalb der FIFA zu überprüfen. Eine 180-Grad-Drehung nach wochenlanger Kritik und der Androhung juristischer Schritte gegen Infantino. Sind diese Reformpläne ein taktischer Schachzug oder ist er auf Stimmenfang? Der Schweizer wird wohl auch nach der Neuwahl im März 2027 im Amt bleiben, denn ein Gegenkandidat ist derzeit weit und breit nicht in Sicht.
1: Das waren die Nachrichten mit Eva-Maria Fuhn. Zum Wetter.
5: Viel Sonnenschein gibt es weiterhin in Vorarlberg, Tirol, in weiten Teilen des Pinzgaus und in Oberkärnten. Zeitweise sonnig ist es auch im Südosten. Vom Großteil Salzburgs bis ins Nordburgenland wechseln dagegen unverändert dichte Wolken und etwas Sonnenschein und vereinzelt ziehen noch kurze Regenschauer durch. Der Nordwestwind bleibt noch für einige Stunden lebhaft bis stark. Morgen dann größtenteils sonnig, anfangs aber da und dort etwas Hochnebel und im Osten ein paar Wolken. Deutlich weniger Wind und Höchstwerte zwischen 14 und 23 Grad. So viel zum Wetter mit Jörg Stieber.
6: Hier ist noch das Radio Steiermark Verkehrsservice. Der Plaputsch-Tunnel auf der neuen Dabürn-Autobahn Richtung Slowenien bei Graz war kurz gesperrt. Jetzt ist die Sperre des Plaputsch-Tunnels wieder aufgehoben. Das defekte Fahrzeug ist entfernt. Und sie haben wieder überall Freifahrt. Wo auch immer sie unterwegs sind, eine gute Fahrt.
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6: Und hoffentlich mit ihrer Lieblingsmusik. Unter anderem auch mit den 80ern. Die erkennt man manchmal schon nach den ersten 3 Sekunden. Ein paar Töne und irgendwo im Kopf geht da eine Tür auf. Und dann steht da vielleicht wieder ein Kassettenrekorder. Falls Sie überhaupt noch wissen, was das ist. Oder ein Radio in der Küche. Oder man selbst immer ein bisschen jünger mit ziemlich großen Zukunftsplänen. Mir geht's immer bei Shakin' Stevens so. You drive me crazy. Hit aus den 80ern. Schön, dass ihr da seid.

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1: Mann mit Schwamm, Billy Steirisch, neue Single auf Radio Steiermark. Heute am Dienstag, 16.12 Uhr. Der Dienstschluss rückt wahrscheinlich für die meisten immer näher, aber nicht für alle. Denn Pflege kennt beispielsweise keinen Feierabend. Dieses wichtige Thema wurde heute beim Wirtschaftsfrühstück im Zuge der Aktionstage Langer Tag der Demenz in der Albert-Schweitzer-Gasse besprochen. Im Mittelpunkt Angehörige von Demenzkranken, die Betreuung mit ihrem Arbeitsalltag vereinbaren müssen. Eine Unterstützungsmöglichkeit bietet das Albert-Schweitzer-Trainingszentrum von den geriatrischen Gesundheitszentren, Wolfgang Kratki.
2: Wo pflegende Angehörige, die häusliche Pflegeverantwortung und Betreuung wahrnehmen, bestärkt und geschult werden in Techniken, Demenzbewältigungsstrategien und mit gewissen Demenzsymptomen umzugehen. Seit sehr kurzer Zeit haben wir auch ein Online-Angebot, also auch pflegende Angehörige, die zeitlich es nicht schaffen, die Kurse in Anspruch zu nehmen. Es ist auf jeden Fall bei allen immer eine grundsätzliche Herausforderung zeitlicher Natur. Berufsleben, Pflegeverantwortung wahrzunehmen und dann auch noch Zeit zu haben für sich selbst, das ist einfach eine große Herausforderung.
1: Claudia Knopper, die Obfrau der Steirischen Alzheimerhilfe, wünscht sich da mehr Unterstützung und Verständnis von den Arbeitgebern. Sie hat diese Erfahrungen damals nämlich selbst gemacht, als ihr Vater an Demenz erkrankt ist.
3: Sie müssen sich vorstellen, das Gefühl, einen Menschen mit Demenz nicht mehr allein lassen zu können, weil du nie genau weißt, ist das heute ein guter oder schlechter Tag. Kann er gut mit sich zurechtkommen oder stellt er jetzt irgendwas auf den Herd und vergisst es? Das hast du permanent im Hinterkopf und gleichzeitig sollst du dann 100% Leistung in der Firma bringen. Ja, und vielleicht ruft dich dann der Mensch mit Demenz auch noch 100-mal pro Tag an.
1: Vor Ort waren auch Jakob Tettmann und Oskar Kohlenbrat, die mit ihrem Start-up Remembria Demenzkranken ein längeres selbstständiges Leben zu Hause ermöglichen wollen.
4: Die ruft an oder die kann man anrufen und die erinnert an Medikamente und an Termine, beantwortet Fragen und führt Gespräche. Und Angehörige haben gleichzeitig auf ihrem Smartphone eine App und da bekommen sie Informationen darüber, ob ihre Eltern, Großeltern, die das auch wirklich nutzen, dann ihre Medikamente genommen haben und ihre quasi Anrufe entgegengenommen haben. Und wenn die sich über eine längere Zeit nicht melden sollten, dann bekommen die Angehörigen über die App automatisch Bescheid, ob alles in Ordnung ist.

0: 60er mit Dicky Lee, I Saw Linda Yesterday. Und hier kommt Neues von Gilberts. Alles bleibt anders. Und das ist okay.
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22. September. Ah, da werden die Socken schon ein bisschen länger, gell? Pullover darf auch schon raus. Und langsam freut man sich schon wieder auf so heiße Suppe. Das war die Übergangszeit. Nicht ganz Sommer weg, aber schon mehr Herbst da. Und das merkt man auch an den Temperaturen, an der Wetterstatistik, die es gleich gibt bei uns im Journal. Zuvor noch Cars und Drive.

0: Haas. Um 16:30.
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2: Jetzt kaufen, später zahlen. Mit solchen Angeboten locken viele Händler Kunden oft in größere Anschaffungen. Nicht selten ist das ein weiterer Schritt in die Schuldenfalle. Ab 20. November soll damit Schluss sein. Eine Änderung im Verbraucherkreditgesetz verpflichtet auch Händler zu strengen Bonitätsprüfungen, ähnlich wie Banken. Kleinere Händler befürchten dadurch hingegen einen Wettbewerbsnachteil, berichtet Gregor Waltl.
3: Die Verlockung kennen wohl viele. Die Designertasche, einen Fernseher oder eine Waschmaschine kaufen und in kleinen, überschaubaren Raten zahlen. Bei Now Pay Later hat sich längst als beliebtes Zahlungsmodell etabliert. Ab 20. November müssen Händler dabei, ähnlich wie Banken, eine Bonitätsprüfung durchführen. Fällt diese negativ aus, darf der Ratenkauf schlicht nicht abgeschlossen werden. Eine längst fällige Gesetzesänderung, meint etwa Melanie Gößler von der Arbeiterkammer Steiermark.
4: Wir sehen das als sehr wichtig. Schritt, gerade um auch eine Überschuldung vorzubeugen. Gerade bei diesen Modellen mit Buy Now, Pay Later ist eben oft das Problem, dass die Leute kaufen und dann irgendwann sind sie aber in so einer Schuldenspirale drinnen, dass sie gar nicht mehr rauskommen.
3: Das deckt sich auch mit der Erfahrung von Kerstin Kogler von der Steirischen Schuldenberatung aus ihren Beratungsgesprächen. Denn gerade Menschen mit an sich schon finanziellen Problemen steigen viel zu leicht auf solche Angebote ein. Aber nicht nur jene.
5: Sondern auch andere so Impulskäufe, wo man sich denkt, boah, das hätte ich jetzt gerne. Und wenn man am nächsten Tag darüber nachdenkt, man sich gar nicht mehr so sicher ist, ob man das tatsächlich jetzt auch gebraucht hat.
3: Kleinere Handelsbetriebe befürchten durch das neue Gesetz allerdings einen Wettbewerbsnachteil. Eine bankähnliche Bonitätsprüfung sei für sie im Vergleich zu großen Händlern kaum umsetzbar und schlicht zu aufwendig.
2: Anlässlich des Schulstarts hat die steirische Polizei in der vergangenen Woche landesweit verstärkt die Gurtenpflicht und Kindersicherung kontrolliert. Wie die Landesverkehrsabteilung heute mitteilt, gab es 87 Strafen wegen nicht angelegter Sicherheitsgurte. Rund 100 Autofahrer waren im Nahbereich von Schulen zu schnell unterwegs. Die Polizei kündigte weitere Schwerpunktkontrollen an. Die beliebtesten Babynamen des Vorjahres in der Steiermark waren Marie und Jakob. Wie das Land heute mitteilt, sank die Zahl der Geburten 2025 aber weiter auf knapp unter 10.000. Gleichzeitig verzeichnet die Steiermark mit über 13.500 Todesfällen das größte Geburtendefizit seit Ende des Zweiten Weltkriegs. Um 5% weniger Hochzeiten gab es auch. Insgesamt trauten sich gut 6.200 Paare. Die älteste Braut war dabei 91 Jahre alt. Von der Fußball-WM im Sommer ist noch so einiges in Erinnerung. Die getarnten Werbeunterbrechungen in Form von Trinkpausen etwa. Eine aktuelle Studie hat jetzt herausgefunden, dass wir tatsächlich einer wahren Flut von Werbungen während der Weltmeisterschaft ausgesetzt waren. Vor allem Werbung für ungesunde Lebensmittel bis hin zu Alkohol- und Glücksspielwerbungen. Christian Prates berichtet.
6: Vieles davon ist in manchen Ländern sogar verboten. Die FIFA hätte da auch bereits technische Tools, um solche Werbungen regional zu unterbinden. Bei der Europameisterschaft etwa macht das die UEFA. Geschehen ist das jedoch bei der WM nicht und so hat eine Studie herausgefunden, dass wir im Laufe der Weltmeisterschaft insgesamt 93.400 Logos über die Bildschirme haben flimmern sehen, Logos, die ungesunde Produkte oder problematische Inhalte transportiert haben. Im Zuge der Live-Übertragungen aller 104 WM-Spiele sind so 9 solcher Logos pro Minute aufgetaucht, rein rechnerisch also alle 6,7 Sekunden. Erfasst wurden bei dieser Studie der University of Bristol nur Logos, die der Weltfußballverband FIFA als Host-Broadcaster übertragen hat. Und darunter fallen eben ungesunde Lebensmittel, Alkohol, Glücksspiel oder Kryptowährungen. Und weil die Werbelogos direkt Teil der Spielübertragungen waren, kritisieren die Macher der Studie, konnte man diesen Werbungen eigentlich auch kaum ausweichen. Die Folgen seien gesundheitliche, soziale und finanzielle Schäden, besonders bei Kindern und Jugendlichen, das gelte als erwiesen. Die FIFA sieht sich nach der Fußball-Weltmeisterschaft also einmal mehr der Kritik ausgesetzt, den Profit über alles andere zu stellen.
2: Und wir kommen noch zu den Wetteraussichten. Die höchste Temperatur in Graz betrug heute 19 Grad, die tiefste 11. Das ist ein Mittel von 15 Grad und das entspricht genau dem langjährigen Schnitt. Morgen wird es teils sonnig, teils bewölkt, wobei der sonnige Eindruck überwiegt und die Temperaturen morgen erreichen 14 bis 21 Grad.
0: Hier ist noch das Radio Steiermark Verkehrsservice. Bis zu 10 Minuten länger dauert es in Graz. Auf der Maria-Troster-Straße stadteinwärts vor der Baustelle bei der Hilmteichstraße. auf der Puntigammer Straße in beiden Richtungen vor der Baustelle bei der Puchstraße und auch auf der Straßganger Straße stadtauswärts brauchen Sie Geduld. 10 Minuten mehr vor der Kreuzung mit der Kärntner Straße. Wo immer Sie unterwegs sind, weiterhin eine gute Fahrt.
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1: Herbst ist so ein, finde ich, ja, guter Moment, um wieder neu durchzustarten, oder? Und da tut eine Übung in der Bauchlage gut. Zumindest rede ich mir das mal ein. Ja, na, ein bisschen Bewegung kann nicht schaden. In dieser Woche hat eben Evelyn Kräftigungs-Yoga-Übungen für uns. Und die Übung, die heute kommt, betrifft eben gleich mehrere Muskelregionen. Bauch, Beine, unterer Rücken und auch noch Po.
2: Wir beginnen in der Bauchlage. Das heißt, auch hier wieder kann man entweder im Bett sich sogar hinlegen auf den Teppich oder auf die Yogamatte. Und unsere Ausgangsposition ist, die Hände legen wir mal so 90 Grad weg von uns, also dass die wirklich schön weggestreckt sind. Der Kopf, die Stirn liegt einmal am Boden. Wir entspannen uns, atmen mal tief ein und tief aus. Beckenboden anspannen ist ganz gut und ist ganz wichtig. Und dann heben wir mit der Einatmung den Oberkörper, so gut es geht.
1: Einfach. Das ist aber nicht ohne.
2: Das ist richtig. Und wir toppen es noch. Wir heben das rechte Bein auch noch mit. Deshalb wichtig, Schambein in den Boden drücken, gute Stabilität. Und mit der Ausatmung wieder absenken und den Kopf nach rechts legen. Wieder einatmen, Oberkörper heben, rechtes Bein heben, ausatmen, senken, Kopf nach rechts legen. Haben wir gleich für den Nacken auch was getan, für die Entspannung. Das machen wir so 5-7 Mal auf die rechte Seite. Dann kurz entspannen, mit der Hüfte ein bisschen hin und her schaukeln. Dann haben wir nämlich gleich so eine Entspannung für unseren Vagusnerv, dreifacher Wärmer, also Stresslevel wird gesenkt. Und wenn man soweit ist und bereit ist für die andere Seite, dann macht man es auf der anderen Seite. Also wieder Hände neben dem Oberkörper einfach einmal am Boden ablegen, Stirn ablegen, Schambein in den Boden drücken, mit der Einatmung Oberkörper heben und das linke Bein mitheben, ausatmen, wieder Oberkörper senken, Blick nach links, Stirn ablegen und das auch so 5-7 Mal, dann wieder entspannen und dann aufstehen, wenn man das Gefühl hat, jetzt ist man gut gekräftigt, gut entspannt und die Energie kann wieder frei fließen.
1: Gut, dann tun wir das jetzt gleich zu einer feinen Nummer. Springtime, jingle me, jingle you.

Keiner sein, aber so die unverkennbare Stimme. Immer wunderschön und auch er, ganz besondere Stimme. Andreas Burani, ultra leicht. Kurz vor fünf am Dienstagnachmittag.

ultra leicht. Da fühlt man sich auch mit guter Musik und die darf ja bei uns ziemlich viel sein. Da hätte man dann zum Beispiel ein bisschen Erinnerung.

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3: Herzlich willkommen zum Journal um 5. Das sind die Themen. Siegner Gründer Rene Benko zu 30 Monaten Haft wegen betrügerischer Krieder verurteilt und US-Präsident Trump spricht vor UNO-Generalversammlung in New York. Im Studio Eva-Maria Fohn. Am Landesgericht Innsbruck ist Siegner Gründer Rene Benko wegen betrügerischer Krieder zu 2,5 Jahren Haft verurteilt worden. Verhandelt wurde ein teilweiser Freispruch vom Oktober letzten Jahres. Es ging um eine Mietvorauszahlung für eine Villa in Innsbruck. Aus dem Landesgericht Roman Wagner.
4: Um kurz nach 16 Uhr verkündet der Schöffensenat sein Urteil. Rene Benko ist schuldig. Er soll eine Mietvorauszahlung für eine Villa auf der Hungerburg geleistet haben, in der er laut eigenen Angaben mit seiner Familie einziehen wollte. Die 360.000 Euro hat er laut Anklage zu einem Zeitpunkt gezahlt, als seine Insolvenz als Einzelunternehmer schon absehbar gewesen sei. So schildert es heute der Oberstaatsanwalt. Benko habe daher bewusst Vermögen beiseite geschafft, auf das die Gläubiger später keinen Zugriff mehr hatten. Benko selbst sagt heute erstmals vor Gericht aus und beteuert seine Unschuld. Den Schöffensenat hat das offenbar nicht überzeugt. Zusammen mit dem teilweisen Schuldspruch aus dem ursprünglichen Verfahren wird er nun zu 30 Monaten Haft verurteilt. Das Urteil ist nicht rechtskräftig.
3: Ausländische Straftäter sollen künftig schon nach der Hälfte ihrer Haft in ihre Herkunftsländer abgeschoben werden können. Das hat der Ministerrat heute beschlossen. Eine Vetomöglichkeit der Gefangenen gibt es nicht mehr. Sie können nun abgeschoben werden, sofern es sich nicht um schwere Gewalt bzw. Sexualdelikte oder um eine Verurteilung wegen Terrorismus handelt. Mit der Maßnahme will die Regierung etwa 300 Häftlinge pro Jahr in ihre Herkunftsländer überstellen und die Gefängnisse entlasten. In New York kommen dieser Tage die Großen der Welt bei der UNO-Generalversammlung zusammen. Vor kurzem hat US-Präsident Donald Trump seine Rede begonnen. Aus den USA Markus Müller.
5: Amerika ist zurück. So beginnt US-Präsident Donald Trump seine Rede bei der UNO-Generalversammlung.
6: America is back and our country is stronger today than ever before.
5: Und hält eine Rede, die ein erster Teil eigentlich innenpolitisch ist. Die Arbeitslosenrate sei so niedrig wie nie, Auslandsinvestitionen auf Rekordhoch und so weiter. Daten, die nur zum Teil stimmen oder aus dem Zusammenhang gerissen sind. Dann schwenkt er zur Außenpolitik.
6: Iran will never have a nuclear weapon.
5: Er werde nie zulassen, dass der Iran eine Atomwaffe entwickle. Bei der Generalversammlung der UNO treffen im September jedes Jahr Vertreter aller 193 Mitgliedstaaten zusammen. Österreich wird dabei heuer von Bundespräsident, Bundeskanzler und Außenministerin vertreten.
3: Nach 2 Jahren Krieg und einem Jahr des brüchigen Waffenstillstands hat im Gazastreifen diese Woche erstmals wieder ein reguläres Schuljahr begonnen. Für mehr als eine 500.000 Kinder und Jugendliche. Im Krieg sind, laut Angaben aus Gaza, rund 22.000 Schülerinnen und Schüler getötet worden. Aus Israel, Nikolaus Wildner.
7: Der Unterricht beginnt in Zelten und Wellblechhütten. Für manche auf Schulbänken, für andere auf Schaummatratzen oder auf dem Fußboden. Der erste Schulbeginn in Gaza seit dem 7. Oktober 2023. Trotz aller Schwierigkeiten ein seltener Moment des Aufbruchs und der Zuversicht. Laut Angaben der UNO sind im Krieg 98% der öffentlichen Schulgebäude zerstört oder beschädigt worden. Zusätzlich dazu seien auch die hohen Preise für Schulartikel, vor allem für Eltern, ein großes Problem. Rund 5-mal so viel wie vor dem Krieg kosten Stifte und Hefte, erzählt ein Verkäufer von Schulartikeln in Khan Yunis. Dass die rund 540.000 Schülerinnen und Schüler in Gaza für ihren persönlichen Einsatz mit einer besseren Zukunft belohnt werden, ist derzeit fraglich. Eine klare Perspektive für den Wiederaufbau Gazas ist weiterhin nicht zu erkennen.
3: Beim US-Luftwaffenstützpunkt Spandalem in der Eifel im deutschen Bundesland Rheinland-Pfalz ist ein Militärflugzeug abgestürzt. Dabei ist nach Behördenangaben ein Mensch verletzt worden. Der Brand- und Katastrophenschutz war im Einsatz. Details zum Unfallhergang sind nicht bekannt. Das waren die Nachrichten mit Eva-Maria Fohn. Und jetzt zum Wetter.
8: Von Vorarlberg bis Oberkärnten geht der Nachmittag sonnig zu Ende. Auch im Südosten scheint zeitweise die Sonne. Vom Großteil Salzburgs bis ins Nordburgenland ziehen dagegen noch viele Wolken und vor allem in Niederösterreich auch einzelne Regenschauer durch. In der Nacht klart es immer mehr auf, der Wind lässt deutlich nach und es wird kalt. Morgen scheint dann größtenteils die Sonne. Anfangs gibt es aber streckenweise etwas Hochnebel. Im Osten ziehen ein paar Wolken durch. Höchstwerte 14 bis 23 Grad, in 2000 Meter zu Mittag von Ost nach West 0 bis 12 Grad. So viel zum Wetter mit Jörg Stieboer.
0: Damit zum Radio Steiermark Verkehrsservice 17.05 Uhr. 10 Minuten länger dauert es in Graz nach wie vor. Auf der Mariott-Trosterstraße stadteinwärts vor der Baustelle bei der Hinteichstraße. Auf der Puntigammer Straße in beiden Richtungen vor der Baustelle bei der Puchstraße. Und auch auf der Straßganger Straße stadtauswärts. Und zwar vor der Kreuzung mit der Kärntner Straße. Das war's aber auch schon. Weiterhin gute Fahrt.
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0: Zum Auftakt gleich Bugs Fizz und Making Your Mind Up.

0: geschafft.
1: Markus Kadenzky, Roman Meissner. Gemeinsam sind sie Edmund und singen über Freundschaft. Inklusion, das bedeutet Gleichberechtigung in der Gesellschaft. Für Menschen mit intellektueller Beeinträchtigung ist da gerade der Sport eine sehr wichtige Plattform, um soziale Barrieren abzubauen. Nicht umsonst heißt es, Sport verbindet. Bei den Mürztaler Schwimmmeisterschaften im Hallenbad in Kapfenberg haben 70 Sportlerinnen und Sportler den Special Olympics Gedanken aus dem Wasser in die Herzen der Menschen transportiert. Christian Prates berichtet.
2: Die Lebenshilfe Mürztal und der Verein Sportbündel haben dieses Get-Together zum insgesamt 11. Mal gemeinsam mit Special Olympics organisiert. Mehrere Disziplinen werden geschwommen und klar wird auch die Zeit gestoppt, aber am Ende muss der Spaß ganz oben stehen, erklärt Florian Hölbling, der pädagogische Leiter der Lebenshilfe Mürztal.
3: Und man sieht es auch im Hintergrund, wie mit was für einer Begeisterung die Athleten dabei sind und dass ganz Österreich vertreten ist und das freut uns besonders als Veranstalter.
2: Ständig Oberwasser hat zum Beispiel Special Olympic Sportler Michael.
4: Und ich bin Österreichs Staatsmeister in Graz und so. Und ich fahre zu jedem Schwimmturnier mit Lemskross von Graz mit.
2: Genauso wichtig wie die Sportlerinnen und Sportler sind, wie immer, wenn Special Olympics gemeinsam zu einem Event ruft, die vielen Betreuerinnen und Betreuer.
3: Für uns im Fokus vorab ist natürlich eine sehr intensive Begleitung, dass man den Leuten Sicherheit gibt, dass man Stütze ist, dass man es zu den Training motiviert und dass man es einfach motiviert, mit Freude dabei zu sein und einfach jeder ist Sieger und jeder kann das schaffen.
2: Für die Athletinnen und Athleten sind die Schwimmmeisterschaften in Kapfenberg auch Türöffner für noch viel größere Veranstaltungen, sagt Special Olympics Sportdirektor Thomas Gruber.
5: Über das kann man sich dann quasi qualifizieren für die österreichischen Meisterschaften und für nationale Spiele und über das kann ich es dann schaffen, dass ich zu Weltspiele fahren kann.
2: Nächstes Jahr ist es für die Special Olympics wieder Zeit für Weltsommerspiele. Zum ersten Mal geht es dann für viele Steirerinnen und Steirer nach Südamerika, Anfang Oktober 2027 nach Santiago de Chile.
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0: Julia.
1: Chris Rea. Am Dienstagnachmittag 17:30 in die Nachrichtenredaktion.
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3: Ablenkung wird im Straßenverkehr zu einer immer größeren Gefahr. Mittlerweile geht rund jeder dritte Verkehrsunfall in der Steiermark auf Ablenkung oder Unachtsamkeit zurück, Tendenz steigend. Knapp 1800 Ablenkungsunfälle gab es im vergangenen Jahr in der Steiermark. Warum vor allem das Smartphone dabei eine Rolle spielt und wie jetzt Jugendliche für diese Gefahr sensibilisiert werden sollen, darüber berichtet Daniel Neuhauser.
4: Bei Ablenkungsunfällen wurden im Vorjahr mehr als 2000 Menschen in der Steiermark verletzt, 21 kamen ums Leben. Eine der größten Ablenkungen ist das Smartphone. Christian Szymanowski, Direktor des Kuratoriums für Verkehrssicherheit.
5: Wenn man 2 Sekunden im Blindflug unterwegs ist, sind das 30 Meter. Das heißt, man sieht 30 Meter lang nicht, welches Hindernis dort steht. Das kann eben auch ein Mensch sein.
4: Auch die Polizei registriert immer mehr Handyverstöße. Klaus Rexeis von der Landesverkehrsabteilung.
6: Bezüglich Übertretungen kann ich Ihnen sagen, dass die steirische Exekutive im Jahr 2025 mehr als 9000 Organmandate ausgestellt hat und im Jahr 2026 mehr als 12000 bereits ausgestellt.
4: Jetzt setzt eine Schwerpunktwoche bei Jugendlichen an. Rund 480 Schülerinnen und Schüler der 7. bis 9. Schulstufe können im Grazer Messezentrum Gefahrensituationen selbst ausprobieren. Bildungsdirektorin Elisabeth Meixner.
7: Wie ist es, wenn man alkoholisiert ist? Wie ist es, wenn man mit dem Handy unterwegs ist, beispielsweise beim Radfahren, aber auch über die Straße geht? Die Verkehrserziehung ist ein wichtiges Thema in den Schulen.
4: Die Aktion richtet sich bewusst an die Zeit zwischen Radfahrprüfung und Führerschein, wenn Jugendliche zunehmend selbstständig unterwegs sind. Ablenkung spielt laut KFV bei rund 40% der Fahrradunfälle und bei fast jedem vierten Fußgängerunfall eine Rolle.
3: Im Steiermärkischen Landtag hat eine Sondersitzung zur geplanten Kapitalerhöhung bei der Energie Steiermark für heftige Debatten gesorgt. Die SPÖ kritisiert den Einstieg eines Investors als Teilprivatisierung und fordert Alternativfinanzierungen. Landeshauptmann Mario Kunasek von der FPÖ verteidigt die Pläne. Die Kapitalerhöhung sei der beste Weg, um 5,8 Milliarden Euro in erneuerbare Energien zu investieren. Unterstützung kommt von der ÖVP, den Grünen und NEOS, während die KPÖ die Pläne ablehnt. Die beliebtesten Vornamen in der Steiermark waren im Vorjahr Marie und Jakob. Die Talfahrt bei den Geburten setzt sich bei uns allerdings weiter fort. Wie der neue Bericht der Landesstatistik zeigt, wurden im vergangenen Jahr 9.680 Kinder bei uns in der Steiermark geboren. Das sind noch einmal um 2,6% weniger als beim bisherig historischen Tiefststand im Jahr zuvor. Birgit Zeisberger berichtet.
8: Gleichzeitig verzeichnete die Statistik im Jahr 2025 deutlich mehr Todesfälle als Geburten. Das Geburtendefizit im Vorjahr liegt damit bei knapp 3.900 Personen. Das ist der höchste negative Wert seit dem Ende des Zweiten Weltkriegs. Bei der Lebenserwartung zeigt sich ein geteiltes Bild. Während sie bei den Frauen im Vorjahr minimal auf 84,5 Jahre sank, stieg sie bei den Männern leicht auf glatt 80 Jahre. Seit den 1970er Jahren ist die Lebenserwartung damit im Schnitt um 11 bzw. 13 Jahre gestiegen. Ein weiterer Trend: Die Steirerinnen und Steirer lassen sich mit dem Heiraten immer mehr Zeit. Das mittlere Hochzeitsalter stieg in den letzten 10 Jahren bei Männern auf knapp 37 Jahre und bei Frauen auf über 34 Jahre. Der älteste Bräutigam des Vorjahres war stolze 98 Jahre alt, die älteste Braut 91. Und für 7 besonders optimistische Steirerinnen und Steirer hieß es im Vorjahr sogar, aller guten Dinge sind 5. Sie schlossen bereits ihre 5. Ehe. Außerdem gab es 101 gleichgeschlechtliche Trauungen. Insgesamt wurden im Vorjahr knapp 6.300 Ehen geschlossen. Die Zahl der Scheidungen stieg im Vergleich zu 2024 wieder an, und zwar um knapp 11%.
3: Und wir kommen zu den Wetteraussichten. Morgen scheint oft die Sonne. In der Früh gibt es in manchen Tälern aber etwas Nebel oder Hochnebel und tagsüber können vor allem in der Obersteiermark vorübergehend ein paar Quellwolken entstehen. Die Temperaturen steigen morgen auf 14 bis 21 Grad.
1: Damit noch zum Radio Steiermark Verkehrsservice. In Graz gibt es 10 Minuten Verzögerung auf der Puntigammer Straße in beiden Richtungen vor der Baustelle bei der Puchstraße. Das war's, sonst sollten Sie überall gut vorankommen. Weiterhin eine gute und sichere Fahrt. Jetzt mit David Christie und einem Disco-Hit aus den 80ern.

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0: manchmal ist das ja mit diesen großen drei Worten, Sie wissen schon welche, diese drei Worte, gar nicht so einfach, oder? Da steht man dann herum, räuspert sich ein bisschen und weiß dann trotzdem nicht, wie man es genau sagen soll. Jim Croce hat sich gedacht, gut, dann singe ich halt I'll Have to Say I Love You in a Song.
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0: Hier ist der Sabel Steiermark Verkehrsservice. Aktuelle Meldung für die A2, die Südautobahn. Vorsicht hier. Richtung Klagenfurt bei Ilz liegt Ladegut auf der Fahrbahn. Der Streckendienst der ASFINAG ist unterwegs.
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1: Am Mikrofon Daniela Nicolai. Neben der Verlängerung des Grundwehrdienstes hat sich die Regierung auch auf eine Reform des Zivildienstes geeinigt. Dieser soll 2 Monate länger dauern, falls sich nicht genug junge Männer zum Heer melden. Umgesetzt werden kann das aber nur, wenn eine Oppositionspartei zustimmt. Mehr von Katja Arthofer.
2: Die Verlängerung des Zivildienstes von 9 auf 11 Monate kommt nicht automatisch, sondern dann, wenn sich zu wenige Rekruten finden, Ministerin Claudia Bauer, ÖVP.
3: Es können die 11 Monate entweder in einem durch in der Einrichtung gedient werden oder eben nach 9 Monaten unterbrochen werden und dann die 2 Monate später in der Einrichtung ebenso nachgeholt werden.
2: Und es kommt noch eine neue, dritte Variante.
3: Was besonders schön ist, wir machen ehrenamtliches Engagement anrechenbar. Das heißt, wer statt der Verlängerung nach den 9 Monaten sich ehrenamtlich engagiert, im Ausmaß von 50 Tagen bzw. 400 Stunden innerhalb von 5 Jahren, spart sich die 2 Monate Verlängerung.
2: Auch die SPÖ sieht in dieser Möglichkeit eine wertvolle Anerkennung für die Arbeit von tausenden Ehrenamtlichen in Österreich. Der Zivildienst soll stärker als bisher Qualifikationen bieten, die danach auch nachweisbar sind.
1: Signa-Plaitier Rene Benko ist vom Landesgericht Innsbruck erneut schuldig gesprochen worden. Wegen betrügerischer Krieder wurde er zu 30 Monaten Haft verurteilt. Ein Freispruch in erster Instanz wurde aufgehoben. Im Zentrum des Prozesses stand der Vorwurf, dass Benko seine Gläubiger geschädigt haben soll. Es ging um eine Summe von 360.000 Euro. Das Urteil ist noch nicht rechtskräftig. Nach wie vor läuft in der Wiener Innenstadt die Suche nach einer vermissten Frau. Die 85-Jährige soll in dem teilweise eingestürzten Haus unter Trümmerteilen verschüttet sein. Die Suche gestaltet sich schwierig. Matthias Lang berichtet.
4: Die Suche wurde gestern eingestellt, nachdem die Schallortungsgruppe keine Signale mehr feststellen konnte. Doch als man die 85 Jahre alte Frau nicht an ihrem Nebenwohnsitz angetroffen hat, wurde eine Handyortung durchgeführt, sagt Feuerwehrsprecher Jürgen Fiegerl.
5: Die hat ergeben, dass sich die ältere Dame doch noch in dem Gebäude befinden dürfte und somit ist auch die Suche im Gefahrenbereich wieder aufgenommen worden. Zunächst von Suchhunden und dann von der Schallortungsgruppe, die auch leichte Geräusche festgestellt hat.
4: Die Geräusche können aber auch vom instabilen Gebäude stammen. Immer wieder lösen sich Bauteile oder rieselt Schutt herab. Die Suchaktion ist gefährlich. Damit das Gebäude nicht einstürzt, müssen die Gebäudeteile gesichert werden.
1: Bei einem Unfall mit einem E-Scooter in Wien-Donaustadt ist gestern ein 12-Jähriger lebensgefährlich verletzt worden. Er war auf dem Scooter mitgefahren und hatte keinen Helm getragen. Der 14-jährige Lenker beging zunächst Fahrerflucht, stellte sich aber heute in Begleitung seiner Mutter der Polizei. Die beiden Buben waren mit dem Scooter gestürzt. Das waren die Nachrichten mit Daniela Nicolai. Jetzt zum Wetter.
6: In der Nacht klart der Himmel überall auf, der Wind lässt nach und es kühlt stark ab. Die Tiefstwerte liegen zwischen minus 1 Grad im Lungau und 11 in den Innenbezirken von Wien. Morgen am Mittwoch scheint die Sonne und der Wind ist überall schwächer als heute. Einige dichte Wolken ziehen zeitweise in der Osthälfte von Österreich durch. Am Nachmittag hat es morgen zwischen 14 und 21 Grad, im Inntal stellenweise bei 23. Auf den Bergen in 2000 Meter zwischen 1 Grad auf der Rax und 13 im Bereich der Silvretta. So viel zum Wetter mit Thomas Bostal.
7: Hier ist das Radio Steiermark Verkehrsservice 18.04 Uhr. Wir haben immer noch die Meldung für die A2. Die Südautobahn Richtung Klagenfurt bei Ilz. Da liegt Ladegut auf der Fahrbahn. Der Streckendienst der Asfinag ist aber unterwegs. In Graz gibt es 10 Minuten Verzögerungen auf der Puntigamer Straße in beiden Richtungen vor der Baustelle bei der Puchstraße. Sonst sollten Sie überall gut vorankommen, wo auch immer Sie unterwegs sind. Eine gute und sichere Fahrt.
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7: In Richtung Zielgerade, in Richtung Feierabend und Dinge mal ein bisschen schwungvoller an. Jawohl. Geht auch, oder? Pointless ist das. 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
0: Fahrlässig, nicht fahrlässig. Das ist heute Abend das Motto in ORF 1. Da startet nämlich die neue Comedy-Miniserie Too Hot to Drive. Mittendrin als völlig überforderter Fahrlehrer, Kabarettist Christoph Fritz. Alexandra Ludwig hat sich die Serie vorab angesehen und mit dem jungen Kabarettisten gesprochen.
2: Ja, wer sich an die eigenen Fahrstunden erinnert, denkt vielleicht an Kuppeln, Schalten und brenzliche Kreuzungen. In der neuen ORF-Comedy-Serie Too Hot to Drive ist das ein bisschen anders. Hier ist vor allem der Fahrlehrer derjenige, der Schweißausbrüche bekommt.
3: Ich spiele in der Serie den Fahrlehrer Florian, der gerade erst mit der Ausbildung fertig geworden ist und in seiner allerersten Fahrstunde überhaupt gleich mit seiner Endgegnerin konfrontiert wird, in Form von Yara, gespielt von Elif Drügo. Die sieht in ihm irgendwie das Gegenteil von einer Autoritätsperson.
4: Was macht man als erstes, wenn man das Auto noch nicht kennt und...
5: Musiker.
4: Vielleicht nicht jetzt, zuerst den Sitz einrichten.
5: Ich kenne mich aus, Bruder, weißt du, ich kann auch gut fahren, aber diese Schilder und diese Regeln... Wer braucht das?
2: Gedreht wurde die sechsteilige Miniserie von Regisseurin Kurdwin Ayub und trotz der engen Kulisse im Auto ging es am Set heiß her. Beziehungsweise eben genau nicht, wie Christoph Fritz erzählt.
3: Weil die Scheiben immer wieder angelaufen sind, da mussten wir dann immer mal wieder Fenster aufmachen, Klima an, Klima ab und es war dann teilweise recht frisch im Auto.
2: Damit bei den Drehs auf offener Straße niemand zu Schaden kommt, stand das Fahrschulauto übrigens auf einem LKW und wurde sicher gezogen. Unter den Gastrollen, die alle auf der Rückbank Platz genommen haben, war auch ein ganz besonderer Schauspiel- und Kabarettkollege, nämlich Publikumsliebling Josef Hader.
3: Mit Josef Hader zu drehen war durchaus aufregend. Das ist auch so der eine Name, an dem man nicht vorbeikommt in Österreich. Aber es war voll eigentlich der nette Dreh, auch wenn dieser Name natürlich ein bisschen einen mit Ehrfurcht erfüllt.
5: Wollten Sie eigentlich immer so Fahrprüfer werden? Oder ist das so ein Side-Hustle? Was machen Sie so beruflich?
6: Das ist ein Vollzeitjob.
5: Okay. Und gefällt er Ihnen?
6: Na.
0: Too Hot to Drive. Heute Abend und am kommenden Dienstag jeweils ab 23 Uhr in ORF 1. Und Hauptdarsteller Christoph Fritz ist übrigens heute schon um 22 Uhr zu Gast bei Willkommen Österreich.

Ja, es gibt Lieder, die, die stimmen einfach immer. Und Udo Jürgens gehört eindeutig dazu mit seinem ehrenwerten Haus. In den Kulturnotizen heute um 18.50 Uhr, da geht es unter anderem um eine Vorschau auf das Festival Klanglicht und um den neuen Roman vom Filmemacher Wilhelm Hengstler. Zuvor aber noch Musik aus den 70ern.

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2: Am Mikrofon ist Konstantin Hahn. Verbrecher aus dem Ausland sollen in Zukunft leichter in ihre Heimatländer abgeschoben werden können. Das hat Justizministerin Anna Sporer mitgeteilt. Bisher konnten ausländische Verbrecher das ablehnen. Mit der Maßnahme sollen die Gefängnisse in Österreich entlastet werden, denn aktuell sind zu viele Menschen in den Gefängnissen. Bestimmte Verbrecher sollen aber nicht abgeschoben werden, zum Beispiel verurteilte Gewaltstraftäter. Die österreichische Bundesregierung möchte das Verbot von CO2-Speicherung abschaffen. CO2 ist ein Gas. Wenn zu viel CO2 auf der Erde ist, wird es immer wärmer. Deshalb gibt es die Idee, CO2 zu speichern. Bei der CO2-Speicherung wird das CO2 flüssig gemacht und unter der Erde gespeichert. Die Maßnahme ist aber umstritten. Die Umweltschutzorganisation Greenpeace sagt, mögliche CO2-Lager in Österreich sind schon nach wenigen Jahren voll. Heute beginnt in New York die Generaldebatte der UNO. Die UNO ist eine Organisation, bei der fast alle Länder der Welt Mitglied sind. Ziel der UNO ist weltweiter Frieden. Bis Montag treffen sich deswegen bei der UNO Politiker aus der ganzen Welt. Bei dem Treffen geht es diesmal um die Kriege im Iran, im Gazastreifen und in der Ukraine. Außerdem sprechen sie über Maßnahmen gegen den Klimawandel. Es soll auch besprochen werden, wer neuer Chef der UNO werden soll. Im US-Bundesstaat Alaska sucht man wieder den dicksten Bären. 10 Weibchen und 6 männliche Braunbären stehen zur Auswahl. Auf einer eigenen Internetseite kann man über die Bären abstimmen. Auf Webcams kann man die Tiere auch beim Fischen beobachten. Der Siegerbär oder die Siegerbärin wird in einer Woche bekannt gegeben. Bären müssen vor dem Winter viele Kilos zunehmen. Nur so können sie die Winterruhe ohne Fressen überleben. Das waren die Nachrichten in einfacher Sprache. Redaktion Anna Kirchgatterer, Lorenz Lohr und Ronita Ferner.
0: Hier ist noch das Radio Steiermark Verkehrsservice. Da gibt es jetzt gute Nachricht und sind gar keine Störungen gemeldet worden. Alles frei, weiterhin eine gute Fahrt in den Dienstagabend.

Criminal Berenice gibt ordentlich Gas Dienstagabend. Zeit, dass wir wieder einen Gang zurückschalten. Einfach nur entspannen, oder?

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1: Heute mit Gernot Rath. Das Festival Klanglicht hat sich in den letzten Jahren zum besucherstärksten Kulturevent des Landes entwickelt. Mehr als 100.000 Besuche wurden dabei jeweils gezählt. Die Faszination für die Licht- und Klanginstallationen, die größtenteils bei freiem Eintritt besucht werden konnten, war riesengroß. Nun ist's vorbei mit Eintritt frei. Das Festival, heuer von 23. Oktober bis 7. November in und um das Schloss Eckenberg, wird nur mehr mit Tickets zu besuchen sein, erläutert Festivalerfinder und Intendant Bernhard Rinner von den Bühnen Graz.
2: Die Erwartungshaltung ist eigentlich, dass wir genauso wie die letzten Jahre im öffentlichen Raum die Menschen begeistern können, verführen können, sich mit Kunst auseinanderzusetzen und dabei eine eigene Erfahrung mit Licht und Klang mitzunehmen. Es bleibt die gleiche Erwartungshaltung, wie wir sie schon im öffentlichen Raum haben. Und wir glauben aber, dass die Hemmschwelle eines Ticketkaufes eine geringe Hemmschwelle dafür ist, das Erlebnis wird das gleiche sein.
1: Natürlich ein anderer Charakter, man kann sich nicht mehr frei bewegen, man muss Timeslots buchen und man muss dafür auch bezahlen. Diese große Erfolgskomponente, Eintritt frei, fällt leider weg.
2: Das ist aber auch der Situation der gesamten der Gebietskörperschaften und der Finanzsituation der Gebietskörperschaften geschuldet und das trifft auch die Bühnen Graz. Die Bühnen Graz haben einen 20 Millionen Sparbetrag auf 5 Jahre zu leisten. Und da können wir nicht so einfach weitermachen wie bisher. Das wird das Publikum nach und nach da und dort merken. Aber wie wir hier bei Klanglicht auch versuchen, es ist eine Transformation. Eine Transformation, wo wir glauben, dass die Hemmschwelle mit dem Ticketkauf dennoch gering ist.
1: Inhaltlich bleibt es bei Klanglicht beim Bewerten. Licht und Klang in besonderen künstlerischen Installationen wird da geboten, erzählt Festivalkuratorin Birgit Lill-Schnabel.
3: Die Tatsache, dass wir heuer ins Schloss Eckenberg zurückkommen, bedeutet nicht, dass wir versuchen, die Zeit zurückzudrehen. Wir haben in Summe 11 Kunstinstallationen, großteils eigens für die Location, für die Örtlichkeit hier konzipiert. Und diese Kunstwerke schlagen eine Brücke zwischen der Vergangenheit, der Gegenwart und der Zukunft. Natürlich inspiriert von dem Schloss selber, das ja eine gebaute Zeitmaschine ist.
1: Welche Formate werden da zu finden sein?
3: Wir werden wie immer sehr, sehr breit aufgestellt sein. Wir werden große Projektionen zeigen, natürlich auch auf der Hauptfassade des Schlosses, aber auch kleine, feinfühlige Arbeiten, die im Park erwandert werden können. Wir haben auch heuer wieder die FH Joanneum mit vielen Studierenden mit an Bord, die eine eigene Installation auf der Picknickwiese gestalten, die mit den Besuchern sozusagen ihre Strahlkraft erst entwickeln wird. Und auf diese Art und Weise sind es in Summe 14 Arbeiten von nationalen wie auch internationalen Künstlern, die wir sehen können.
1: Das Publikum wird dieses Festival viel geordneter erleben. Es müssen Timeslots gebucht werden zu fixen Zeiten. Nur dann kann man quasi diesen Parcours in einer Gruppe sich erwandern.
3: So ist es. Die Timeslots dienen natürlich in erster Linie auch den Leuten auch einen geordneten Zugang in das Areal des Schlosses zu geben, ohne größere Wartezeiten vor den Toren sozusagen absolvieren zu müssen. Aber nein, wir können schon viele Besucher hier begrüßen, wie wir das auch schon 2021 getan haben. Und ich glaube, es ist für viele eine schöne Gelegenheit, wieder in das Schloss Eckenberg zurückzukommen, hier zu flanieren im Park, zu entdecken, wie finster es hier auch sein kann. Das ist einer der dunkelsten Orte tatsächlich im Stadtgebiet. Und es wird sehr spannend werden, hier diese unterschiedlichen Arbeiten entdecken zu können.
1: Neu ist bei Klanglicht, dass die Marke auch nach Wien exportiert werden konnte. Gemeinsam mit dem Veranstalter Georg Hornzel wird erstmals auch Klanglicht im Theater im Park zwischen dem Schloss Belvedere und dem Schwarzenbergplatz zu erleben sein. Aber auch dort nur mit Tickets. Weiter mit Meldungen. Das Grazer Literaturhaus präsentiert morgen den neuen Roman von Autor und Filmemacher Wilhelm Hengstler, Zulm. Das 500-Seiten-Werk mit Krimi-Handlung beschreibt eine Abenteuerreise durch Indien in eindringlichen Bildern, Dialogen und Wendungen. Ab 19 Uhr kann man in diese fantasievolle Welt von Wilhelm Hengstler, der Indien mehrfach bereist hat, eintauchen. Das Steirische Volksbildungswerk in der Grazer Herdergasse 3 eröffnet morgen Abend die Schau »Vergessene Erinnerungen«. Historiker Joachim Heinzel erzählt diese Zeitreise mit Fundstücken zur steirischen Alltagsgeschichte des 19. und 20. Jahrhunderts, die er jahrzehntelang in der Sammlung Recycled History zusammengetragen hat. Diese Sammlung besteht nur aus Gegenständen, Büchern, Dokumenten, Zeitungen und Fotografien, die schon weggeworfen wurden oder dafür bestimmt waren. Cellomusik aus 4 Jahrhunderten spielt Morgencellist Erich Oskar Hütter mit 3 weiteren Cellisten am Campus der Caritas in der Grazer Grabenstraße. Der Programmbogen reicht vom frühbarocken Gambenklang über romantische Filmmusik hin bis zu rockigen Popsounds. Der Reinerlös des Konzertes der Reihe Hauskultur kommt Caritas-Projekten zugute.
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1: Am Mikrofon Daniela Nicolai. Trotz drei Niederlagen in Folge bei Landtagswahlen hat der deutsche Kanzler und CDU-Chef Friedrich Merz weiterhin Rückhalt in seiner Partei. Bei einer Sitzung in Berlin sicherte ihm die Unionsfraktion im Bundestag ihre Unterstützung zu. Aus Berlin Regina Pöll.
2: Gegenüber den CDU- und CSU-Abgeordneten hat Kanzler Merz dem Vernehmen nach seine Reformvorhaben bestätigt und viel Applaus dafür bekommen. Noch vor der Sitzung hatte der Fraktionsvorsitzende Thorsten Frey betont, der Kanzler und Parteichef habe die Unterstützung der Abgeordneten. Nach den schweren Verlusten bei den Landtagswahlen wäre es falsch, so Frey.
3: Wenn man vor der eigenen Courage zurückschrecken würde, wenn man das, was wir als Koalition vereinbart haben, jetzt zur Disposition stellen würde. Und es gilt nirgendwo so sehr wie im Bereich der Rentenpolitik.
2: Teile der SPD, die bei den Wahlen ebenfalls Verluste einfuhr, stellen die geplante Pensionsreform inzwischen in Frage. Kanzler Merz hatte schon am Wahlabend erklärt, er wolle weitermachen, auch an der Parteispitze.
1: ÖVP, SPÖ und NEOS sind sich jetzt auch bei den Details zur Zivildienstreform einig. Sollte es wegen zu geringem Interesse am Grundwehrdienst zu einer Verlängerung von 9 auf 11 Monate kommen, wird es 3 Möglichkeiten geben, diese zu absolvieren. Neu ist, dass die 2 zusätzlichen Monate dann auch durch 400 Stunden ehrenamtliche Tätigkeit kompensiert werden können. Am Rande der UNO-Vollversammlung ist heute das Grönland-Abkommen unterzeichnet worden. US-Präsident Trump, die dänische Regierungschefin Frederiksen und Grönlands Ministerpräsident Nielsen setzten ihre Unterschrift unter die Sicherheitsvereinbarung. Frederiksen sprach von einem Meilenstein, der auch gut für die NATO und Europa sei. Die Formel 1 hat heute beschlossen, dass die Rennen ab der kommenden Saison kürzer werden. Die zuständige Kommission hatte diese Regeländerung schon angedeutet und nun fix angekündigt. Details von Daniel Kulowitz.
4: Um 2 bis 3 Runden werden Grand Prix künftig kürzer ausfallen, umgerechnet rund 15 Kilometer weniger als bisher. Die Mindestdistanz beträgt künftig 290 Kilometer. Grund dafür sind die neuen Motorenregeln, die ab 2027 kommen. Die Autos sollen dann mehr Leistung aus dem klassischen Verbrennungsmotor holen und weniger aus dem Elektroantrieb. Nachtanken ist in der aktuellen Formel 1 nicht erlaubt und daher die Reduktion der Renndistanz. Eine weitere Änderung betrifft längere Unterbrechungen oder Wetterchaos. Derzeit darf ein Grand Prix ab dem Start und inklusive Unterbrechungen maximal 3 Stunden dauern. Diese Regel wird 2027 gestrichen. Stattdessen soll in Zukunft eine feste Endzeit für einen Grand Prix festgelegt werden, um den Fans bei Unterbrechungen die Chance zu geben, ein volles Rennen zu erleben.
1: Das waren die Nachrichten mit Daniela Nicolai. Zum Wetter.
5: Die letzten Regenschauer, wie stellenweise im Weinviertel und im Nordburgenland, sind bald vorbei und in der Nacht werden die Wolken überall weniger und es wird kalt. Die Tiefstwerte liegen zwischen -1 Grad im Lungau und 11 in den Innenbezirken von Wien. Morgen am Mittwoch scheint die Sonne und der Wind ist überall schwächer als heute. Einige dichte Wolken ziehen zeitweise im Osten Österreichs durch. Am Nachmittag hat es morgen zwischen 14 und 21 Grad, im Inntal stellenweise bis 23. Am Donnerstag im Norden und Osten zeitweise Regen. So viel zum Wetter mit Thomas Wostal.
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1: Am Mikrofon Daniela Nicolai. Die Europäische Union streicht zwei russische Oligarchen von ihrer Sanktionsliste. Nach 10 Verhandlungen der Mitgliedstaaten setzte sich Frankreich mit diesem Wunsch durch. Die EU-Sanktionen gegen weitere 3000 Personen und Unternehmen wurden dagegen um 3 Jahre verlängert. Tim Kupal berichtet.
2: Einzelinteressen statt Geschlossenheit. Die angekündigte harte Antwort der EU an Moskau auf die Sprengstoffdrohne von Leipzig bleibt aus. Stattdessen werden beim ersten offiziellen EU-Ratstreffen EU-Sanktionen wieder aufgehoben. Die russischen Milliardäre Alisher Usmanov und Michael Friedmann werden von der Sanktionsliste gestrichen. Dahinter steht laut Diplomatenkreisen Frankreich, offiziell ist von einer Frage der nationalen Sicherheit die Rede, inoffiziell von einem Geiseldeal, einem in Aserbaidschan festgehaltenen französischen Staatsbürger. Der zweite Oligarch, Michael Friedmann wiederum, hat Luxemburg auf 16 Milliarden Euro verklagt. Luxemburg soll seine Streichung zur Bedingung für die Streichung Usmanows gemacht haben. Lettland hat die Entscheidung bis zuletzt blockiert und sich schließlich der Stimme enthalten. Europa mache sich damit künftig erpressbar, hören wir hier in Brüssel von vielen Diplomaten.
1: Und auch eine Reaktion aus Kiew ließ nicht lange auf sich warten. Der ukrainische Außenminister Andriy Sybiha nannte die Streichung der zwei russischen Milliardäre von der Sanktionsliste beschämend und unentschuldbar. Italiens Außenminister Antonio Tajani sorgt mit einem Vergleich über Frauen für Empörung. Bei einer Parteiveranstaltung erklärte der Chef der Forza Italia, warum er einem jungen Mann zur Ehe eine unauffällige Frau empfehlen würde.
3: Tra ragazza che è più seria, magari meno appariscente, però è più affidabile, più seria, è una che sarà una buona madre di famiglia.
4: Weniger auffällig, dafür verlässlicher und eine gute Mutter. So beschreibt Tajani die Frau, die er einem jungen Mann zur Ehe empfehlen würde. Eine attraktivere könnte dagegen untreu werden. Mit dem Vergleich wollte der Chef von Forza Italia für seine Partei werben. Sie sei die verlässlichere Wahl. Die Aussagen lösten Kritik in der Politik und in sozialen Netzwerken aus. Inzwischen hat sich der italienische Außenminister entschuldigt.
5: Mi scuso se delle persone si sono sentite offese.
4: Seine Worte seien aus dem Zusammenhang gerissen worden. Frauen habe er nie beleidigen wollen.
5: Di offendere le donne.
1: Aus Rom hat Sophie Ruppetz berichtet. Trotz der 3 Niederlagen bei den deutschen Landtagswahlen hat Kanzler und CDU-Chef Friedrich Merz weiterhin Rückhalt in seiner Partei. Bei einer Sitzung in Berlin sicherte ihm die Unionsfraktion im Bundestag ihre Unterstützung zu. Auch für die Fortsetzung des umstrittenen Reformkurses, etwa bei der Pensionspolitik. Merz räumte bei seinem Auftritt vor den Unionsabgeordneten aber auch eigene Fehler ein. Das waren die Nachrichten mit Daniela Nicolai. Zum Wetter.
6: Ziemlich kalt wird die Nacht. Die Tiefstwerte liegen zwischen minus 1 Grad nur im Lungau und 11 in den inneren Bezirken von Wien. Morgen am Mittwoch scheint die Sonne und der Wind ist überall schwächer als heute. Einige Wolkenfelder ziehen zeitweise in der Osthälfte von Österreich durch. Am Nachmittag hat es morgen zwischen 14 und 21 Grad, im Inntal stellenweise bis 23. Auf den Bergen in 2000 Meter hat es morgen zwischen 1 Grad am Schneeberg und 13 in den Lienzer Dolomiten. Am Donnerstag besonders im Norden und im Osten zeitweise Regen. Soviel zum Wetter mit Thomas Wostal.
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Mit dem Festzeitmarsch, geschrieben von Sepp Lackner und gespielt von der Marktmusikkapelle Bad Waltersdorf, haben wir die heutige Sendung eröffnet, die unterwegs sein wird in drei Musikbezirken der Steiermark. Der Startpunkt war im Musikbezirk Hartberg also und wir besuchen auch die Musikbezirke Gröbming und Voitsberg. Und wir machen gleich den großen Sprung, denn da warten schon die lustigen Donnersbacher auf der anderen Seite, könnte man sagen, mit der Herbstfolke. Und ich wünsche Ihnen wie immer viel Vergnügen mit unserer Blasmusikstunde.

Die Bergkapelle Oberdorf-Bernbach mit Wiener Wäschermadeln von Hans Mainzer war das. Willi Bernsteiner war Kapellmeister bei dieser Aufnahme. Wir sind damit im Musikbezirk Voitsberg angekommen, aus dem auch die Marktmusikkapelle Stahlhofen stammt. Und dort scheint man eines der Wäschermadeln näher zu kennen, denn die kleine Blondine steht da jetzt als Titel am Pult. Das ist ein Stück von František Manas.

Dorfmädchen Walzer gespielt von der Trachtenkapelle Mönchwald. Unser Musikbezirk Radeltour hat also die erste Runde gedreht. Und einmal noch Musik als Damenspende, wenn man so möchte. Die Johanna Polka, die hören wir jetzt von der Bauernkapelle der Marktmusikkapelle Irtning.

Das war der Konzertmarsch zu Stadtbereit, die Marktmusikkapelle Bad Waltersdorf, wieder mit einer Komposition von Sepp Lackner. Wie können wir diesen Aufruf aufgreifen? Wir starten in eine andere Stilrichtung. Swinging Success jetzt von der Bergkapelle Oberndorf und das darauffolgende erklärt sich praktisch von selber. Da hören wir dann die Bergkapelle Bieberstein und damit sind wir wieder im Musikbezirk Pfalzberg unterwegs.

Die Titelmelodie vom rosaroten Panther, Pink Panther von Henry Mancini, die Bergkapelle Bieberstein haben wir da jetzt gehört. Diese Musik ja auch begleitend, wenn Inspektor Clouseau ermittelt und er da in den verstecktesten Winkeln auf Verbrecherjagd geht. Einen anderen Ermittler bzw. Agenten hat es dafür, wenn mir nicht alles täuscht, auch einmal in die Gassen von Prag verschlagen. James Bond, der hat jetzt allerdings keinen Auftrag. Wir genießen die goldene Stadt mit ihren Gassen, die Prager Gassen. Wir hören wieder die Bergkapelle Oberdorf.

Wunderbar leichtfüßig, die große Kapelle, das kann also schon auch funktionieren. Über die Vogelwiese ist da die Trachtenkapelle Mönchwald und der Franz Posch Junior dahin geflattert. Davor die lustigen Donnersbacher, lasst euch grüßen, hat der Stickel geheißen, und die haben auch einen Blasmusik Evergreen, so an wie man gerade gehört haben, im Gepäck. Davor aber die Marktmusikkapelle Irtning mit der Sakwitschka.

die Bierbrauerpolka. Die Marktmusikkapelle Bad Waltersdorf. Nach dem Aufsteirern, da bocken die Bierführer, die Bierbrauer wieder zusammen. Nach diesem Hochfest der steirischen Musikanten, Chöre und Musikkapellen, ja, der gesamten steirischen Volkskultur. Es war wieder großartig und es war rekordebrechend, wie wir erfahren konnten. Wie wäre es jetzt da für die Nachbetrachtung mit was Süßem? Da ist jetzt der Zuckerbäckermarsch und wir hören die Marktmusik Erdning.

0: Mit dem Gruß aus Mönchwald hat sich die Trachtenkapelle Mönchwald für heute verabschiedet. Die Marktmusikkapelle Stahlhofen hat mit dem Marsch Klingendes Steirerland schon den heutigen Schlussmarsch in dieser Blasmusikstunde eingeschlagen. Es folgt jetzt wie gewohnt eine Musikantenstunde und Sie bleiben hoffentlich mit dabei.
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1: Am Mikrofon Daniela Nicolai. Das Arbeits- und Sozialgericht in Wien beklagt dramatischen Personalmangel. Obwohl die Fälle im Vergleich zu 2015 um ein Drittel zugenommen haben, sei die Zahl der Richterinnen und Richter von 40 auf 33 gesunken. Das führe dazu, dass viele Verfahren viel zu lange dauern, berichtet Beate Tomasowitsch.
2: Wird jemand heute gekündigt und möchte diese Kündigung bekämpfen, dann braucht man viel Geduld, sagt Wolfgang Schuster-Kramer, Präsident des Arbeits- und Sozialgerichts.
3: Sie warten momentan auf die erste sogenannte vorbereitende Tagsatzung zwischen 4 und 6 Monate. Und dann wird in einem halben Jahr später, dreiviertel Jahr später, die erste Beweistagsatzung zur Aufnahme ihrer Aussage bzw. der Zeugeneinvernahmen stattfinden.
2: Urteil gibt es dann erst in 2 bis 3 Jahren. Erst dann weiß man, ob die Kündigung berechtigt war oder nicht. Richterinnen arbeiten weit mehr als 40 Stunden.
3: Nur es ist momentan so, dass der Arbeitsanfall trotz der geleisteten Mehrarbeiten nicht mehr bewältigbar ist.
2: Laut Berechnungen des Arbeits- und Sozialgerichts würde man 11 zusätzliche Richterplanstellen benötigen, um Verfahren so rasch und in der Qualität durchführen zu können, wie es vom Gesetz verlangt wird.
1: Die Regierung erleichtert Abschiebungen. Ausländische Straftäter sollen ab November nach Verbüßung einer Mindesthaftzeit in ihre Herkunftsländer abgeschoben werden. Ein Einspruch der betroffenen Häftlinge ist dann anders als jetzt nicht mehr möglich. Ausgenommen sind Personen, die wegen schwerer Gewalt und Sexualdelikte sowie Terrorismus im Gefängnis sind. Das österreichische Tennis-Davis-Cup-Team zieht beim Finalturnier mit den besten 8 Nationen der Welt ein schweres Los. Die Österreicher treffen im Viertelfinale auf Spanien. Christoph Ott.
4: Das Team von Davis-Cup-Kapitän Jürgen Meltzer hat sich ja am Wochenende sensationell mit 3:1 gegen Belgien durchgesetzt und sich damit zum 2. Mal in Folge für das Finalturnier in Bologna qualifiziert. Trotz der schwierigen Auslosung mit dem 6-fachen Davis-Cup-Champion Spanien freut sich Meltzer auf die Herausforderung.
5: Ja, definitiv ein attraktives Los. Ich glaube, es hängt auf alle Fälle davon ab, wie die Spanier antreten, ob ein Carlos Alcaraz im Team ist oder nicht. Wenn der dabei ist, wird es natürlich noch einmal um einiges schwieriger. Aber im Endeffekt ein sehr attraktiver Gegner, wo wir natürlich als Außenseiter reingehen. Aber wie gesagt, in der Vergangenheit hat das ja ein paar Mal gut funktioniert. Aber das wird natürlich schwierig.
4: Das Final-Eight-Turnier in Bologna steigt dann Ende November.
1: US-Schauspielerin Hayden Panettiere ist an einer Überdosis von Medikamenten und Drogen gestorben. Das bestätigt jetzt der Bericht des Gerichtsmediziners in Los Angeles. Der Tod der Schauspielerin war demnach eine Folge der Einnahme des Opioids Fentanyl in Kombination mit verschiedenen starken Medikamenten. Er wird als Unfall eingestuft. Der Star der TV-Serie Heroes war Mitte August im Alter von 36 Jahren leblos in ihrem Haus in South Carolina gefunden worden. Das waren die Nachrichten. Das Wetter.
6: Heute Nacht kühlt es stark ab, größtenteils unter 10 Grad. Die Tiefstwerte liegen zwischen minus 1 Grad im Lungau und 11 in den Innenbezirken von Wien. Morgen am Mittwoch scheint die Sonne, der Wind ist überall schwächer als heute und einige Wolkenfelder ziehen vor allem noch zeitweise in der Osthälfte von Österreich durch. Am Nachmittag hat es morgen zwischen 14 und 21 Grad, im Inntal stellenweise bis 23. Am Donnerstag besonders im Norden und im Osten Österreichs zeitweise Regen, etwas Sonne im Westen und im Süden. So viel zum Wetter mit Thomas Wostal.
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7: Das Aufstarren 2026 ist Geschichte. In vielen klingt es vielleicht noch, werden Eindrücke und Erlebnisse nach und nach verarbeitet. Viele Musikantinnen und Musikanten haben das ja an den beiden Haupttagen auch unmittelbar an Ort und Stelle praktiziert, wenn sie so in ihre Stammlokale ausgeschwärmt sind und nach dem offiziellen Programm da und dort noch weitergespielt haben. Da ist es dann noch auch ziemlich rund gegangen teilweise und so ein Nachfeiern soll auch diese Stunde werden, die jetzt von der Posttrompetenmose mit der Weckruf-Polka eröffnet wird. Ich wünsche Ihnen viel Vergnügen.

Die Brotjagermusi mit der Flower Polka. Die Musikanten haben schon in unterschiedlichsten Besetzungen das Aufstarren verfeinert. Eine Institution ist da ja auch die Knöpferlstreich. Darf natürlich auch bei uns da halt nicht füllen und da ist jetzt mit der Pretula Polka.

Die Gruppe Fantastik mit der Liebeslaube Franzedes Aufsteigen ist ja auch ein festes Einlied, ein bisschen auszuschauen, ein paar so neben den gewohnten Pfaden zu gehen. Und das wurde auch diesmal wieder eindrucksvoll gelebt, wie überhaupt die Lebendigkeit all dessen, was man unter dem Begriff Volkskultur vereint, in der gesamten Grazer Innenstadt so positiv und friedlich auch spürbar gewesen ist. Verliebt ins Leben, könnte man da jetzt sagen. Und da ist jetzt die Kölner Steckli, auch wenn es ein bisschen fast so klingt wie im Nachklang ans große Fest.

Die Köllersteckelmusik mit dem Stickel von Peter Aslawa, den wir da singen gehört haben und Gitarre spielen, verliebt ins Leben. Aber die, die ihre Liebe zur Oberkrainer Musik so richtig zelebriert. Schauen wir mal, was da in dieser Stunde noch so kommt. Jetzt tiefst steirisches, die Kernelblech mit dem Jogiland Marsch.

0: Die Brotjager Musi von der Hohen Olm, wohl auch von dort, sind am Wochenende die Leute in die Grazer Stadt hereingeströmt, aus nah und fern, so könnte man es zusammenfassen. Und, was auch auffallend war, schön benannt im Trachtengewand, und es war sogar die eine oder andere Prinzessin dabei, hätte ich gesagt. Woppa!
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Die Knöpferl streich mit der Leckerfassel Polka, Dramas auf und Dramas zu, was liegt schon dran? Die Feierlaune klingt also noch. Das unterstreicht im Übrigen auch der weitere Text in dieser Polka, weil man das Geld auf derer Welt nicht fressen kann, schiefe Absätze und in jeden Strumpf ein Loch, aber dran, dann muss doch. Hab's mir gern, kennt man auch so. Da ist der Hab mich lieb Walzer von der Protjager Musik spielt.

Zwei Nachträge bin ich Ihnen auch noch schuldig. Vor der Leckerfassel vorhin von der Knöpfelstreich haben wir den Lappibäuerischen gehört von der Kölner Steckelmusi. Und davor sah schon auswendig mit seinen Oberkreinern die Prinzessin, haben sie da besungen. Und diese reist jetzt standesgemäß mit der Kutschen, die Kutscher Polka. Der zweite kommt von der Kernölblech.

Das waren wieder die Herrschaften von Fantastik, diesmal mit dem Blechfoltenmarsch. Die Folten spielen natürlich auch beim Aufsteigern eine Rolle. Erstens, dass die Dirndlfolten beim Dirndlgewand schön zur Geltung kommt und richtig gebügelt ist. Und die Gesichtsfolten am Montag, wenn man dann im Spiegel sieht, wie beeindruckend das Fest gewesen ist. Aber nach dem Fest ist vor dem Fest, so könnte man es auch sagen. Und so heißt es jetzt, auf zum Zeltfest mit der Kölner Steckelmusi.

Wenn man sich dem Rummel ein bisschen entziehen möchte, dann findet man in Graz auch diese Plätze, sogar während des Aufstarrens, wo man den Mont bewundern kann. Sascha Auzenick und seine Original-Oberkreiner haben wir da wieder gehört. Wer aber mal in den Bann der großen Bühnen gezogen worden ist, der lässt sich gerne mitreißen und die Romantik hat, so wie wir es gerade gehört haben, dann ein bisschen Pause, wenn es so richtig rund geht.

Köllerstecklimose mit der Wölzer Toller Franzee, was beim Aufsteigern diesmal auch wieder augenscheinlich war, dass sich der musikalische Stilmix auch heuer wieder erweitert hat, und das werden wir jetzt auch da in unserer Musikantenstunde machen. Da ist die Gruppe G'Schrimps um Anna Tropper herum mit ihrem Maus.

das weibliche und vor allem steirische Pendant zu Helge Schneider fällt mir dazu ein. Anna Tropper haben wir da jetzt gehört im Mauslied von der Gruppe Gschrebs. Unsere Musikantenstund neigt sich dem Ende zu. Eine letzte Runde. Damit hören wir jetzt die Ortskapelle Unterrohr.

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1: Im Studio begrüßt sie Daniela Nicolai. Die EU hebt die Sanktionen gegen zwei russische Oligarchen auf. Die Regierung erleichtert die Abschiebung von Straftätern in ihre Heimatländer. Und das Landesgericht Innsbruck fällt ein weiteres Urteil gegen René Benko. Soweit einige Themen des Nachtjournals. Das Wetter morgen bringt viel Sonne und weniger Wind. Alle halben Jahre hat sich in der EU bisher die Debatte über die Russland-Sanktionen wiederholt. Jetzt wurden diese gleich um 3 Jahre verlängert. Aber, und das sorgt für Kopfschütteln und viel Kritik, 2 russische Oligarchen wurden von der Sanktionsliste gestrichen. Offenbar auf Drängen von Luxemburg und Frankreich. Aus Brüssel, Tim Kuppay.
2: Einzelinteressen statt Geschlossenheit. Die angekündigte harte Antwort der EU an Moskau auf die Sprengstoffdrohne von Leipzig bleibt aus. Die russischen Milliardäre Alisher Usman und Michael Friedmann werden von der Sanktionsliste gestrichen. Dahinter steht laut Diplomatenkreisen Frankreich, offiziell ist von einer Frage der nationalen Sicherheit die Rede, inoffiziell von einem Geiseldeal, einem in Aserbaidschan festgehaltenen französischen Staatsbürger. Der zweite Oligarch, Michael Friedmann wiederum, hat Luxemburg auf 16 Milliarden Euro verklagt. Luxemburg soll seine Streichung zur Bedingung für die Streichung Usmanows gemacht haben. Lettland hat die Entscheidung bis zuletzt blockiert und sich schließlich der Stimme enthalten. Europa mache sich damit künftig erpressbar, hören wir hier in Brüssel von vielen Diplomaten.
1: Und auch eine Reaktion aus Kiew ließ nicht lange auf sich warten. Der ukrainische Außenminister Andriy Sybiha nannte die Streichung der 2 russischen Milliardäre von der Sanktionsliste beschämend und unentschuldbar. Nach Österreich jetzt. Die Regierung erleichtert Abschiebungen. Ausländische Straftäter sollen ab November nach Verbüßung einer Mindesthaftzeit in ihre Heimat abgeschoben werden. Ein Einspruch der betroffenen Häftlinge ist dann anders als jetzt nicht mehr möglich. Andreas Jölli berichtet.
3: Die heimischen Gefängnisse sind übervoll. Deshalb bemüht sich Österreich schon länger, ausländische Häftlinge loszuwerden. Zum einen sollen verstärkt Straftäter aus anderen EU-Ländern ihre Haft in der Heimat absitzen, sagt Justizministerin Anna Sporrer. Zusätzlich sollen auch Straftäter, die nicht EU-Bürger sind und eigentlich gar nicht in Österreich sein dürften, leichter abgeschoben werden. Bisher scheiterte dieses Ansinnen oft am Veto der Betroffenen.
4: Wenn ein rechtskräftiges Einreise- und Aufenthaltsverbot vorliegt, kann jemand vorzeitig nach Verbüßung einer Mindesthaft in den Herkunftsstaat überstellt werden.
3: Die Vetomöglichkeit fällt nun weg und diese leichtere Abschiebung betreffe vor allem Straftäter vom Balkan.
4: Hier denke ich sehr stark daran, dass wir das Instrument der vorzeitigen bedingten Entlassung eben ohne Zustimmung in das Herkunftsland vollziehen können.
3: Ausgenommen von dieser Regelung sind schwere Gewalt- und Sexualverbrechen sowie terroristische Straftaten.
1: René Benko ist heute in Innsbruck wieder vor Gericht gestanden und er hat erstmals selbst ausgesagt. Im Prozess wurde ihm die Schädigung von Gläubigern vorgeworfen. Konkret ging es um seine Innsbrucker Villa. Ein Freispruch aus der ersten Instanz war aufgehoben worden. Heute wurde Benko zu 30 Monaten Haft verurteilt. In Innsbruck Roman Wagner.
5: Um kurz nach 16 Uhr verkündet der Schöffensenat sein Urteil. René Benko ist schuldig. Er soll eine Mietvorauszahlung für eine Villa auf der Hungerburg geleistet haben, in der er laut eigenen Angaben mit seiner Familie einziehen wollte. Die 360.000 Euro hat er laut Anklage zu einem Zeitpunkt gezahlt, als seine Insolvenz als Einzelunternehmer schon absehbar gewesen sei. So schildert es heute der Oberstaatsanwalt. Benko habe daher bewusst Vermögen beiseite geschafft, auf das die Gläubiger später keinen Zugriff mehr hatten. Benko selbst sagt heute erstmals vor Gericht aus und beteuert seine Unschuld. Den Schöffensenat hat das offenbar nicht überzeugt. Zusammen mit dem teilweisen Schuldspruch aus dem ursprünglichen Verfahren wird er nun zu 30 Monaten Haft verurteilt. Das Urteil ist nicht rechtskräftig.
1: Neben der Verlängerung des Grundwehrdienstes hat sich die Regierung auch auf eine Reform des Zivildienstes geeinigt. Dieser soll 2 Monate länger dauern, falls sich nicht genug junge Männer zum Heer melden. Umgesetzt werden kann das aber nur, wenn eine Oppositionspartei zustimmt. Mehr von Katja Arthofer.
6: Die Verlängerung des Zivildienstes von 9 auf 11 Monate kommt nicht automatisch, sondern dann, wenn sich zu wenige Rekruten finden, Ministerin Claudia Bauer, ÖVP.
7: Es können die 11 Monate entweder in einem durch in der Einrichtung gedient verdient werden oder eben nach 9 Monaten unterbrochen werden und dann die 2 Monate später in der Einrichtung ebenso nachgeholt werden.
6: Und es kommt noch eine neue, dritte Variante.
7: Was besonders schön ist, wir machen ehrenamtliches Engagement anrechenbar. Das heißt, wer statt der Verlängerung nach den 9 Monaten sich ehrenamtlich engagiert im Ausmaß von 50 Tagen bzw. 400 Stunden innerhalb von 5 Jahren, spart sich die 2 Monate Verlängerung.
6: Auch die SPÖ sieht in dieser Möglichkeit eine wertvolle Anerkennung für die Arbeit von tausenden Ehrenamtlichen in Österreich. Der Zivildienst soll stärker als bisher Qualifikationen bieten, die danach auch nachweisbar sind.
1: Und jetzt noch ein Bericht aus dem Tierreich. Affen auf Madagaskar können singen wie Opernsänger und die Lemuren bedienen sich dabei einer ähnlichen Technik wie die Menschen. Das hat ein Forschungsteam herausgefunden.
8: So klingt es, wenn die Indris, die größten Lemuren der Welt, um die Wette singen. Sie leben in Familiengruppen auf Madagaskar und verständigen sich über ihre Gesänge. Ein Forschungsteam hat jetzt rund 80 Videos von wildlebenden Indris in einer neuen Studie ausgewertet. Das Ergebnis: je höher der Ton, desto weiter öffnen die Tiere beim Singen ihr Maul. Das erinnert an ausgebildete Opernsänger und Sängerinnen. Auch sie öffnen den Mund bei einer höheren Tonlage stärker. Eine Technik, die man auch Klanganpassung der Stimme nennt. Dadurch kann der Ton besser verstärkt werden und klingt lauter und voller. Die Indris nutzen diesen Trick offensichtlich ganz automatisch, damit ihre Rufe möglichst weit durch den dichten Regenwald hallen und das ganz ohne Gesangsausbildung.
1: Sie hatten einen Bericht von Elke Ziegler. Das Wichtigste vom Sport jetzt mit Christoph Ott.
9: Die Auslosung für die Tennis-Davis-Cup-Finals in Bologna beschert Österreich ein Hammerlos. Das ÖTV-Team trifft nach dem 3:1-Erfolg gegen Belgien vergangenes Wochenende nun im Viertelfinale auf den 6-fachen Davis-Cup-Sieger Spanien. Das Finalturnier mit den besten 8 Nationen der Welt findet dann Ende November statt. Bei den Frauen hat Tschechien zum Auftakt des Billie Jean King Cup-Finalturniers in Shenzhen mit 2:0 gegen Großbritannien gewonnen und steht im Halbfinale. Die Formel 1 hat heute offiziell beschlossen, dass die Rennen ab der kommenden Saison um 2 bis 3 Runden kürzer werden, also werden statt 305 künftig 290 Kilometer gefahren. Zusätzlich soll ab 2027 eine feste Endzeit festgelegt werden, zu der das Rennen unabhängig von Unterbrechungen und der bis dahin zurückgelegten Distanz beendet wird. Und FIFA-Präsident Gianni Infantino zeigt sich nach der Kritik an seiner Amtsführung zu Reformen bereit. Der Schweizer schlägt eine unabhängige externe Überprüfung der Entscheidungsprozesse des Weltfußballverbands vor. Gleichzeitig macht Infantino klar, dass er die FIFA weiterführen und bei der Präsidentenwahl im März 2027 erneut antreten will.
1: Noch zum Wetter mit Thomas Wostal.
10: Heute Nacht um 2.05 Uhr ist astronomischer Herbstbeginn und dazu gibt es gleich in vielen Regionen die kälteste Nacht seit Mitte Mai. Bei Sonnenaufgang hat es morgen zwischen minus 1 Grad im Lungau und 11 Grad in den Innenbezirken von Wien. Die Sonne scheint morgen überall, ein paar dichte Wolken ziehen zeitweise in der Osthälfte von Österreich durch. Mit der Sonne kommen die Temperaturen einigermaßen in Schwung. Am Nachmittag hat es 14 bis 21 Grad und um die 23 im Inntal. Am Donnerstag, besonders im Norden und im Osten, zeitweise Regen.
1: Damit endet das Nachtjournal. Auf Wiederhören.
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1: Am Mikrofon Daniela Nicolai. In New York findet die diesjährige Vollversammlung der UNO statt. Der scheidende Generalsekretär Guterres hat seine Abschiedsrede gehalten, in der er die Staatschefs eindringlich zur Regulierung der künstlichen Intelligenz aufrief. Und US-Präsident Trump teilte wieder aus gegen den Iran und Kuba, aber auch den Internationalen Strafgerichtshof. Nicht zu kurz kam das Eigenlob, wie USA-Korrespondent Markus Müller berichtet.
2: Amerika ist zurück. So beginnt US-Präsident Donald Trump seine Rede bei der UNO-Generalversammlung.
3: America is back and our country is stronger today than ever before.
2: Und hält eine Rede, die ein erster Teil eigentlich innenpolitisch ist. Die Arbeitslosenrate sei so niedrig wie nie, Auslandsinvestitionen auf Rekordhoch und so weiter. Daten, die nur zum Teil stimmen oder aus dem Zusammenhang gerissen sind. Dann schwenkt er zur Außenpolitik.
3: Iran will never have a nuclear weapon.
2: Er werde nie zulassen, dass der Iran eine Atomwaffe entwickle. Bei der Generalversammlung der UNO treffen im September jedes Jahr Vertreter aller 193 Mitgliedstaaten zusammen. Österreich wird dabei heuer von Bundespräsident, Bundeskanzler und Außenministerin vertreten.
1: Am Rande der UNO-Vollversammlung ist auch das Grönland-Abkommen unterzeichnet worden. US-Präsident Trump, die dänische Regierungschefin Frederiksen und Grönlands Ministerpräsident Nielsen setzten ihre Unterschrift unter die Sicherheitsvereinbarung, die unter anderem den Bau neuer US-Militärbasen auf Grönland vorsieht. Die Menschen in Österreich sind heuer im ersten Halbjahr weniger und kürzer auf Urlaub gefahren. Das zeigen Daten der Statistik Austria. Befragt wurden 3.500 Menschen. Details von Celine Burran.
4: Die Zahl der Reisen ist im Vergleich zum Vorjahr um knapp 2% auf 11,6 Millionen gesunken. Dazu zählen auch Besuche bei Verwandten und Bekannten. Im Durchschnitt dauerte eine Reise 4,5 Tage. Beliebtestes Auslandsziel war Italien, gefolgt von Deutschland, Kroatien, Spanien und Ungarn. In Österreich wurde die Steiermark am häufigsten besucht. Jeweils etwa die Hälfte der Urlaubsaufenthalte wurde im In- und im Ausland verbracht. Daran hat sich gegenüber den Vorjahren nichts verändert. Bei knapp 6 von 10 Urlaubsreisen wurde für die An- und Abreise das Auto genutzt. Das Auto bleibt damit das wichtigste Verkehrsmittel für Urlaubsreisen, besonders im Inland.
1: In Südtirol ist ein Wanderer aus Deutschland tödlich verunglückt. Der 57-Jährige war auf einem Dolomitenhöhenweg unterwegs, als er aus ungeklärten Gründen in Stolpern geriet und 200 Meter abstürzte. Für ihn kam jede Hilfe zu spät. Seine Frau musste das Unglück mit ansehen. Sie wurde von den Rettungskräften ins Tal gebracht. Das waren die Nachrichten. Und jetzt zum Wetter.
5: Die Nacht wird kalt, die Temperaturen sinken größtenteils unter 10 Grad. In den Alpen ist stellenweise auch leichter Frost möglich, zum Beispiel im Lungau. Morgen am Mittwoch scheint überall zumindest für einige Stunden die Sonne. Ein paar dichte Wolken ziehen zeitweise in der Osthälfte von Österreich durch. Die Temperaturen liegen morgen Nachmittag zwischen 14 und 21 Grad und bei 23 im Inntal. Am Donnerstag in vielen Regionen zeitweise Regen, trocken am ehesten im Westen und im Süden. So viel zum Wetter mit Thomas Wostal.
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1: Mittwoch, der 23. September. Im Studio begrüßt sie Daniela Nicolai. Bundespräsident Alexander Van der Bellen hat in New York klare Worte zum Vorgehen Israels in den besetzten Palästinensergebieten gefunden. Bei einer Pressekonferenz am Rande der UNO-Generalversammlung sprach Van der Bellen von Kriegsverbrechen im Gazastreifen und im Westjordanland.
2: Das Existenzrecht Israels steht für uns selbstverständlich außer Frage. Aber das, was hier passiert in Gaza einerseits, beziehungsweise von der Weltöffentlichkeit derzeit leider relativ unbeachtet, in der Westbank, das war früher ein schleichender Prozess, wie König Abdallah sagte, once a creeping development, hat jetzt an Geschwindigkeit zugenommen. Das sind Verletzungen des Völkerrechts, das ist Gewalt gegen die ansässigen Palästinenser, Forced Displacement, erzwungene Absiedlung, das läuft unter Kriegsverbrechen, das muss man offen aussprechen.
1: Sagt Bundespräsident Van der Bellen. Die Lebensmitteleinkäufe in Österreich sind im ersten Halbjahr 2026 um 5% gesunken. Laut der Agrarmarkt Austria sind dafür zwei Gründe verantwortlich: die Hitze und die finanzielle Lage vieler Familien. Maria Kern.
3: Wer ins Lebensmittelgeschäft geht, kauft meist nur noch das ein, was am Einkaufszettel steht. Spontaneinkäufe gehen zurück. Schon ein Drittel der Lebensmittel wird in Aktion gekauft, sagt AMA-Marketingchefin Christina Mutenthaler-Siepek.
4: Der Schluss daraus ist, dass die Menschen sparsamer mit ihrem vorhandenen Budget umgehen. Das betrifft vor allem größere Familien mit mehreren Kindern und im mittleren Einkommensbereich.
3: Aber auch aufgrund der Hitze sind laut AMA im ersten Halbjahr weniger Lebensmittel eingekauft worden. Bei Rindfleisch gab es ein Minus von 10%. Deutliche Zuwächse wurden dagegen etwa bei grünem Salat, Vollkornbrot und Joghurt verzeichnet. Auch der Bio-Anteil ist etwas gestiegen. Derzeit liegt er bei knapp 13%.
1: Eine Delegation der AfD aus Sachsen-Anhalt ist zu Besuch bei der FPÖ in Wien. Man wolle von den Erfahrungen der Freiheitlichen für die eigene Regierungsarbeit lernen, sagte der mögliche künftige Ministerpräsident von Sachsen-Anhalt, Ulrich Siegmund. Die AfD hat in dem deutschen Bundesland vor 2 Wochen überlegen die Landtagswahlen gewonnen. Einem Migranten ist auf waghalsige Weise die Flucht von Ceuta nach Spanien gelungen. Der junge Marokkaner klammerte sich mehr als 100 Kilometer an der Hinterachse des Teambusses eines spanischen Fußballclubs fest. So gelang dem 17-Jährigen die Überfahrt auf der Fähre über die Straße von Gibraltar und die Weiterreise auf einer Fernstraße. Als seine Kräfte schwanden, machte er sich durch Klopfen und Rufen bemerkbar. Der Teenager war unterkühlt, aber ansonsten unverletzt. In Großbritannien bringt ein neues Buch König Charles unter Druck. Darin erhebt Earl Spencer, der Bruder von Lady Diana, schwere Vorwürfe gegen den König. Der soll sich unmittelbar nach dem Unfalltod seiner Ex-Frau abschätzig über sie geäußert haben, was Charles zurückweist. Aus London, Jörg Winter.
5: Was Earl Spencer in seinem Buch behauptet, hat es in sich. Charles, damals noch der Thronfolger, habe demnach in den Tagen nach der Todesnachricht von Lady Diana fast euphorisch gewirkt. Wir werden sie früh genug vergessen, soll er damals am Telefon auch gesagt haben, behauptet Dianas Bruder.
6: And then he said, we'll forget her soon enough.
5: Die Aussage fiel während einer Streiterei zwischen den beiden, wo es um Details des Begräbnisses ging. Stimmt alles nicht, lässt der König öffentlich ausrichten. Ungewöhnlich und gegen das royale Motto, das da lautet, niemals klagen, niemals erklären. Earl Spencer bleibt jedenfalls bei seinen Aussagen. Warum er sein Buch fast 30 Jahre nach dem Tod Dianas gerade jetzt veröffentlicht, sorgt für Spekulationen. Dass es sich gut verkaufen wird, das steht fest.
1: Die Suche nach einer vermissten 85-Jährigen in der Wiener Innenstadt ist bisher erfolglos geblieben. Die Frau wird unter den Trümmern des teilweise eingestürzten Hauses vermutet. Ihr Handy ist dort geortet worden. Das waren die Nachrichten. das Wetter.
7: Der Mittwoch beginnt kalt, mit Temperaturen größtenteils unter 10 Grad, in einigen Alpentälern sogar knapp unter 0 Grad. Es wird aber ein recht sonniger Mittwoch mit zeitweise ein paar dichteren Wolken in der Osthälfte von Österreich. Der Wind ist deutlich schwächer als in den letzten Tagen. Mit der Sonne kommen heute die Temperaturen einigermaßen in Schwung. Am Nachmittag hat es 14 bis 21 Grad, im Inntal bei 23. Am Donnerstag in vielen Regionen zeitweise Regen, trocken und länger sonnig, am ehesten im Westen und im Süden. Soviel zum Wetter mit Thomas Wostal.
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